Talentierten liest sich dabei wie ein Who is Who der Jazzgeschichte. Zitat Ende. So Peter Wiesmüller im Vorwort zu seinem Buch über Miles Davis. Ja, eingangs das Stück Ornithology, einer der prägendsten Stücke des Charlie Parker und seinem Quintett. Und wir spielen jetzt noch ein zweites Stück, und zwar Yardbird Suite. Und das ist auch ein prägendes Stück des Quintetts. Und wen haben wir da alles? Wer spielt da alles? Natürlich Charlie Parker am Altsaxophon, dann Miles Davis natürlich an der Trompete und wen haben wir sonst noch? Lucky Thompson am Tenorsax, Dodo Mamarosa am Piano und dann noch Aquin Garrison an der Gitarre bei einem Stück von diesem Album. Ja, und Wick McMillan an einem Banjo und Roy Porter am Schlagzeug. Soweit zur Besetzung des Charlie Parker Quintetts.

Tja, das war die Yardbirdseed des Charlie Parker Quintetts. Ja, es geht um die frühen Jahre von Miles Davis. Der Trompeter Clark Terry, der mit Miles das Interesse am Boxsport teilte, förderte Miles, sich in lokalen Gruppen zu engagieren, über Bands wie die Blue Devils, Tiny Bradshaw Band und nach seinem Schulabschluss 1944 die Band des Sängers Billy Eckstein, wo er auch Charlie Parker und Dizzy Gillespie kennenlernte. Arbeitete er sich kontinuierlich in die Szene ein. Gillespie und Parker erkannten das musikalische Talent von Miles Davis und nahmen ihn unter ihre Fittiche. Er konnte schon recht gut Trompete spielen, aber war sich noch unsicher, ob er seinem Anspruch gerecht wird und mit der Qualität der Bebop-Heroen Parker und Gillespie mithalten kann. Seine Lehrjahre bei Charlie Parker, auch Bird genannt, dauerten von 1945 bis 1948 in drei Etappen und gaben auch

als die Chance, sich zu etablieren. Er war beteiligt bei maßgebenden Aufnahmen des Bebop von Charlie Parker, unter anderem haben wir gehört, Ontology, Night in Tunisia und Yardbird Suite und. Er machte hier noch einen etwas unsicheren Eindruck, was sich aber bald ändern wird. Von der Art und Weise, wie Charlie Parker spielt und komponiert, war für Miles sehr anregend. Bird kommt mit ein paar Themen, eher Skizzen ins Studio, die Melodie und Harmonien sowie der strukturelle Aufbau werden im Kollektiv dann ausgearbeitet. Bird gibt auf dem Altsax Themen vor und dann entwickelt sich ein Prozess der beteiligten Musiker. Die spontane Arbeitsweise ist dabei vom musikalischen Genius des Leaders bestimmt und steht natürlich der klassischen Musik diametral entgegen. Miles lernt und wird dieses Prinzip später anwenden, zum Beispiel bei dem schon von mir gespielten Kind of Blue und In a Silent Way und anderen Kompositionen. 8. August 1947 war er Premiere als Leader des Miles Davis Altstars mit Charlie Parker, diesmal am Tenorsaxophon, und dass die Aufnahmen unter seinem Namen erscheinen, sagt etwas über seine Stellung in der Band. Wir hören jetzt das Stück Milestones, eine Komposition von Miles Davis mit Miles Davis Trompete, Charlie Parker Tenorsaxophon, John Lewis Piano, Nelson Boyd Bass und Max Roach am Schlagzeug.

Das war sozusagen das Charlie Parker Quintett unter der Leitung aber von Miles Davis. Tja, er entwickelte sich weiter, auch auf seiner Trompete. Und Charlie Parker war sehr drogensüchtig und abhängig und wurde immer zuverlässiger, war auch zwischendurch in Kliniken und da suchte sich Miles Davis neue Mitstreiter. Und da gab es einen illustren Kreis, die ein bisschen nicht die Schnauze voll hatten vom Bebop, aber diese dauernden Konkurrenzsituationen, diese Battles von den Lead-Instrumenten, Saxophon und Trompete, das war dann schon zum Teil sehr anstrengend. Natürlich, das Publikum johlte und verlangte mehr, aber es war natürlich auch sehr energiezehrend. Ja, es beginnt die Cool-Jazz-Phase, Ende der 40er und 50er Jahre. Und wodurch erkennen wir den Cool-Jazz? Es war eine Antwort auf die hektische und hitzige Spielweise des Bebop. Der Cool-Jazz war eine ruhigere und mit festen Strukturen und Arrangements behaftete Musik, ein eher kühler, intellektueller Sound. Führende Vertreter waren Gil Evans, Lenny Tristano, John Lewis, Gary Mulligan, dann Lee Konitz, Dave Brubeck und auch Miles Davis. Und da hören wir jetzt erstmal Musikbeispiele, und zwar die herausgekommen sind unter dem Label Birth of Cool. Moon Dreams, eine Komposition von McGregor und Mercer. Miles Davis und His Orchestra, und das waren Miles Davis Trompete, J.J. Johnson Posaune, Gunther Schuller French Horn, der später den Third Stream, also den dritten Weg zwischen Jazz und Klassik entwickelt hat, Bill Barber Tuba, Lee Konitz Altsaxophon, Gary Mulligan Baritonsaxophon, John Lewis Piano, Al McKibben Bass und Max Roach Schlagzeug. Moon Dreams und dann noch das Stück Little Willie Weeps, und das ist eine Komposition von Miles Davis.

Tja, das letzte Stück hieß Venus de Milo, eine Komposition von Gary Mulligan, aufgenommen im April 1949, auch Teil der Birth of the Cool Sessions. Ja, es gab viele theoretische Debatten in Jill Evans' kleiner Wohnung. Dort war nämlich der Kern dieser Cool Jazz Musiker mit Gary Mulligan, John Lewis und anderen. Und da wurde dann diskutiert und Miles Davis war eher auch so ein Macher. Und er sprach dann ein Machtwort und sagt dann, hier, wir sollten jetzt spielen und nicht rumrum debattieren. Und dann hat er was zusammengestellt, Musiker, und die haben sich sofort, also er war schon eine Autorität inzwischen, obwohl er noch relativ jung war. Und die Musiker fanden, er bringt die Sache voran und da beteiligen wir uns. Und so sind dann die Sessions entstanden, die dem Stil den Namen gaben, den Cool Jazz, und Birth of the Cool war der spielgewordene Sound von 4950, ist aber erst 1953 als Schallplatte veröffentlicht worden. Ja, und war eine Zwischenetappe zum modalen Jazz, den wir mit dem Album Kind of Blue ja schon mal besprochen haben. Und davor kam noch der Hard Bop. Und so ein Zwischenstadium ist das Album Miles Davis All Stars Walking, und das ist auch der Titel Song, den ich spielen möchte, mit Miles Davis Trompete, J.J. Johnson Posaune, Lucky Thompson am Tenorsaxophon, Davy Schildkraut am Altsax, Horace Silver Piano, Percy Heath am Bass und Kenny Clark am Schlagzeug. Und die beiden letzteren waren ja Teil des Modern Jazz Quartetts. Egal, wir hören jetzt Walkin'.

Tja, Walk-In. Das war ein Meilenstein im Schaffen des frühen Miles, weil es war so der Übergang vom Cool Jazz, das Mainstreamige und hin zum Hardbop. Und das waren die 50er Jahre. Der Hardbop, erkenntlich durch festen, treibenden Beat, einfachere Melodien mit Elementen des Blues, haben wir eben gehört bei dem Stück Walk-In, Rhythm and Blues und Gospel, starker Groove und auch tanzbar. So würden die Kritiker den Hardbop beschreiben. Und Hardbop war natürlich die Antwort auf den Cool Jazz. Auch Miles schwenkte um in härtere Gefilde als Sound. Und dann wurde das erste legendäre Miles Davis Quintett, was bestanden hat von 1955 bis 1959, das im Hardbop-Stil musizierte. Miles Davis war inzwischen bekannt und geschätzt und John Coltrane wurde in diesem Quintett zum führenden Tenoristen. Mit dabei waren Miles Davis an der Trompete, John Coltrane Tenorsax, Red Garland am Piano, Paul Chambers am Bass und Philly Joe Jones am Schlagzeug. Erstes Album des Quintetts hieß Miles und ist 1955 eingespielt worden. Es bedeutete den endgültigen Durchbruch zum Hardbop-Spiel. Ähnlich wie Miles Davis bei Charlie Parker war das Spiel Coltranes bei den ersten Aufnahmen noch unsicher, aber es blitzte seine besondere Spielweise bei dem ein oder anderen Song auf. Wir hören jetzt mal rein. Zwei Songs von diesem Album Miles, wie gesagt, das erste in der Hardbop-Spielweise des Miles Davis Quintetts. Just Squeezy Me und Stablemates.

Ja, das waren die frühen Jahre von Miles Davis. Und da gibt es noch ein Zwischenspiel 1957. Und zwar wurde er eingeladen zu einem Festival nach Paris. Und da wurde eine anschließende Europatournee geplant. Und da wurde ein französisches Quintett zusammengestellt. Und das war Barney Whelan am Tenorsaxophon, René Urdrecker am Piano, Pierre Michelon am Bass und Kenny Clark, der zurzeit in Europa weilte, am Schlagzeug. Und auf Wunsch des Regisseurs Louis Malle sollte in einer Nachtsession Musik für seinen Film-Erstling Ascenseur pour les Chiffous oder als Fahrstuhl zum Schafott in Deutschland bekannt einspielen. Miles ließ seine Musiker unmittelbar unter dem Eindruck der Aktion auf der Leinwand improvisieren. Das Resultat war hervorragend und wurde als Platte auch veröffentlicht, war ein Erfolg. Und ich würde sagen, lassen Sie sich am Schluss ein auf die charismatische, zum Teil impressionistische Musik und Spiel von Miles Davis ein. Wir sind am Ende. Morgen gibt es wieder Jazz, die Jazz-Matinee und am nächsten Samstag zur gewohnten Zeit die Jazz-News. Durch die Sendung führte sie der Heinz Dillmann. Und jetzt Musik, Fahrstuhl zum Schafott. Viel Vergnügen.

0: Das halt ich. Aber egal.
1: Genau, egal.
0: Wir sind in der Gegenwart, schon wieder.
1: Irgendwas geschwätzt halt am Anfang. Ja, die nächsten zwei Stücke. Hör mal von einer Band, die ist mir dann zufälligerweise, ich glaube, letzte Woche über die Leber gelaufen. Im positiven Sinne, kannte die vorher nicht. Die heißen Pales, kommen aus Straßburg. Erste Scheibe ist, glaube ich, von 22. Danach haben sie im Jahre 25 noch eine zweite EP veröffentlicht. Die werden wir uns jetzt auch gleich anhören. Der Titel dieser EP ist Crush. Und ja, wie gesagt, mich hat es sofort angesprochen. Andis Kommentare sind wir dann mal gespannt.
0: Genau.
1: Und auf alle Fälle werden wir hören den Opener Piece of Meat. Und danach, je nach Gusto, vielleicht noch ein etwas kürzeres oder, wie es eigentlich für uns besser wäre, ein etwas längeres Stück. Viel Spaß mit Pales. Jetzt hoffen wir, dass das funktioniert.

Amen.

0: Wie angekündigt, gab es noch ein Stück hinterher mit dem kurzen, knappen Titel Uppercut, was auch ein bisschen zum Song gepasst hat.
1: Genau, er war nicht ganz so großartig wie der erste. Der erste hat mir richtig gut gefallen. Da dachte ich echt, wow.
0: Oder denkst du, aber fast gleich.
1: Genau, aber fast gleich. Wir waren jetzt noch knapp dran, ein drittes dran zu hängen. Machen wir vielleicht später sogar noch, wenn wir...
0: Ja, genau, wenn wir lustig sind, Zeit zu füllen haben oder sonst was. Genau. Jedenfalls tolle Band, also genau. Soweit von hier schon mal.
1: Und die Veröffentlichung ist auch noch recht neu, gerade mal ein Jahr. Genau. Und ja.
0: So far.
1: Wir bleiben dran. Ja, wir kommen zu einer Band, die auch schon des Öfteren bei uns lief und gern gespielt wird, wenn was Neues rauskommt. Vier Platten gibt es inzwischen von Beak. Wir haben hier sozusagen ein Hit von der zweiten, Yatun, und eventuell schieben wir noch was von der vierten, neun vom letzten Jahr dann hinterher. Aber jetzt erstmal was von der zweiten Beak-Platte.

0: Das musst du dann in die Wege leiten.
1: Einer von uns leitet es in die Wege.
2: Ja, davor noch kurz. Genau, es gab noch ein Stück von Beak hinterher. Und zwar mit dem Titel The Seal. Das Ganze ist erschienen auf ihrer letzten veröffentlichten Platte, die da einfach nur wahrscheinlich den Titel 4 heißt. Das sind so komische 4 Größerzeichen eigentlich hintereinander. Das ist ihr quasi ihr Markenzeichen, so was die Bezeichnung von den Platten anbelangt. Ja, aus dem Jahre weiß ich nicht. Steht hier nicht auf der schönen, nicht originalen, dafür sehr, sehr
1: an, kopiert,
2: genau, CD drauf. Ich wage mich zu erinnern, es war aus dem letzten Jahr, aber...
1: Ich glaube es auch. Letztes oder vorletztes Jahr, alle paar Jahre, 2, 3, bringen sie auf jeden Fall eine neue Platte raus. Und sie sind eigentlich immer interessant.
2: Genau, ja. Der Vollständigkeit halber, wir haben ja noch kurz die Zeit, genau. Reichen wir das ausnahmsweise mal nach.
1: Genau, und gucken doch einfach mal hier. Genau, da haben wir sie doch auch schon. Sie ist 24, ja.
2: Genau.
1: Genau.
2: Temporary Residence Limited.
1: Genau, das ist, glaube ich, auch das Label, wo ja. Es an sich so Portishead-Ableger-Sachen doch gern rauskommen, oder? Oder? Nee, in Invader war das, glaube ich.
2: Bin mir jetzt nicht. Wir sind 2, egal.
1: Es ist egal, auf jeden
2: Jedenfalls
1: Fall.
2: Jedenfalls aus dem Jahre 2024, Beak.
1: Genau. Wir bleiben in der Gegenwart und machen sozusagen einen kleinen Rückblick auf ein sehr nettes Konzert, dem wir beide letzte Woche beigewohnt haben.
2: Auf dem Theatervorplatz war ja immer diese, wie heißt der Name?
1: Summerstage,
2: genau. Und 2 Abende hat der Slow Club kuratiert. Am ersten waren wir beide zusammen. Und es war richtig nett, da die Band, die aufgetreten ist, hieß Lucy Kruger and the Lost Boys.
1: Genau, war ein wirklich schönes Konzert und deswegen haben wir jetzt auch beschlossen, was von denen laufen zu lassen und gehen wir auf diese letzte Platte, ist das die?
2: Ja, würde ich sagen, genau,
1: also gut,
2: aktuell.
1: Pale Bloom heißt die.
2: Aus dem Februar 2026.
1: Genau, und da gucke ich doch jetzt mal, wo man hier hinfährt. Genau, ja, also welches Stück sollen wir laufen lassen?
2: Das erste.
1: Genau, machen wir doch einfach das Stück Blumen und dann schauen wir einfach, wie es uns gefällt und wie wir dabei sind.

0: Tja, das waren jetzt wirklich mal drei wirklich sehr angenehme Stücke nacheinander. Das letzte, was ihr gehört habt, waren die Chromatics. Genau, da sind wir eigentlich draufgekommen über dieses Konzert, wo wir waren, was wir gerade zwei Stücke laufen lassen haben.
1: Oh, genau.
0: Wo ich dann meinte, Chromatics hört sich ähnlich an. Und, genau. Hießen sie nochmal Lucy Ansel?
1: Lucy Krüger and the Lost Boys. Haben offensichtlich auch schon mehrmals im Slow Club gespielt.
0: Genau, an uns vorbeigegangen. Wirklich ein sehr schönes Konzert gewesen. Und die Musik ist auch sehr angenehm. Kann man sich merken. Kommen wir vielleicht mal drauf zurück. Genau, wir kommen jetzt schon mal zum letzten Stück für diese Sendung mal wieder. Wir haben zwar noch viel Zeit, aber... Genau, ist alles ein bisschen kompliziert. Wir arbeiten nur mit einem CD-Player. Genau, wir hören was von Stereolab, und zwar von Stereolab with Nurse with Wounds. Da gab es eine super tolle Mini-LP, LP, insgesamt geht es über 30 Minuten mit zwei Stücken. Simple Headphone Mind würde ich gern hören, das geht nur 10 Minuten, das dürfte gerade irgendwie reinpassen. Oder?
1: Genau, ja, aber das sieht gut aus, Andi.
0: Genau, von Stereolab, und das ist das Stück 1, 2, 3, 4, 5, das sechste wäre es denn. Genau.
1: Okay.
0: Und damit gehen wir schon wieder aus der Sendung raus.
1: Lange Rede, kurzer Sinn.
0: Also bis nächstes Mal. Ciao, Timo.
1: Ciao, Andi.

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1: 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Einen lieblichen Sonntag allenthalben und herzlich willkommen, hier ist Radio Dreieckland in Freiburg, immer live in Farbe und ziemlich funky, auch in Stereo.
2: At this point, we'd like to inform our North American listeners that transmission in the 31-meter band is now available.
1: Naja, was die amerikanischen Ansagen wert sind, wissen wir mittlerweile, deswegen mein Hinweis, das hier gibt es auch im World Wide Web auf unserer Homepage rdl.de. Ja, willkommen an diesem Sonntagabend bei den Permanent Grooves. Immer geht's 40 Jahre zurück in die Clubcharts, heute aus den USA.
3: The socialist countries are convinced any global or regional issue can be resolved.
1: Ja, wir sind im August 86. Viele Grüße auch an die Hörer aus den sozialistischen Ländern hier bei den Permanent Grooves. Ja, normalerweise, ich wollte das sagen, gibt es hier die britischen Clubcharts. Heute blicken wir über die USA in die bewährten Dancecharts des Billboard Magazine. Die waren zweigeteilt. Da gab es einmal die Clubplay-Liste und dann die Sales-Liste. Wir hören hauptsächlich Platten aus der Playlist. Ja, die Sendung kommt zwar aus den USA, aber wir hören meistens britische Platten, die seinerzeit in den Clubs gespielt wurden, daheim gar nicht mal so bekannt waren, beispielsweise von Love and Money oder dem Punk-Veteran Pete Shelley. Aber auch die massiven Welthits, beispielsweise von Peter Gabriel oder den Pet Shop Boys. Und es gibt einen veritablen Hip-Hop-Klassiker von Run-DMC zusammen mit den Altrockern von Aerosmith.
4: I like the American sense of humor. Maybe the American lunar expedition didn't leave Hollywood at all.
1: Ja, nichtsdestotrotz gilt natürlich auch heute unser Motto, Kampf den Verschwörungstheoretikerinnen. Und deswegen gibt es hier nur die nackten Fakten. Aufs Auge sozusagen, die besten Platten aus den Billboard Dance Hits von, genau, 40 Jahren.
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1: Tja, Popmusik, eine Stunde der Sonntagabendruf und so viel sei verraten, die meistverkaufte Maxi in den USA in dieser Woche vor 40 Jahren, die kam auch aus Großbritannien. Tja, das Programm wird heute live im Studio in den nächsten roundabout 60 Minuten. Michael Jung.

Jo, in dieser Woche vor genau 40 Jahren war es ja neu in den amerikanischen Clubcharts. Einer der großen Hip-Hop-Klassiker der Dekade, Run-DMC mit Aerosmith und ihre neue Version von Walk This Way. Das Ganze sehr erfolgreich, ein Welthit sozusagen. Und als kleiner Nebeneffekt kam auch das Comeback von Aerosmith, die diese Nummer zunächst aufgenommen hatten im Jahre 75 aus ihrem Album Toys in the Attic. Die waren bis dahin vergessen im Jahre 86, aber wie gesagt, dank dieser Nummer waren Aerosmith ebenfalls zurück in der Popularität ihrer Fans. Schöne Nummer und wir bleiben bei diesen neuen Sounds aus den USA. Wie gesagt, wir sind in den Billboard Club Charts, die zweigeteilt waren. Es gab einmal die Clubplay Charts und einmal gab es die Sales Charts. Wir bleiben beim Play, also bei den Platten, die in den Clubs zu hören waren. Jetzt kommt ein Klassiker aus der Elektro-Ecke und zwar von Michael Johnson, dem Gründer der legendären Band Johnson Crew. Die hatten ja einige Elektro-Funk-Hits anfangs der 80er. Hier kommt seine neueste Solo-Single auf Platz 44, Burning Up, Michael Johnson.

Teddy Purple Groove ist eine schöne Maxi-Single von Michael Johnson, Burning Up. In Europa war das nicht ganz so erfolgreich, aber dafür in den heimischen Clubs, da wurde das gespielt. Wir sind in den Clubcharts und jetzt kommen einige britische Platten, die seinerzeit in den USA sehr populär waren. Die erste stand von Big Audio Dynamite, das war die neue Band von Mick Jones, dem ehemaligen Lead-Gitarristen und Co-Vokalisten der Clash. Und die machten auch eine spannende Mischung aus Punk, Hip-Hop, Reggae, Funk und so weiter und so fort. Und der größte Hit bis dahin hieß E=MC², so heißt das. Der gute alte Wissenschaftler wird wissen, was ich meine. Und hier kommt diese Single, die in dieser Woche vor 40 Jahren auf Platz 37 zu finden war. Big on your mind, E=MC².

Tja, damit hielt Einsteins Realitätstheorie auch Einzug in die Clubs vor genau 40 Jahren. Diese Single von Big Audio und Dynamite, E equals MC Square, in der britischen Hitparade ganz oben und in den Clubcharts auch sehr erfolgreich in den USA. Jetzt aber zwei britische Platten, die man eben nicht so kannte, die nicht so erfolgreich waren. Die erste stammt von einer schottischen Band aus Glasgow, Gruppe hieß Love and Money, und ihre Debütsingle, die wir gleich hören, die erreichte gerade mal Platz 56 in den britischen Charts, aber eine Top 10 Platzierung in den Billboard Dance Charts. Hier ist diese Nummer, Candy Bar Express im Remix Love and Money, und danach ein veritabler Punk-Veteran in Großbritannien, der in den USA sehr erfolgreich war, nämlich Pete Shelley, durch jetzt zunächst Love and Money und die Candy Bar Express Remix-Version.

Hier sind die Permanent Grooves am Sonntagabend mit den besten Maxis aus den US-Club-Charts in dieser Woche vor 40 Jahren. Das ist ja ein weiterer britischer Import, der daheim nicht ganz so erfolgreich war. Pete Shelley mit On Your Own, das war der New York-Mix. Ja, und dieser Pete Shelley, eine veritable Rocklegende, war Mitbegründer der Punkband The Buzzcocks. Ist noch eine britische Platte auf Platz 8, auch die war sehr erfolgreich, löste sogar eine britische Platte an der Spitze der Popcharts ab, und zwar von der Band, wo dieser Musiker einmal dazugehört hat, Genesis nämlich mit Invisible Touch, und die Rede ist natürlich von Peter Gabriel und dessen neuer Single Sledgehammer. Das war ein Welthit vor 40 Jahren und schrieb auch Musikgeschichte dank dieses legendären Videoclips, den wir hoffentlich alle noch irgendwo vor Augen haben. Hier also die neueste Single von Peter Gabriel auf Platz 8 in der Clubplay-Hitliste des Billboard Magazine, Sledgehammer im Dance Mix.

Tja, für solche Nummern wurde die Dance-Maxi-Version erfunden. Das war Peter Gabriel, der Dance-Mix von Sledgehammer in der Top 10 der US-Clubcharts in dieser Woche vor genau 40 Jahren. Jetzt weiter mit den Pet Shop Boys. Auch die waren in den USA fast populärer als zu Hause. Ihre neueste Single hieß Opportunities, war auf dem Originalalbum Please zu finden. Allerdings war das eine andere Version. Für die Single-Auskopplung machte man eine komplett neue Version. Auch hier gab es natürlich den einen oder anderen Remix. Wir hören gleich den Shep Pettibone-Mix, der seinerzeit auf Platz 4 der US-Clubcharts zu finden war, die Pet Shop Boys.

Tja, let's make lots of money, darum ging's und darum geht's, das waren die Pet Shop Boys. Ihre aktuelle Hitsingle Opportunities im Chat Pettibone Mix Platz 4 in den Clubcharts und Platz 1, der stammte damals bei einer US-Band, nämlich dem Timer Social Club, die Nummer Rumors. Aber wir hören zum Schluss hier unserer heutigen Folge der Permanent Grooves, die meistverkaufte Maxi aus der Woche. Die stammte auch aus Großbritannien von Bananarama, ein Ausflug in den High Energy, produziert von Stock Aitken Waterman. Das war das Remake eines Klassikers aus den Niederlanden. Shocking Blue hatte den Original-Hit. Venus war das. Und wie gesagt, die neue High-Energy-Version von Bananarama, die meistverkaufte Maxi-Single in den USA in dieser Woche vor genau 40 Jahren. Das war's für heute hier bei den Permanent Grooves im Studio. Und verantwortlich war wie immer Michael Jung. Ich sag mal danke fürs Zuhören. Empfehle unsere Homepage rtl.de. Wünsche noch einen schönen Sonntagabend. Und verabschiede mich in dieser Nummer von Bananarama. Venus, yes indeed, bye bye, bis zum nächsten Mal.

Seid willkommen zu einer weiteren Ausgabe von Musiversity, eurer Sendung zur sprachlichen und kulturellen sowie musikalischen Vielfalt Europas. Heute mit einer Ausgabe zu italienischem Rap und Trap. Ja, mein Name ist Selmo, ich bin auch redaktionell verantwortlich für diese Sendung und wünsche euch gute Unterhaltung. Wie auch in Deutschland und in vielen anderen europäischen Ländern ist auch in Italien der Trap in den letzten 10 Jahren ziemlich eingeschlagen und hat den Rap bereichert. Ich habe 2022 euch mal mehrere interessante Tracks zusammengestellt, die tatsächlich, denke ich, aus der Masse herausstechen und wo es nicht nur darum geht, auf dicke Hose, schnelle Autos und leicht bekleidete Damen, um nicht zu sagen Weiber, abzugehen. Ja. Es ist wie immer eine bunte Mischung und ich werde auch hier und da ein bisschen was zu den Titeln sagen können. Wir beginnen nun mit Easy, also IZI geschrieben, featuring Dorsey mit dem Titel Cometa. Das heißt natürlich Komet. Shooting down Ukrainian passenger jet after a bridge sinking. So Habemus Papa, we have a path for 200... The Berlin Wall, once it divided east from west. I have a dream. Inside the secret world of KKK. Hitler received a more fervid welcome. Due paesi restano a un passo dalla guerra. Eine hispanische Invasion in Texas. L'emergenza rifiuti hat auch in den nächsten Tagen intensiv diskutiert, denn auch in diesem Manifest. Aufgebot Polizei durch.

Ja, und das war Massimo Pericolo mit dem Titel Amici, in dem er unter anderem sang, dass er im Gegensatz zu vielen anderen Rappern und Trappern kein Sexist ist. Ja, ebenfalls keine Sexistin, denke ich, ist die Rapperin Kumagatte, die in den letzten Jahren sehr in den Vordergrund getreten ist als ernstzunehmende Rapperin, die nicht nur aufs Musikbusiness schaut. Und das hat sie uns in dem folgenden Titel bewiesen, wo sie unter dem Titel Glucosio einen Freestyle hinlegt.

Ja, aber diesem Freestyle von Kummergat ist mal wieder deutlich geworden, dass es doch was ganz anderes ist als ein richtig geschriebener Titel. Es ist einfach so eine Art Jamming, den Freestyle der Rapper. Jetzt kommen wir zu ein paar ganz speziellen Interpreten, die durch ihre Unangepasstheit schon viel Aufmerksamkeit immer wieder erregt haben. Und die haben zusammen einen Titel gemacht, der ziemlich krass die ganzen Stereotypen, Verhaltensweisen von Trappern und auch von Trapper-Videos aufs Korn nehmen und ins Lächerliche ziehen. Das sind einmal Radikal, dann Thelonious B., ich glaubt, der hat wahrscheinlich griechische Wurzeln, und Rosa Chemical. Rosa Chemical, auch ein ganz besonderer Künstler, der sich ungern einem bestimmten Geschlecht zuschreiben lässt, zumindest sehr mit Weiblichkeit gerne spielt. Deshalb hat er sich für seinen Künstlernamen auch den Vornamen seiner Mutter ausgesucht, und Chemical von Chemical Romance. Zu Rosa Chemical ist noch zu sagen, dass er mittlerweile leider auch stark so im normalen Canzone-Business drin ist. Also wie oft bei vielen Künstlern und Künstlerinnen ist es so, dass die ersten 1 bis 2 Alben eigentlich die aufregendsten und besten sind und unangepassten. Ja, und hier mit dem Titel, der mit einem Hashtag beschrieben wird, nämlich T-Hot Milano DM. Das Video ist übrigens sehr empfehlenswert. Ehi! Ancora! 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

Das war Lisa oder respektive Leslie mit Psycho Pussy, unschwer zu überhören. Ja, jetzt kommen wir zu einem Künstler, der Beziehungen hat in den arabischen Raum. Das ist Zeta Cooper, das hört man der Musik auch an. Und in diesem ersten Teil von dem Doppelkanzone zum Thema Fame, also Hunger, singt er über die Verhältnisse auf der Straße in den Wohngebieten. Ein Titel, der sehr schön sozialkritisch ist.

da uns Gali gerade so schön in die Stimmung für weißen Qualm gebracht hat, kommt jetzt der Klassiker von Shadia Rodriguez, Fumo Bianco, weißer Qualm.

0: Grazie. Moving.
1: Grazie, amore. Ja, das war wie versprochen nochmal Kumagat hier mit dem Titel Stronza, also Arschloch. Sie will immer nur das Beste und wird dann aber von den anderen als Arschloch bezeichnet. Da wundert sie sich. Anders ist es Eva Rea ergangen, die ihr jetzt hört. Ihr wurde immer gesagt, sie sei hässlich und deshalb ist sie brutal geworden. Und das heißt dann auf Italienisch Bruta. E brutale.

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Das war der versprochene zweite Teil von Fame, also Hunger von Zeta Cooper mit seinem deutlich arabischen musikalischen Einschlag. Sehr schön, diese Kombination. Und da wir gerade von Kokain gehört haben, geht's jetzt mit dem Trapper Zyrtec weiter und dem Titel Movimento, also Bewegung.

Und nach diesem Freestyle-Solo, was gar kein Solo war, weil Marrakesch war auch mit dabei, aber der Hauptinterpret war Ghali, hören wir nun Fishbowl mit dem Titel Dildo. Und da gibt sie ganz klassisch so als harte Rapperin mächtig an.

Ja, mit dieser Canzone sind wir nun schon ziemlich in den Pop hineingerutscht. Kein Wunder, denn der mittlerweile gealterte Fabri Fibra war mit dabei als Hauptinterpret, unterstützt von Lazza und der absolut genialen, wundervollen Künstlerin Madame. Ja, und der Titel war Chaos und ähnliches Chaos, wie die in ihrer Beziehung haben, hat Chadia Rodriguez in ihrem Kopf, wenn es darum geht, dass sie überhaupt nicht versteht, warum eigentlich Frauen andere Frauen so fertig machen und so hassen. Und dementsprechend hat sie einen Titel zusammen mit Erika Ley produziert, der heißt Donne che odiano le donne. Wobei, sie hat es gesungen. Produziert hat das Big Fish.

0: Und schon ist die Stunde von Musiversity heute mit italienischsprachiger Musik, Rap, Trap und so Hip-Hop angehauchter Pop vorbei, fast vorbei. Ich hoffe, es war auch für euch wieder was dabei. Mein Name ist Selmo, ich bin der verantwortliche Redakteur von Musiversity. Musiversity hört ihr alle 2 Wochen donnerstags, 22 Uhr. Wenn ihr nähere Details zu den Titeln wissen wollt, schreibt einfach eine E-Mail an radio@soundoff.eu. Und raus gehen wir aus der Sendung mit Leslie und da spiele ich nochmal Come ti pare an. Da geht es darum, dass eine Trennung von ihr verarbeitet werden muss. Ich wünsche euch eine gute Zeit und weiterhin viel Interesse und Freude an der Entdeckung der Vielfalt europäischer Musik in europäischen Sprachen. Buona notte und bis bald.
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7: Herzlich willkommen zu Focus Europa, dem Europa-Magazin von Radio Dreieckland. Am Mikrofon sind heute Holger, Viktoria und Hanne.
8: Heute hören Sie ein Gespräch mit Dr. Thorsten Schulten vom Wirtschafts- und Sozialwissenschaftlichen Institut WSI aus Düsseldorf zur Entwicklung der Löhne in Europa. Anlass ist die Veröffentlichung des europäischen Tarifberichts in der vergangenen Woche.
9: Ihr hört das Tagesinfo von vor 20 Jahren am Mittwoch, den 9. August 2006.
7: Aber zunächst die Nachrichten.
8: Colombo. Tamilische Rebellen in Sri Lanka haben nach 19 Tagen die Blockade einer Schleuse im Nordosten des Landes aus humanitären Gründen aufgehoben. Tausende Bauern haben wieder Zugang zu Wasser. Am 20. Juli hatten die Befreiungstiger von Tamil Elam die Wasserzufuhr zu mehreren Dörfern gekappt, die von der Regierung kontrolliert werden. Die Regierung in Colombo reagierte mit einer Militäroffensive, die Dutzende Menschen das Leben kostete. Die Armee wertete das Ende der Blockade als einen Erfolg ihrer militärischen Offensive gegen die tamilischen Rebellen und forderte sie dazu auf, sich vollständig aus dem Gebiet zurückzuziehen. Über ein Ende der Militäroffensive sei noch nicht entschieden worden, sagte ein Armeevertreter. Am frühen Morgen feuerte das Militär erneut Raketen auf vermutete Stellungen der Tamil Elam in der Umgebung. In dem Bürgerkrieg in Sri Lanka starben seit Jahresbeginn mehr als 800 Menschen, darunter zahlreiche Zivilisten. Die Rebellen kämpfen seit zwei Jahrzehnten im Norden und Osten Sri Lankas um mehr Autonomie für die tamilische Volksgruppe. Sie kontrollieren dort bereits einige Gebiete. Insgesamt starben in dem Konflikt mehr als 65.000 Menschen.
10: Havanna. Gustavo Arcos Bernes, der frühere Weggefährte von Kubas Staatschef Fidel Castro und spätere Dissident, ist im Alter von 79 Jahren gestorben. Der 79-Jährige sei ein Symbol der Opposition gewesen, sagte die Oppositionelle Marta Beatriz Roque, die von Arcos Frau über dessen Tod informiert worden war. Zu Beginn der kubanischen Revolution war Arcos Jurastudent gewesen. Er kämpfte gegen Diktator Batista. Nach der Revolution wurde Arcos zunächst Botschafter in Belgien, stand der Führung aber zunehmend kritisch gegenüber und trat 1964 zurück. Nach seiner Rückkehr nach Kuba saß er 9 Jahre im Gefängnis. Kubas Souveränität muss respektiert werden, verlangen 400 intellektuelle Künstler, Schriftsteller in einer Deklaration, die am Montag in Havanna vorgestellt wurde. Das Dokument wurde von kubanischen Schriftsteller Fernandes Retamar auf einer Pressekonferenz veröffentlicht. In Kuba hat eine friedliche Übergabe stattgefunden, erklärte Retamar. Die Erwartung der US-Regierung, dass Kuba wegen des Gesundheitszustandes von Fidel Castro im Chaos versinke, habe sich nicht erfüllt, sagte er. Der kubanische Vizepräsident Carlos Lache hatte bei einem Besuch in Bolivien mitgeteilt, Castro sei nach seiner Operation auf dem Weg der Besserung. Es wird einige Wochen dauern, aber er wird sich erholen, sagte Lache. Die politische Lage in Kuba sei geprägt von vollkommener Normalität. Es habe keine Beeinträchtigung der öffentlichen Ordnung gegeben. Die Kubaner setzten ihre täglichen Aktivitäten ohne Zwischenfälle fort.
7: Wien. Die serbische Delegation bei den Wiener Kosovo-Verhandlungen hat die zweite Verhandlungsrunde über die Zukunft der Provinz boykottiert. Die serbische Delegation erklärt, sie könne nicht akzeptieren, dass die UNO-Vermittler den Schutz der serbischen Minderheit in Kosovo schon für Dienstag auf die Tagesordnung gesetzt hätten. Nach Ansicht Belgrads darf dieses Thema erst im Zusammenhang mit Verhandlungen über den rechtlichen Status der seit 1999 von den UNO-verwalteten Provinz behandelt werden. Die Statusfrage stand erstmal Ende Juli offiziell auf der Tagesordnung eines Treffens zwischen den Regierungsspitzen beider Seiten. Dabei prallten die Gegensätze voll aufeinander. Belgrad will nur eine weitgehende Autonomie für seine Provinz zulassen, während Pristina auf volle Unabhängigkeit dringt. Der UNO-Sicherheitsrat wollte auf der Basis der Verhandlungen möglicherweise noch in diesem Herbst entscheiden, welchen Status das Gebiet künftig erhalten soll.

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1: Kommt es zu einem Streik oder zu Tarifverhandlungen, dann wird hierzulande stets die gleiche Klage eingestimmt. Die Löhne und Lohnnebenkosten sind im europäischen Vergleich eindeutig zu hoch. Dabei zeigen vergleichende Statistiken eindeutig, dass die Löhne in Deutschland seit Jahren der europäischen Entwicklung hinterherhinken. Vergangene Woche wurde etwa der europäische Tarifbericht des Wirtschafts- und Sozialwissenschaftlichen Institutes WSI veröffentlicht. Über die darin publizierten Entwicklungen sprachen wir mit dem verantwortlichen Redakteur Dr. Thorsten Schulten. Zunächst interessierte, was der europäische Tarifbericht eigentlich ist und was darin Jahr für Jahr beschrieben wird.
2: Im europäischen Tarifbericht geht es darum, Jahr für Jahr zu analysieren, wie sich die Löhne und Gehälter der Beschäftigten und die Arbeitskosten der Unternehmen in Europa entwickelt haben. Das ist ein Vergleich, der basiert auf Daten, die die Europäische Kommission zur Verfügung stellt und umfasst alle 25 EU-Staaten.
1: Was sind denn jetzt nun die aktuellen Ergebnisse des neuesten Berichts?
2: Ja, die aktuellen Ergebnisse zusammenfassend kann man sagen, dass für die Jahre 2005 und 2006 die Löhne und Arbeitskosten in Europa im Durchschnitt um 2,5 bzw. 2,8% gestiegen sind. Gleichwohl gibt es zwischen den Ländern gewaltige Unterschiede. Es gibt Länder mit zum Teil noch zweiständigen Lohnerhöhungsraten. Das sind vor allen Dingen die Länder in Mittel- und Osteuropa, was zeigt, dass dort eben noch ein gewaltiger ökonomischer auch Nachhol- und Aufholprozess stattfindet. Und es gibt das Schlusslicht und das auch schon seit längeren Jahren Sorgenkind Deutschland, das mit 0,8% Erhöhung der Löhne einmal mehr das Schlusslicht in Europa bildet. Das heißt, Deutschland hinkt sozusagen dem europäischen Trend einmal mehr deutlich hinterher.
1: Das ist die sogenannte tarifpolitische Sonderstellung, die in dem Bericht Deutschland zugewiesen wird. Wie ist denn die zu erklären? Der Zeitgeist, der weist ja eigentlich eher das Gegenteil immer aus. Die Löhne sind zu hoch, die Lohnnebenkosten. Was ist darunter zu verstehen?
2: Ja, also diese tarifpolitische Sonderstellung, wie wir das bezeichnen, die ist in der Tat eine, die nun schon fast seit Mitte der 90er Jahre anhält. Also seit Mitte der 90er Jahre kann man ihn fast

0: entsprechend hohe Löhne durchzusetzen.
1: Jetzt gibt es ja noch eine Entwicklung innerhalb der Lohnlandschaft, dass sozusagen da auch die Lohnspreizung extrem zunimmt. Wie sieht das denn da eigentlich aus?
0: In der Tat kann man sagen, dass in Deutschland nicht nur die Löhne äußerst moderat waren, sondern die Unterschiede zwischen den Löhnen der einzelnen Beschäftigtengruppen, also die sogenannte Lohnspreizung, hat in der Tat auch in Deutschland seit Mitte der 90er Jahre exorbitant zugenommen. Wir sprechen heute von einem Niedriglohnsektor in Deutschland, der bis zu 20% der Beschäftigten umfasst. Da werden dann Stundenlöhne von 3, 4, 5 Euro, 6 Euro gezahlt. Und in der Tat ist auch da Deutschland im europäischen Vergleich hat eine Sonderrolle. Die These, die wir auch in dem Bericht formulieren und auch in anderen Arbeiten zum Niedriglohnsektor formuliert haben, ist die, dass Deutschland mittlerweile einen der am wenigsten reguliertesten, am weitesten dereguliertesten Niedriglohnsektor in ganz Europa hat. Das hängt damit zusammen, dass wir weder, wie das ja in vielen anderen EU-Staaten der Fall ist, einen gesetzlichen Mindestlohn haben, noch unser Tarifvertragssystem mittlerweile ja oder zum Zweiten eben unser Tarifvertragssystem mittlerweile so brüchig und unsicher geworden ist, dass eben in vielen Bereichen es auf tarifvertraglichem Wege nicht mehr möglich ist, angemessene Löhne durchzusetzen. Wir haben große werdende tariffreie Zonen, wo gar keine Tarifverträge gezahlt werden. Wir haben tariflose Zustände, wo die Tarifverträge von den Arbeitgebern nicht mehr erneuert werden. Das alles insbesondere im Niedriglohnsektor. Und aufgrund dieser Konstellation können wir sagen, dass wir eben im Gegensatz zu den anderen europäischen Ländern, die entweder gesetzliche Mindestlöhne haben oder wie die skandinavischen Länder oder Österreich eine funktionierende tarifvertragliche Mindestlohnsicherung haben, wir eben im Gegensatz zu diesen Ländern dort eine große Regelungslücke haben, die dazu geführt hat, dass der Niedriglohnsektor so stark gewachsen ist.
1: Eine weitere Besonderheit jetzt an dem WSI-Tarifbericht gegenüber auch anderen Statistiken zur Lohnentwicklung ist ja, dass im WSI-Bericht die Lohnentwicklung nicht isoliert wahrgenommen wird, sondern auch im Verhältnis zur Entwicklung von Gewinnen, von Vermögen, anderen Einkommensarten. Wie macht ihr das genau?
0: Also wir nehmen da einfach das, was man in der deutschen Debatte landläufig den tarifpolitischen Verteilungsspielraum aus. Natürlich macht es keinen Sinn, einfach nur die Erhöhung der Löhne miteinander zu vergleichen, sondern muss sie natürlich ins Verhältnis setzen zur allgemeinen wirtschaftlichen Entwicklung insgesamt. Und da schauen wir uns den Verteilungsspielraum an. Der Verteilungsspielraum wird definiert aus der Summe aus einerseits der Preissteigerungsrate, also wie haben sich die Verbraucherpreise entwickelt, und zweitens, wie hat sich die Produktivität einer Volkswirtschaft entwickelt. Diese beiden Größen zusammen ergeben den sogenannten tarifpolitischen Verteilungsspielraum. Das ist sozusagen der Spielraum, wenn die Löhne diesen Verteilungsspielraum ausschöpfen, dann sind sozusagen die Löhne im Einklang mit der allgemeinen wirtschaftlichen Entwicklung, und verteilungspolitisch bedeutet dies, dass eben das Verhältnis zwischen Kapital und Arbeitseinkommen sich an diesem Punkt nicht verändert. Nun, wenn Sie fragen zu den Ergebnissen, auch hier müssen wir dann feststellen, dass Deutschland diesen Verteilungsspielraum schon in den letzten Jahren schon lange nicht mehr ausgeschöpft hat. Im Gegenteil, es ist sozusagen eine klare negative Verteilungsbilanz. Was man daran absehen kann, dass auch die sogenannte Lohnquote, also der Anteil der Arbeitnehmereinkommen am gesamten Volkseinkommen permanent rückläufig ist, und was nichts anderes bedeutet, als dass wir in den letzten Jahren eine massive Umverteilung zu Ungunsten der Arbeitnehmer und zugunsten der Kapital- und Vermögensgewinne erlebt haben.
1: Wenn du jetzt einen kleinen Ausblick noch wagst, die Tarifrunde, also die 2006, die Verhandlungen, dann gibt es jetzt ja erste Ergebnisse mit der Metallindustrie mit einem Abschluss von 3%. Das wird ja teilweise so ein bisschen als Kehrtwende jetzt dieses jahrzehntelangen Trends gedeutet. Wie siehst du das?
0: Also ob das wirklich eine Kehrtwende ist, da bin ich auch erstmal sehr vorsichtig. Ich glaube, das kann man noch nicht absehen. Tatsache ist schon, dass der Metalltarifvertrag gemessen an dem, was wir in den letzten Jahren sonst an Tarifvereinbarungen und an Lohnsteuerungen hatten, doch durchaus eine ordentliche Lohnerhöhung darstellt. Das ist natürlich immer eine relative Größe. Und wir können auch feststellen, dass interessanterweise die Tarifabschlüsse, die in anderen Branchen nach dem Metalltarifvertrag getätigt worden sind, im Durchschnitt doch höher ausfallen als die Erhöhungen, die sozusagen im letzten Jahr oder die davor wirksam wurden. Das wird sich für die Gesamtbilanz im Jahr 2006

0: noch nicht besonders durchschlagen. Also wir erwarten auch fürs Jahr 2006, wie schon in den letzten beiden Jahren, dass die Arbeitnehmer wieder Reallohnverluste hinnehmen müssen.
1: Soweit Dr. Thorsten Schulten vom Wirtschafts- und Sozialwissenschaftlichen Institut WSI in Düsseldorf. Der europäische Tarifbericht ist als PDF-Datei kostenlos downzuladen unter www.böckler.de, Böckler mit OE. Und dann weiter zu den WSI-Mitteilungen durchklicken.
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3: Vom 29. Juli bis zum 5. August tourte die International Refugee Human Rights Tour durch Bayern unter dem Motto Deutschland Lagerland. Wie sieht denn so die Bilanz nach 10 Tagen Tour aus?
4: Gemischt natürlich, aber im Wesentlichen positiv.
3: Was waren denn so die Highlights auf eurer Tour? Es gab ja ganz unterschiedliche Stationen. Die Tour startete in Nürnberg am vergangenen Wochenende, ging über Neuburg, Landshut nach München. Die Aktionen waren ja auch sehr unterschiedlich.
4: Also angefangen haben wir bei euch in Nürnberg, genau gesagt in Fürth. Da ist ja das Ausreisezentrum oder wie wir es nennen, Abschiebelager. Und da hat die Auftaktdemonstration stattgefunden. Es waren etwa 170 Teilnehmerinnen. Ja, das war schon mal ein ganz, ganz kräftiger Auftakt, wobei wir da erstmal ein bisschen irritiert waren, weil da die Anzahl der Flüchtlinge noch relativ gering war. Das hat zwar nichts der Stimmung abgetan, aber es war schon mal ein bisschen ein kleiner Dämpfer. Dann haben wir am Sonntag in der Nürnberger Innenstadt, da war ja das Badentreffen, haben wir die unterschiedlichsten Aktionen gemacht. Ein Highlight war sicherlich diese Styropor-Wasserleiche, die in der Pegnitz geschwommen hat, mit der Aussage eben, wie viele Menschen an der Mittelmeergrenze zu Tode kommen. Aber ansonsten haben wir sehr viel Zeitungen dort verteilt. Es gab einen touristisch angehauchten Infostand in der Innenstadt. Ja, was da toll war, waren einfach wahnsinnig viele Menschen, die wir erreichen konnten, wo wir unser Zeug loswerden konnten. Dann sind wir nach Neuburg gefahren und da, was mich persönlich sehr gefreut hat, ist uns gelungen, dass wir wahnsinnig viele Flüchtlinge dazu bekommen haben, sich dem Protest anzuschließen. Es war am Montag dann eine symbolische Eröffnung der Landkreisgrenze. Also ihr wisst vielleicht, viele Flüchtlinge leiden darunter, dass sie Residenzpflicht unterliegen. Das heißt, sie dürfen ihren Landkreis nicht verlassen. Und wir haben eben an der Landkreisgrenze zwischen Neuburg an der Donau und Ingolstadt aus Bauzäunen eine symbolische Grenze errichtet, die dann Flüchtlinge gemeinsam mit Lokalpolitikern und Aktivistinnen irgendwie niedergerissen haben. Da hat ein ganzer Bus von Flüchtlingen aus dem größten Lager Bayerns in Neuburg eben teilgenommen. Die sind am Abend aufs Campgelände gekommen und haben mit uns gefeiert, haben am nächsten Tag eine unglaubliche Demo in Neuburg gestemmt, die ihre Abschlusskundgebung vom dortigen Landratsamt, eben der örtlichen Ausländerbehörde, gefunden hat. Und dort haben sie lautstark irgendwie den Leuten ihre Meinung gesagt, unter denen sie sonst das ganze Jahr irgendwie mehr oder minder zu leiden haben. Das war einfach schön dabei zu sein, war toll, weil es einfach von den Flüchtlingen getragen war. Wir haben das unterstützt, aber es war einfach denen ihr Protest und das hat sehr viel Spaß gemacht und war so ein bisschen Luft schaffen. Da war am Abend auch wieder ein Neuburgenfest mit ganz vielen Flüchtlingen. Und dann sind wir nach Landshut gefahren, haben dort in der Innenstadt demonstriert, was total super war, dass wir es geschafft haben, dass ein ganzer Bus von Flüchtlingen aus Neuburg mit nach Landshut gekommen ist und uns bis nach München begleitet hat. Darunter waren Familien mit Kindern und alleinstehende Männer und alleinstehende Frauen. Und hat der ganzen Sache einen ganz besonderen Reiz gegeben. Und dann waren wir eben 2 Tage in Landshut und haben dort in der Innenstadt vom Arbeitsamt und vom Rathaus verschiedene Thematiken, die Flüchtlinge hier betreffen, irgendwie thematisiert, sprich so Sachen wie Arbeitsverbot und im Lagerleben, Polizeikontrollen und. Und dann sind wir eben am Freitag nach München gefahren, haben in München vor der zentralen Aufnahmeeinrichtung in der Boschitzrieder Straße demonstriert, vor der zentralen Rückführungsstelle demonstriert. Wir haben dann diverse Unterkünfte abgeklappert, wo wir den Leuten ein herzliches Willkommen entgegengeschrien haben und sie dann mitgenommen haben. Und dann haben wir am Odeonsplatz vom Innenministerium den eigentlichen Adressaten eine Dauerkundgebung über mehrere Stunden gemacht. Und am Samstag war dann eine wirklich großartige Abschlussdemo durchs Westend zum Stachus in München, die auch mit sehr, sehr hoher Beteiligung von Flüchtlingen stattgefunden hat.
3: Nun haben ja die eher linken Medien, sage ich mal, die Tour durchaus begleitet. In die Media berichtete darüber die freien Radios, ja unter anderem eben auch Radio Z hier in Nürnberg. Wie sah es denn mit den eher bürgerlichen Medien aus? Gab es da eine Reaktion auf die Tour?
4: Aber hallo, also wir haben schon mal sehr kräftig angefangen, was wir noch nie hatten. Wir sind am Samstag im ZDF in den Heute-Nachrichten gekommen. Wir sind quasi um 17, 19 und 21 Uhr, also quasi zur besten Sendezeit, sind wir behandelt worden. Wir hatten natürlich Glück, durch Schäubles Aussage zur Bleiberechtsregelung waren wir einfach ein Top-Thema, sind deswegen in den Nachrichten gekommen. Wir können sagen, dass wir überall, wo wir waren, also Nürnberg, Neuburg, Landshut, in den lokalen Medien super repräsentiert waren, ob das die Nürnberger Nachrichten oder was oder Neuburger Rundschau oder Donaukurier war oder in Landshut die Medien. Da sind wir überall wirklich mit längeren und durchwegs positiven Artikeln bedacht worden. Was mich persönlich unheimlich ärgert, ist, dass die Süddeutsche Zeitung uns totgeschwiegen und ignoriert hat größtenteils. Da sind zwar auch zwei kleinere Artikel erschienen, aber allerdings nur im Münchner Lokalteil.
3: Nun waren die Aktionsformen bei dieser Tour ja ganz unterschiedlich. Es gab Demonstrationen, Kundgebungen, Innenstadtaktionen, symbolische Grenzöffnungen. Gab es denn auch Schwierigkeiten hinsichtlich der Repression?
4: Also man muss sagen, dass es durchaus interessant ist, wenn man durch Bayern reist, wie unterschiedlich die Polizei vorgeht. Also in den, sag ich mal, Neuburg an der Donau zum Beispiel hatten wir ein relativ, würde ich sagen, also man muss sich vorstellen, uns hat die Stadt ein Grundstück an der Donau zur Verfügung gestellt, kostenlos. Der Kreisjugendring hat uns ein Zelt hingestellt und wir durften das örtliche Freibad, die sanitären Einrichtungen nützen. Also das war schon ein ziemliches Entgegenkommen und man muss auch sagen, die Polizei hat sich da mehr als zurückgehalten. In Landshut war das schon ganz anders. Da sind wir dann schon mit einem größeren Polizeiaufgebot empfangen worden und dann gab es halt so die üblichen Geschichten mit irgendwelchen Auflagen, keine Seitentransparente und die Demo aufhalten und lauter Repression will ich es nicht nennen, weil das ist ein hohen Vergleich für das, was Flüchtlinge im Alltag erleben, aber es war auf alle Fälle schon lästig und am lästigsten war es, wie erwartet, in München, in der Landeshauptstadt. Da hatten wir eine Abschlussdemonstration, wo die Polizei dann irgendwie für notwendig erachtet hat, irgendwie 25 Zivilbeamten einzusetzen und Bereitschaftspolizisten in Vollmontur mit Sicherheitsweste und allen Pillepalle und ist zwar auch jetzt nichts Größeres vorgefallen, aber es ist schon deutlich, dass offensichtlich ein Nord-Süd-Gefälle in diesem Land existiert.
3: Nun war es bei vergangenen derartigen Protestaktionen ja oft so, dass die Flüchtlinge wegen Residenzpflichtsverletzungen belangt worden sind. Wie sah das denn jetzt bei der Tour aus? Gab es da derartige Schwierigkeiten für die Flüchtlinge?
4: Wir haben das im Vorfeld diskutiert. Wir haben beschlossen, wenn Leute irgendwie deswegen Ärger bekommen, vor allem Strafen zahlen müssen, dass wir die von der Tourvorbereitung und von der gemeinschaftlichen Kasse tragen werden. Bis jetzt ist da uns noch nichts zu angekommen, dass jemand irgendwie kontrolliert wurde und angezeigt wurde. Sollte das noch kommen, zahlen wir das. Es war den Flüchtlingen, die teilgenommen haben, allen bewusst. Und deswegen hat mich auch sehr gefreut, dass trotzdem so viele dieses Risiko eingegangen sind. Zum Glück ist es dazu nichts vorgekommen. Also wir sind ja auch mit diesem Bus voll Flüchtlingen und Unterstützerinnen eben durch Bayern getourt und der ist nicht kontrolliert worden, nicht angehalten worden. Also da hatten wir einfach verdammtes Glück.
3: Nun haben derartige Aktionen wie diese International Refugee Human Rights Tour ja quasi schon Tradition im antirassistischen Spektrum. Es gab ja schon ganz unterschiedliche Anti-Lager-Touren und auch Camps an den Grenzen jeweils. Wie geht's denn nun weiter? Diese Tour wird ja nicht die letzte derartige Aktion gewesen sein.
4: Ja, also erstmal muss man sagen, dass die Vorbereitung dieser Tour uns hier in Bayern sehr gut getan hat, weil wir es geschafft haben, Gruppen, die letzten aktiven Gruppen oder eine der wichtigsten aktiven Gruppen in Bayern zu vernetzen, die in der Flüchtlingsarbeit tätig sind. Das heißt, wir haben jetzt ein gutes Netzwerk erstmal hier stehen. Wir können uns austauschen, können zusammenarbeiten. Das ist, wie du schon richtig gesagt hast, auf keinen Fall das Ende unserer Kampagne, sondern sagen wir mal eine Etappe. Das wird sich zeigen. Wir haben schon ausgemacht, dass wir uns nach den Sommerferien, gibt schon einen fixen Termin für eine Reflexion, was auch sehr wichtig ist. Wir müssen unsere Fehler und unsere Erfolge auch analysieren und diskutieren und gucken, was für Fazits zu ziehen sind. Das ist die eine Kiste. Und die andere Kiste ist ja, dass so ein gemischtes Protest, zusammenarbeiten, wie wir es gemacht haben, sprich Flüchtlinge, Flüchtlinge und deutsche Unterstützerinnen ja nicht konfliktarm ist. Ja, es ist so, dass wir ja im Prinzip mit Leuten uns zusammengetan haben, die wir teilweise weder kannten und die kannten uns auch nicht. Und das hat natürlich auch ein gewisses Konfliktpotenzial. Diese Tour war auch nicht ohne Konflikte. Es gab irgendwie Geschichten in Sachen Sexismus, Rassismus und Ähnliches. Auch die wollen wir diskutieren und das ist natürlich ein spannender Prozess, der auch weitergeht. Mit Flüchtlingen zusammen einen Kampf zu kämpfen, ist einfach eine ganz, ganz große Herausforderung. Die haben wir aufgenommen und jetzt schauen wir, wie es weitergeht. Aber weitergehen tut es auf alle Fälle.
3: Im November wird ja hier in Nürnberg die Innenministerkonferenz stattfinden. Auch dazu gibt es im Zusammenhang mit quasi der Nachbereitung der Tour wiederum gleich wieder Vorbereitungen. Wie sieht's denn damit aus?
4: Also es ist ja so, dass die Innenminister beim letzten Treffen hier angekündigt haben, dass in Nürnberg eine Entscheidung zum Thema Bleiberecht getroffen wird. Das war jetzt ja auch in der Presse, in der Süddeutschen Zeitung, ein großer Artikel zu dem Konflikt zwischen Schäuble und Beckstein zum Thema Bleiberecht. Wir werden in Nürnberg eine ganz große Demo aufstellen und versuchen, dort Druck zu erhöhen. Es wird von der Gruppe der Jugendlichen ohne Grenzen, die ganz aktiv in der Bleiberechtskampagne sind, einen Jugendkongress in Nürnberg geben mit Teilnehmerinnen, also teilnehmenden Jugendlichen aus ganz Deutschland. Es wird im Vorfeld versucht, einen Druck aufzubauen, eine Öffentlichkeit zu schaffen, weil dass diese Bleiberechtsregelung kommt, das ist sicher. Es geht jetzt eigentlich im Wesentlichen darum, wie die aussieht. Und wenn man den Aussagen von Herrn Beckstein Glauben schenken darf, und ich befürchte, das muss man, dann gibt es auf alle schon Bestrebungen, dieses wirklich sinnvolle und ganz, ganz wichtige Gesetz, das einfach kommen muss, weil es eine super notwendige Kiste ist, jetzt schon dabei sind, das so auszuhöhlen, dass es eine Farce wird. Weil wenn diese Ausschlusskriterien so angesetzt, wie der Herr Beckstein sich das wünscht, dann trifft es eine Gruppe, die so klein ist, dass sie vernachlässigbar ist.

0: Nun zu den gesetzlichen Veränderungen bei Hartz IV und dem Arbeitslosengeld II. Das Gesetz mit dem sperrigen amtlichen Titel Fortentwicklung der Grundsicherung für Arbeitssuchende wurde Anfang August von der Großen Koalition im Bundestag beschlossen. Und zwar im Eiltempo. Innerhalb von 4 Wochen wurde das Gesetz durch den Bundestag gepeitscht. In der öffentlichen Debatte ist das Maßnahmenpaket auch als ALG II Optimierung geläufig. Es enthält einige einschneidende Veränderungen für die davon Betroffenen, den knapp 5 Millionen Arbeitslosen, die das Arbeitslosengeld II mittlerweile beziehen. Der runde Tisch zu den Auswirkungen der Hartz-Gesetze in Freiburg erklärt in einer ersten Stellungnahme zu den neuen Regelungen. Kritik an den weiterhin zu geringen Regelsätzen, an der zu niedrig angesetzten Quadratmetermiete in Freiburg und an der öffentlichen Stimmungsmache gegen die Betroffenen mit nicht haltbaren Behauptungen, wie einer angeblichen Kostenexplosion bei Hartz IV oder massenhaften Missbrauch bei den Leistungen. Wie alle aufmerksamen Beobachter des Zeitgeschehen sicherlich mitgekriegt haben dürfen, gab es vorher eine ziemlich heftige Stimmungsmache, nämlich mit diesem fadenscheinigen Argument, dass die Kosten für die Arbeitslosen immer ins Unermessliche steigen würden. Dazu eine Stellungnahme von Katja Kipping, ihrerseits sozialpolitische Sprecherin der Fraktion Die Linke im Bundestag. Sie erläutert, im Ministerium sei berechnet worden, wie hoch die Kosten für erwerbslose Sozialhilfeempfänger, Wohngeld für Erwerbslose und Arbeitslosenhilfe im Jahr 2005 ausgefallen wäre, wenn weiter das alte System gegolten hätte. Der ermittelte Wert ergab 35,5 Milliarden Euro. Tatsächlich wurden 2005 für die Kosten der Unterkunft und ALG II 37,3 Milliarden Euro ausgegeben. Dazu kann ich noch anfügen, dass dieser geringe Anstieg von 1,8 Milliarden Euro auch darauf zurückzuführen ist, dass der Bund den Kommunen nicht mehr die Rentenversicherungsbeiträge wie zuvor überweist. Vorher waren es 75 Euro und mittlerweile sind es nur noch 40 Euro. Also den Differenzbetrag müssen mittlerweile die Kommunen tragen und daher der Anstieg. Katja Kipping kommentiert nun, im Klartext heißt das, gegenüber der früheren Regelung gibt es keine Kostenexplosion, die auf angeblichen Missbrauch zurückzuführen ist. Was es gibt, ist eine Verschiebung der Kosten. Früher erfolgte die Zahlung in Form von Sozialhilfe, Wohngeld und Arbeitslosenhilfe. Heute erfolgt die Leistung in Form von ALG II plus Kosten der Unterkunft. Das war der Kommentar von Katja Kipping. Um den ökonomischen Hintergrund des Ganzen etwas zu erhellen, noch ein Kommentar von Robert Kurz aus Nürnberg, seines Zeichens politischer Autor, Gesellschaftstheoretiker und Ökonomiekritiker, bekannt zuletzt auch durch sein Buch Schwarzbuch Kapitalismus. Er schreibt in der letzten Ausgabe der Wochenzeitung Freitag, tatsächlich ist auch in der leichten konjunkturellen Belebung der vergangenen Monate die Zahl der Langzeitarbeitslosen weiter gestiegen. Denn der Exportboom bleibt vom Binnenmarkt abgekoppelt. Gleichzeitig setzt sich der Trend zum Abbau der regulären sozialversicherungspflichtigen Arbeitsplätze fort. Die Zahl der Hartz-IV-Empfänger nimmt auch deshalb zu, weil immer mehr Firmen bei Neueinstellungen derart niedrige Löhne zahlen, dass dies durch Arbeitslosengeld II ergänzt werden müssen. Der Kombilohn im expandierenden Sektor der Beschäftigtenarmut ist längst Wirklichkeit. Selbst der nette Vorschlag aus CDU-Kreisen, im kommunalen Dienst zu 0-Euro-Jobs überzugehen, könnte keine statistische Entlastung bringen. Es gibt nicht einmal genug Zwangsarbeitsplätze, wo sie eingerichtet werden, ersetzen reguläre Stellen und erhöhen so die Arbeitslosenzahl. Zitat Ende. Nach dem nächsten Musikstück gibt es ein Interview zu den Einzelheiten der neuen Regelung mit einem Redakteur der Arbeitslosenzeitschrift Quer aus Oldenburg. Guido Grüner, Redakteur der Erwerbslosenzeitschrift Quer aus Oldenburg. Es gab ja schon eine kleine Einleitung zum Thema und nun soll es zu den Einzelheiten des neuen Maßnahmenpakets zu Hartz IV und diesem sogenannten Optimierungsgesetz ALG II gehen. Du und andere Mitstreiter betreiben seit wie lange diese Erwerbslosenzeitschrift in Oldenburg?
1: Ja, letztlich seit 1985, allerdings haben wir es nicht in Oldenburg gegründet. Oldenburger waren dabei, das fing in Frankfurt an und mit Oldenburgern zusammen und meines Wissens auch aus Mannheim oder aus Baden-Württemberg jedenfalls auch noch Leute dabei. Wir erscheinen zweimonatlich und versuchen eigentlich die Rechte von Erwerbslosen zu stärken und eben zu gucken, wie man sich als Erwerbsloser eben auch wehren kann, wenn einen sonst schon die Großorganisationen in diesem Land allein lassen, also wie man sich zusammenschließen kann, welche Rechte man hat und wie man ein bisschen gegen Öffentlichkeit, gegen die allgemeine Missinformation und ja, Marktwirtschaftsfreundlichkeit machen kann.
0: Im Untertitel der Zeitung heißt es unabhängig und überregional. Wie verhält es sich mit der Verbreitung in der Republik?
1: Ja, wir haben insgesamt eine Auflage von 3.500. Wir sind ein bisschen nordlastig. Kann man einfach so sagen, wenn man den Main als Mittellinie nimmt, dann ist 2/3 der verteilten Auflage nördlich und 1/3 südlich des Mains.
0: Aber ich kann sagen, es gibt sie auch in Freiburg.
1: Ja, Freiburg ist so eine kleine Hochburg im Süden von uns.
0: Erfreulich.
1: Verhältnismäßig, ja, genau. Ihr habt ja auch eine sehr rührige Beratungsstelle da unten und da seid ihr schon ein bisschen privilegiert.
0: Du meinst wahrscheinlich die
1: Frieger.
0: Frieger.
1: Ja.
0: Freiburger Initiative gegen Arbeitslosigkeit.
1: Ja.
0: Jetzt soll es zu den Einzelheiten gehen. Es war viel die Rede von diesem sogenannten zur Umkehr der Beweislast. Kannst du Näheres dazu sagen? Vorher war es ja so, dass die Arbeitsagenturen, also es geht um eheähnliche Gemeinschaften, beziehungsweise darum ging es früher, das hat sich auch geändert, der Begriff ist abgewandelt worden. Auf jeden Fall ging es darum, dass die Arbeitsagenturen vermeintliche Beziehungen nachweisen mussten und nach der neuen Regelung hat sich dort etwas geändert, und zwar einschneidend.
1: Ja, man muss sich erstmal klar machen, worum geht's. Es geht immer um die Frage, wer ist Partner eines erwerbsfähigen Hilfebedürftigen und von wem kann also quasi als Partner erwartet werden, dass er für den Erwerbslosen oder die Erwerbslose zahlt. So, und da haben sie sich in den 80er Jahren des letzten Jahrhunderts ausgedacht, den Begriff der eheähnlichen Gemeinschaft. Und das Bundesverfassungsgericht hat gesagt, okay, eheähnlich kann so im Sinne dieser Unterhaltspflicht nur das sein, was genau wie eine Ehe ist. Das heißt, die inneren Bindungen müssen total stark sein, dass es eine gleichartige Beziehung zu einer anderen Person nicht möglich ist. Und es muss auch eine wirtschaftliche Verbindung geben. So, so genau macht sich da ja normalerweise im Alltag niemand Gedanken drum, um diesen Begriff der eheähnlichen Gemeinschaft, sondern jeder versteht was drunter. Was ein bisschen ist wie eine Ehe. Also fast schon jedes Zusammenwohnen von Mann und Frau ist eigentlich wie eine Ehe, weil man hat einen gemeinsamen Kühlschrank. Das ist natürlich Blödsinn, weil durch einen gemeinsamen Kühlschrank entsteht keine gegenseitige Unterhaltspflicht. So, das ist schon immer in der Vergangenheit das Thema gewesen, dass man gesagt hat, also hier, man lebt zwar zusammen, aber man ist nicht füreinander unterhaltspflichtig, weil es eben nicht ehegleich ist. Das Zusammenleben, also man hat sich nicht versprochen, sich in dem Guten und Schlechten füreinander einzustehen und einsetzen zu wollen.
0: So, was aber jetzt, ich muss mal kurz einhaken, weil du das Stichwort gemeinsamen Kühlschrank eingeführt hast. Es gab doch aber in der Vergangenheit immer wieder Kontrollen, insbesondere in Wohngemeinschaften, wo der Kühlschrank inspiziert worden ist und es wurde quasi das als Beleg dafür genommen, dass es eine gemeinsame Haushaltsführung gibt.
1: Ja, schon richtig, bloß die gemeinsame Haushaltsführung ist ja eben nicht alles. Man muss bei dieser Partnerschaft, aus der eine Unterhaltspflicht resultieren soll. Es geht ja um Unterhaltspflicht. Es geht nicht einfach um die Frage Wohngemeinschaft. Es geht um das Entstehen einer Unterhaltspflicht. Da muss die Beziehung so eng sein, dass es wie eine Ehe ist. Gut, die Behörden machen es sich dann einfach. Die sagen, okay, irgendwas muss nur irgendwie ähnlich sein wie eine Ehe und dann soll der andere mal zahlen. Und das haben sie versucht am Kühlschrank festzumachen, aber das reicht nach Gesetzgebung überhaupt nicht aus oder nach Rechtsprechung auch überhaupt nicht aus. Sondern es musste schon wie eine Ehe sein. Das heißt, es muss auf Dauer angelegt sein. Man muss sich quasi ein inoffizielles Eheversprechen gegeben haben. Das heißt, wie gesagt, in den guten wie in schlechten Zeiten füreinander einstehen wollen. Und das Ganze muss sich dann auch so, na, wie kann man sagen, materialisieren. Also das muss erkennbar werden. Und da haben die Behörden eben versucht zu sagen, ja okay, der gemeinsame Kühlschrank könnte es sein. Aber guckt man sich die Rechtsprechung an, auch Bundesverfassungsrichter, dann sagen die, na gut, es gibt Wohngemeinschaften und die haben gemeinsamen Kühlschrank, aber deshalb sind die noch lange nicht füreinander unterhaltspflichtig, weil das ist keine Ehe. Also von daher ist, wenn eine Behörde dass die eheliche Gemeinschaft an dem gemeinsamen Kühlschrank festgemacht hat, schon da ein Fehler der Behörde festzustellen, weil das ist keine eheliche Gemeinschaft. Das ist ein gemeinsamer Kühlschrank und mehr nicht. So. Und gut. Und was jetzt eben passiert mit dieser neuen Änderung, ist, dass sie versuchen wollen, noch mehr Leute ranzuziehen, um Erwerbslose zu finanzieren anstelle der Arbeits- und Geld-II-Behörde. Da muss man sich mal angucken, was im Gesetz drin steht. Da steht nämlich drin, dass Partner des erwerbsfähigen Hilfebedürftigen, also des Arbeits- und Geld-II-Beziehers, eine solche Person sein kann, die mit dem Hilfebedürftigen so in einem gemeinsamen Haushalt zusammenlebt, dass nach verständiger Würdigung der wechselseitige Wille anzunehmen ist, Verantwortung füreinander zu tragen und füreinander einzustehen.
0: Das war jetzt ein Zitat
1: aus. Das war Zitat hier. Es gibt zwei, Paragraph 7 Absatz 3, genau dieser Regelung zur quasi eheähnlichen Gemeinschaft.
0: Kannst du das für den unkundigen Laien übersetzen?
1: Ja, das Sozialgesetzbuch 2 ist eben das Gesetz, was die gesetzlichen Spielregeln zu Hartz IV, zum Arbeits- und Geld II bestimmt. Und diese Formulierung versucht erstmal zu klären, wer ist Partner, also wer muss eventuell für den Erwerbsfähigen zahlen. Darum geht es im Grunde genommen. Und jetzt kommt diese kryptische Formulierung, die dann heißt, Partner ist eine Person, die mit dem Erwerbsfähigen so in einem gemeinsamen Haushalt zusammenlebt, dass nach verständiger Würdigung der wechselseitige Wille anzunehmen ist, Verantwortung füreinander zu tragen. Das heißt, es ist anzunehmen, dass der dann eben zahlen soll. So, oder zahlen will.
0: Wäre das so auszulegen, dass sobald zwischen zwei Menschen, die zusammenwohnen, eine freundschaftliche Zuneigung besteht, sie auch füreinander unterhaltspflichtig wären?
1: Nein.
0: Nicht?
1: Eben nicht. Was im Gesetz drinsteht, ist erstmal eine Vermutung. Moment. Das anzunehmen ist, dass nach verständiger Würdigung anzunehmen ist, dass sie Verantwortung füreinander tragen wollen und einstehen wollen. Es ist erstmal nur eine Annahme, eine gesetzliche Annahme. Das hat noch nichts mit der Unterhaltspflicht zu tun. So, in dem Gesetz steht dann weiter drin, dass dieser wechselseitige Wille anzunehmen ist, wenn die Leute länger als ein Jahr zusammenleben, ein gemeinsames Kind, mit einem gemeinsamen Kind zusammenleben, Kinder oder Angehörige versorgen oder befugt sind, über Einnahmen und Vermögen des anderen zu verfügen. Das sind so vier Kriterien, an denen man diese Annahme konkretisieren kann. Aber dann erst besteht die Annahme, dass sie füreinander einstehen wollen. Es besteht noch nicht die Pflicht des anderen zu zahlen. So eine Annahme hat immer das, kann man erstmal treffen, bloß die Annahme ist sofort auch widerlegbar. Also ich kann in einer Wohngemeinschaft mit einer Person leben, hab den gemeinsamen Kühlschrank und den gemeinsamen Fernseher im WG-Zimmer und den gemeinsamen Balkon und möglicherweise noch die gemeinsame Toilette, aber dadurch werde ich noch nicht unterhaltspflichtig, sondern unterhaltspflichtig werde ich im Prinzip erst dann, wenn ich auf Teufel komm raus keine andere Beziehung haben will, wenn es überhaupt eine Beziehung ist, mit der ich ja zusammenlebe, wenn ich mich wirtschaftlich verknüpfe, wenn ich eventuell ein eigenes Kind oder gemeinsame Kinder habe, Oma und Opa wechselseitig pflege, also wie in einer Ehe zusammenlebe. Jede Wohngemeinschaft ist damit noch lange keine eheähnliche Gemeinschaft. Und diese sogenannte Beweislastumkehr sagt jetzt erstmal nur Folgendes. Die Behörde kann ihre Annahme formulieren. Der andere soll zahlen. Das werden die, wie wir kennen, natürlich großzügig tun. Ist ja klar, die wollen ja einfach Leute aus dem Leistungsbezug ausgrenzen und damit sind sie mit ihren Annahmen, der andere müsste zahlen, großzügig. Bloß dadurch wird man noch nicht zur eheähnlichen Gemeinschaft, sondern eine eheähnliche Gemeinschaft wird man nur, wenn man quasi auf Dauer miteinander zusammenlebt und sich quasi auch dieses Eheversprechen gegeben hat. Also ich bezahle die Autoversicherung von meinem Freund oder von meiner Freundin, passe auf das Kind von dem auf oder der auf meins. Mein Freund kümmert sich um meinen kranken Vater und all das, was eine richtige Ehe ausmacht. Und das muss man sich im Kopf immer klar halten. Also es geht darum, dass Leute wie in einer Ehe, in einer ganz traditionellen Ehe zusammenleben. Darum geht es. Um eine Wohngemeinschaft.
0: Aber es geht doch auch jetzt bei der Beweislastumkehr, um da nochmal zurückzukommen, ja. Weil der Text dieser Regelung ist nun wirklich schwer verständlich. Und dann vielleicht mal zu der Frage, was in der behördlichen Praxis zu erwarten ist. In diesem Fall, also dass die Beweislast jetzt bei den Beziehern des Arbeitslosengeldes liegt. Mhm. Wenn du eine Behörde anhand dieses Kriterienkatalogs, den du da aufgeführt hast, diese Annahme unterstellt,
1: ja,
0: dann steht doch der Betroffene in der Pflicht, der Behörde das Gegenteil zu beweisen.
1: Ja,
0: wie soll das erfolgen? Wie soll man beweisen, dass keine intime Beziehung vorliegt, die erlaubt, so eine Bedarfsgemeinschaft anzunehmen?
1: Ganz einfach. Also erstmal, ob man miteinander Sex hat, ja oder nein, spielt für die eheähnliche Gemeinschaft oder für die Partnerschaft keine Rolle. Also Sex ist kein Kriterium für eine eheähnliche Gemeinschaft. Also ich kann mit einer oder mit mehreren Personen so lange im großen Bett zusammenleben und machen, was ich will. Dadurch bin ich noch nicht unterhaltsverpflichtet. Ich sag mal ganz praktisch. Die Behörde würde sagen, Sie wohnen jetzt seit einem Jahr und 3 Monaten mit Herrn Meier zusammen und Sie sind die Frau Müller. Die einfachste Widerlegung ist, für die Frau Müller zu sagen, ja gut, der Herr Meier ist zwar mein Untermieter, aber er ist schon gar nicht weder mein eheähnlicher noch mein einziger Partner, den ich mir mal hier mal da aussuche. Also wenn die Einzigartigkeit dieser Beziehung schon mal in Frage gestellt wird, weil es eben eine andere Beziehung gibt, dann ist das schon mal widerlegt. Oder eben einfach die Aussage, na gut, wir stehen nicht füreinander ein. Also weder habe ich die andere Person in meiner Lebensversicherung, die ich noch habe, begünstigt, noch zahlt der mir meinen Urlaub, noch was weiß ich was alles. Noch zahlt man füreinander. Das heißt, man wird immer auseinanderhalten müssen, Wohngemeinschaft. Wohngemeinschaft kann alles Mögliche bedeuten. Das kann ein gemeinsamer Fernseher sein, das kann ein WG-Zimmer sein. Aber das ist dadurch noch lange keine eheähnliche Gemeinschaft, sondern es kommt auf das Bestehen dieser inneren Bindungen an. Und wenn es diese inneren Bindungen nicht gibt, obwohl man seit 5 oder 10 Jahren zusammenlebt in derselben Wohnung, was ja ganz praktisch sein kann, dann ist es keine eheähnliche Gemeinschaft.
0: Also wenn ich dich jetzt richtig verstanden habe, ändert sich so viel gegenüber der vorherigen Praxis nicht.
1: Im Prinzip
0: nicht. Wenn diejenigen Betroffenen, die damit konfrontiert sind, so wie seinerzeit feststellen, es besteht keine Beziehung
1: genau.
0: Nach der Vorstellung.
1: Die auf Dauer angelegt ist und die auch niemals und so angelegt
0: die das dann war. Einfach nur, ja, wie äußern müssen? Reicht da so eine mündliche Auskunft?
1: Es müsste die mündliche Auskunft reichen. Also man muss es glaubhaft versichern. Und glaubhaft versichern heißt eben dann in diesem Beispiel, ich wirtschafte für mich alleine. Der Kerl der kann mit Geld nicht umgehen, meinetwegen, der hat sowieso keinen Zugriff auf mein Konto, geschweige denn weiß er, was ich verdient oder was ich verdiene oder ähnliches. Zum Zweiten ist es ja nochmal so, der gefragt werden darf nur der Erwerbslose. So, und dieser sogenannte eheähnliche Partner hat mit dem Amt ja erstmal nichts zu tun. Das Amt hat also von dem gar keine Möglichkeit, sich die Kontoauszüge oder sonst irgendwas zu besorgen, weil der sogenannte Partner, der da untersucht wird oder um den es geht, ist kein Leistungsbezieher. Auf den hat das Amt erstmal kein Zugriffsrecht. Sondern die Frage ging immer an den Erwerbslosen. Gut, der Erwerbslose, der da drangsaliert wird vom Amt, hat möglicherweise erstmal ein Problem. Ihm werden sie sagen, solange ihr Partner oder wer auch immer da die Unterlagen nicht vorlegt, kriegen sie von uns auch kein Geld.
0: Weiter geht's.
2: geht es mit den neuen Regelungen zum Arbeitslosengeld 2 und dem Interview mit dem Redakteur der Erwerbslosenzeitschrift Quer aus Oldenburg, Guido Grüner. Wir haben eben bei der Erörterung des Punktes Hausgemeinschaften und ihre neue Auslegung festgestellt, dass es eine ziemlich komplizierte Materie ist. Ich hoffe, dass der nächste Punkt nicht ganz so schwer verständlich ist. Es geht um die Erreichbarkeit. Das hat bei den Arbeitslosen für Verunsicherung gesorgt, weil das von einigen Verbänden auch von gewerkschaftlicher Seite so als eine quasi Residenzpflicht dargestellt worden ist. Also es geht darum, dass Arbeitslose hier dem Arbeitsmarkt zur Verfügung stehen sollen, die es jetzt rund um die Uhr tun müssen, in irgendeiner Form von der Arbeitsagentur erreichbar sein. Guido, was beinhaltet diese neue Regelung zur Erreichbarkeit?
1: Also die Erreichbarkeit heißt erstmal nichts anderes, als dass der Erwerbsfähige einmal am Tag die Post, die er vom Amt kriegt, entgegennehmen können muss. Nicht mehr und nicht weniger. Und diese Regelung gab es auch schon bisher für die Arbeitslosengeld 1 Bezieher. Und was wiederum sehr tückisch ist, ist, dass jetzt in diesem Arbeitslosengeld 2 Gesetz drin steht, dass man eben Leistungen nur kriegen soll, wenn man sich in diesem zeit- und ortsnahen Bereich des Amtes aufhält. So, und das wird jetzt manchmal offenbar völlig missverstanden von Leuten, die das interpretieren, so in dem Sinne, als wäre es eine Residenzpflicht, also das heißt, was weiß ich, ich kriege von der AGE oder Arbeitslosengeld 2 Behörde Freiburg Arbeitslosengeld 2 und darf die Ortsgrenze Freiburg nicht verlassen. Das ist Blödsinn. Dieser Aufenthalt ist so zu verstehen, dass man sagt, na gut, wenn ich mich woanders hin ummelden müsste, weil ich meinen ständigen Aufenthalt verändere, nach Stuttgart hin beispielsweise, dann hätte ich einen anderen Aufenthalt. Aber wenn ich mal einen Ausflug nach Straßburg mache, ändere ich meinen Aufenthalt doch nicht, sondern ich kann jeden Tag die Post vom Amt lesen, egal ob das morgens um 9 ist oder abends um 23.55 Uhr. Das heißt, Erreichbarkeit heißt, einmal am Tag die Post vom Amt entgegennehmen können. Nicht rund um die Uhr Gewehr bei Fuß stehen.
0: Genau, das wird aber befürchtet. Und in der öffentlichen Debatte war halt auch die Rede davon, dass die Kontrollpraxis verschärft werden soll. Dahingehend, dass auch das Arbeitsamt, also die Arbeitsagenturen sich vorbehalten, mal zwischendurch tagsüber anzurufen und erwarten, dass...
1: Ja, genau.
0: Der Betreffende erreichbar ist.
1: Ja, aber das ist ja einfach so ein Teil dieser Propaganda oder Einschüchterung gegen Erwerbslose, was Clement ja auch forciert hat. Aber im Prinzip ist das nichts anderes als ein Ausdruck der absoluten Hilflosigkeit. Also sie haben Massenarbeitslosigkeit. Wir haben jetzt in den letzten Jahren Monat für Monat 30.000 sozialversicherungspflichtige Jobs verloren. Und da fällt ihnen nichts anderes ein, als die Leute zu schikanieren. Rechtlich haltbar ist diese Sache, man müsste täglich und stündlich, minütlich fürs Amt telefonisch erreichbar sein, überhaupt nicht.
0: Also es
1: gibt keine Rechtsgrundlage
0: dafür. Es ist Unfug, dass man sozusagen beim Gang auf die Toilette ein Handy mitnehmen muss.
1: Genau, es ist absoluter Blödsinn. Und der Schnüffler vom Amt, der kann mich, was weiß ich was, 24 Stunden am Tag nicht erreichen. Und wenn ich trotzdem die Post vom Amt kriege, bin ich fürs Amt erreichbar. So, also es geht um die Post, bei der Erreichbarkeit geht es darum, dass ich die Post vom Amt bekommen muss. Das, was in diesen Befürchtungen drin ist, das ist ja auch nicht ganz von der Hand zu weisen, weil, ich hatte ja gerade schon gesagt, in dieser katastrophalen Arbeitsmarktsituation fällt sowohl der alten Bundesregierung, also der Rot-Grünen, wir dürfen die Grünen nicht vergessen, also diese Spät-68er, die haben das ja mit verbockt, und bis hin zur CDU, CSU fällt ihnen nichts anderes ein, als die Leute zu schikanieren, die hier quasi lebendes Zeichen für das Versagen dieses Gesellschaftssystems sind, allen Leuten Erwerbsarbeit zu besorgen. Und da werden die eben schikaniert. Und die werden als die Arschlöcher der Nation hingestellt. Und diese Politik, die da gemacht wird, die wird eben konkretisiert an so verschiedenen Punkten. Und das ist eben die Sache mit der angeblichen Erreichbarkeitspflicht rund um die Uhr. Und es gibt ja zum Teil auch Gerichtsurteile, die sagen, ja gut, die Leute müssen sich quasi, wenn sie arbeitslos sind, 8 Stunden am Tag um Arbeit kümmern.
0: Du hast ja jetzt viel mit Arbeitslosen zu tun. Ich habe auch gelesen, dass ihr Kurse veranstaltet, also um betroffene Arbeitslose aufzuklären. Wie ist so dein Eindruck, wie fassen die Leute, mit denen du Kontakt hast, diese neue Gesetzesinitiative, oder beziehungsweise ist es ja Gesetz geworden, dieses neue Gesetz auf?
1: Ja, es gibt zwei Varianten. Also die eine Variante ist die ängstliche und die andere Variante ist einfach die empörte. Und wenn man sich ein bisschen darüber verständigt, was eigentlich die Politik eigentlich mit einem macht oder mit einem machen will, dann sind wir relativ schnell bei der Empörung. Und wir erleben es bei uns in der Erwerbsinitiative in Oldenburg so, dass wir noch nie so viele neue Leute hatten, die jetzt mitmachen, die sich auch kundig machen und die sich engagieren. Und das ist eigentlich bundesweit für Erwerbslose angesagt. Das heißt, Gleichgesinnte zu suchen, um dann den verschiedenen Schikanen, die jetzt von diesen Arbeitslosengeld-II-Behörden auch mit den Außendienstmitarbeitern immer mehr kommen werden, was entgegenzusetzen. Und erstmal den Punkt Aufklärung. Allein der Punkt Aufklärung, ich muss nicht quasi rund um die Uhr die Hausklingel und das Telefon bewachen, nur um meinen Leistungsanspruch nicht zu verlieren. Also allein solch einfache Sachen können ja schon, oder so einfache Aufklärung kann vielen Leuten schon die Angst nehmen. Und dass Angst lähmt und nicht unbedingt selbstbewusst und widerständig macht, ja, das brauche ich, glaube ich, nicht lang zu erklären.
0: Ja, und einen Teil dieser Aufklärung wollen wir halt auch leisten mit dem Interview. Du hast vorhin die Verantwortung der rot-grünen Bundesregierung angesprochen, die Hartz IV auf den Weg gebracht haben. An der damaligen Kommission zur Vorbereitung dieser Arbeitsmarktreform war auch der DGB beteiligt, der es ja, mit zu verantworten hat.
1: Und leider, ja. Leider,
0: das bringt mich jetzt auf einen konkreten Fall. In Stuttgart ist eine Demonstration geplant gegen dieses neue Gesetz, gegen diese Verschärfungen. Und in Offenburg hat eine gewerkschaftliche Gruppe eine Veranstaltung dazu gemacht. Und ich lese jetzt mal vor, wie die das kommentieren. Man hielt damals in Offenburg viel für möglich. Das denn doch nicht, gemeint ist jetzt dieses neue Gesetz. Die Meldung schien aus dem Gruselfundus derer zu stammen, denen das Schlimme immer nicht schlimm genug sein kann. Nachdem der Gesetzestext in diesem Punkt jetzt zugänglich ist, steht leider fest, wir leben in Zeiten, in denen immer das Schlimmste vorsichtshalber als wahr anzunehmen ist. Das klingt jetzt ein bisschen ja, kryptisch und bedrohlich vor allen Dingen. In dieser Stellungnahme, aus der ich gerade zitiert habe, wird halt diese quasi Residenzpflicht, so wie das selbst von den Gewerkschaften in die Debatte geworfen ist, als ein Fakt hingestellt. Wissen Sie es nicht besser oder wie schätzt du deren Haltung ein? Dass die ein bisschen mitmachen bei der Produktion der Panik.
1: Ja, als erstes würde ich sagen, Gewerkschaften haben sich häufig nicht mit der Situation der Asylbewerber auseinandergesetzt. Und das, weil die Residenzpflicht ist ja wirklich eine ganz harte. Du darfst den Landkreis, wo du dich aufhältst, nicht verlassen, ansonsten kriegst du absoluten Stress. Das ist für Erwerbslose überhaupt nicht so. Ich denke, Gewerkschaften haben schon immer ihr Problem damit, selbstbewusste Mitglieder zu produzieren. Sie sollten es eigentlich besser wissen. Sie sollten wissen, dass man natürlich noch von Offenbach nach Stuttgart zu einer Demo fahren kann, obwohl man täglich erreichbar sein soll, weil ja man hat eben morgens schon seine Post gegebenenfalls entgegengenommen oder nimmt sie abends entgegen. Also sie befassen sich einfach nicht mit den wirklichen Auswirkungen dieses Gesetzes, zumindest nicht genau genug. Und das ist schon absolut fatal, weil dieses Arbeitslosengeld-II-Gesetz und die damit zusammenhängenden Regelungen und die damit zusammenhängende Öffentlichkeitsarbeit oder auch Propaganda, die wird einfach bestimmen, wie ein ganz großer Teil dieser Bevölkerung auf Dauer wird leben müssen. Also Arbeitslosengeld-II ist die Leistung für den Großteil der Erwerbslosen, Leistungsempfänger. Arbeitslosengeld 1 verliert immer mehr an Bedeutung und das, wie wie mit den Arbeitslosen, mit diesen Arbeitslosengeld II-Beziehern ganz genau umgegangen wird, das wird ganz neu das Leben, das Selbstbewusstsein, die Verängstigung einen ganz großen Teil der Arbeitnehmerklasse ausmachen. Und denn da reagieren jetzt die Gewerkschaften überhaupt nicht, weder mit Aufklärung noch mit wirklichen Protesten. Und wenn man sich das bedenkt, jetzt auch, also auch das, was da zum Teil befürchtet wird, dass bei Verlassen von Offenbach meinetwegen nach Stuttgart, dass man dann gleich die Leistung verlieren könnte. Wenn das Gesetz wirklich so schlimm wäre, dann wäre es doch angesagt, dass die Gewerkschaften sagt, nein, mit Arbeitnehmern machen wir das hier nicht. Und wir protestieren da so lange gegen dieses Gesetz, bis es wieder wegkommt. Also eigentlich müsste bei Gewerkschaften eine Debatte um einen Generalstreik, um diese Gesetze hier wegzukriegen, anfangen. Aber eben nicht so eine falsch verstandene Gesetzesinterpretation und so eine Panikmache, weil Angst hilft nicht weiter.
0: Das lasse ich jetzt mal unkommentiert stehen, den Appell zum Generalstreik, was aber mit den Gewerkschaften wohl nicht zu erwarten ist, wie an diesem Beispiel deutlich wurde, denn anstatt ihre Mitglieder zu ermuntern, Widerspruch und Widerstand zu leisten, werden sie auch noch verunsichert. Ich denke trotzdem, dass dieses kleine Interview beigetragen hat, die nötige Aufklärung in einzelnen Punkten zu leisten.
1: Ja, und viel mehr auch in der nächsten Ausgabe der Quer nachzulesen. Da
0: ganz
1: haben wir
0: genau.
1: Viel mehr Platz, das im Detail aufzublättern alles und ja.
0: Ich bedanke mich bei dem Redakteur.
1: Ja, wir bedanken uns auch.
0: Erwerbslosenzeitschrift Quer aus Oldenburg und ich werde ja nachher nochmal sagen, wie man diese Zeitschrift beziehen kann für die interessierten Zuhörer und Zuhörerinnen. Guido, besten Dank erstmal fürs Interview.
1: Ja, guten Widerstand im Südwesten.
0: Danke.
1: Tschüss.
0: Für alle, die eben das Interview verfolgt haben mit dem Redakteur der Erwerbslosenzeitschrift Quer aus Oldenburg und an dieser Zeitschrift interessiert sind, möchte ich kurz die Angaben durchgeben, wie sie zu beziehen ist. Die Adresse ist Postfach 1363, Postleitzahl 26003 Oldenburg. Dann noch die E-Mail von Guido, dem Redakteur. Das ist quer.infos@web.de.

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4: Wer bestimmt über Land, Ressourcen und Erinnerungen? Diese Frage zieht sich heute in unserer Süd-Nord-Funk-Sendung auf ganz unterschiedliche Weise durch Sie. Martina, wo beginnen wir?
5: Ja, wir beginnen damit, wir sind im Studio David und ich und ich verantwortlich für die Sendung. Wir beginnen in Freiburg, dort wurden 6 Ahnen der Maka aus Kamerun in einer Zeremonie geehrt. Ein wichtiger Schritt auf dem Weg zur Restitution, also ihrer sterblichen Überreste und auch zur Aufarbeitung kolonialen Unrechts.
4: Danach geht es um ein Instrument, das eigentlich das Klima schützen soll. Den Handel mit CO2-Zertifikaten. Doch wer profitiert vom Emissionshandel und welche Folgen hat er für die Menschen, die auf dem Land bisher gelebt oder gewirtschaftet haben? Erfahrungen dazu hören wir aus Tansania, Kenia und Sierra Leone.
5: Und in der zweiten Hälfte der Sendung schauen wir auch nach Albanien. Dort wehren sich BürgerInnen gegen den Bau eines Luxusressorts. Die meisten haben davon gehört, nämlich in einem Naturschutzgebiet. Aber der Protest richtet sich gegen Korruption, Umweltzerstörung und gegen den Ausverkauf ihres Landes.
4: 3 Geschichten aus unterschiedlichen Teilen der Welt und doch verbunden durch die Frage nach Gerechtigkeit, Macht und Verantwortung sowie dem Recht, über die eigene Zukunft mitzubestimmen. Zunächst als Einstimmung auf das erste Thema ein Lied von Blik Bassi, gesungen in der Sprache Bassa. Der Künstler kommt aus Kamerun und singt über das koloniale Erbe und was die Befreiung davon bedeutet. Hier ist Blik Bassi mit Nguaru.

0: Sechs Ahnen der Makaos, Kamerun bzw. deren sterbliche Überreste, man spricht ja auch von Human Remains, die wurden während der deutschen Kolonialherrschaft aus Kamerun nach Freiburg verbracht und jahrzehntelang in einer wissenschaftlichen Sammlung aufbewahrt und für pseudowissenschaftliche Analysen missbraucht. Im Juli nun sind die Ahnen der Makao von einer kamerunischen Delegation in Freiburg geehrt worden.
1: Für die Maka sind sie Widerstandskämpfer gegen den Kolonialismus. Ihre Rückkehr steht für die Wiederherstellung von Würde und wirft zugleich Fragen nach der Verantwortung auf von Universität, Museum und Gesellschaft im Umgang mit kolonialem Unrecht.
2: Es gibt Tage, die in die Geschichte eingehen. Es gibt Tage, an denen die Lebenden endlich das vollbringen, worauf frühere Generationen nie aufgehört haben zu hoffen.
3: Am 16. Juli konnten sechs Ahnen der Maka zu ihrer Würde zurückkehren. Die Maka sind eine Volksgruppe, die hauptsächlich im südöstlichen Kamerun lebt. Sie sind eine der Herkunftsgesellschaften, von deren Vorfahren in der Freiburger Alexander-Ecker-Sammlung Schädel und auch Weichteile zu finden waren. Mit der Sammlung wurde unwissenschaftliche und rassistische Forschung betrieben, auf der die sozialdarwinistische Ideologie und Rassenlehre ihr Fundament dann baute. Die Universität Freiburg und eine Delegation der Maka veranstalteten Mitte Juli gemeinsam eine rituelle Aussegnung der Ahnen. Seine Majestät Bertrand Fdou, Leiter der Delegation der Maka.
2: Heute nehmen wir keine Gegenstände auf. Keine Kunstwerke von großer Bedeutung, das wäre belanglos. Wir nehmen keine archäologischen Überreste auf. Wir nehmen unsere tapferen und heldenhaften Vorfahren auf. Ihre Rückkehr ist in erster Linie eine Rückkehr zur Würde. Heute müssen wir ihnen ihre Würde zurückgeben.
3: Laut Presseerklärung der Universität ist nach heutigem Forschungsstand bekannt, dass die sechs Verstorbenen aus den Gesellschaften der Maka kommen. Ihre Überführung nach Freiburg steht im Zusammenhang mit der deutschen Kolonialherrschaft in Kamerun und auch der anthropologischen Sammlungspraxis im Deutschen Kaiserreich. Ihre Namen, Lebensgeschichten und genauen Todesumstände seien bislang nicht bekannt. Von den Maka und auch von der kamerunischen Presse werden die sechs Verstorbenen als Widerstandskämpfer gegen den Kolonialismus gefeiert. Im Rahmen der Aussegnung der Ahnen in Freiburg wurde ein ökumenischer Gottesdienst in der Universitätskirche veranstaltet. Daraufhin wurden die sechs Särge von der Universitätskirche zum Mensagarten getragen, wo die Autoritäten der Maka für ihre Ahnen eine Zeremonie gestalteten. Die Bedeutung der Zeremonie hat Professor Dr. Albert Guafo von der Universität Zhang 2023 auf den Punkt gebracht. Da hat er die anatomisch-anthropologische Sammlung in Freiburg das erste Mal besucht.
4: Wer sind die Maka eigentlich? Was bedeuten menschliche Überreste für sie? Sie praktizieren den Bierekult, also Ahnenkult, der fälschlicherweise in Europa als Heidentum verteufelt wurde. Der Kult beruht auf der Überzeugung, dass die Toten nicht tot sind. Sie bleiben unter den Lebenden, nur sie sind unsichtbar. In der Tat ging es um einen zweiten Tod. Denn sie wurden durch anthropologische Methoden im Namen der Wissenschaft unter Missachtung ihrer Kosmogonie geschändet.
3: Dieser zweite Tod, den Albert Guafo in seiner Rede 2023 benennt, macht deutlich, warum es mehr als nur eine physische Rückführung braucht. Es geht um Ahnen, es geht um Würde und es geht um ein Verbrechen, das die Ahnen entmenschlicht hat. Der Saal, in dem Guafo damals sprach, trägt die Überschrift Mortui vivos docent. Das heißt auf Deutsch, die Toten lehren die Lebenden. Ich würde sagen, hier erhält die Inschrift, die man häufig über den Türen von anatomischen Instituten findet, eine neue Dimension. Die Ahnen der Maka ruhen mittlerweile in Särgen. Die ersten Prozesse der Rehumanisierung wurden hier in Freiburg begonnen. Die physische Repatriierung musste auf Wunsch der kamerunischen Regierung aber nochmal verschoben werden. Dr. Richard Jugang Fossi hat die Delegation der Maka bei ihrer ersten Reise zu ihren Ahnen nach Freiburg im März letzten Jahres, 2025, schon begleitet. Und er war auch jetzt bei der Aussegnung wieder vor Ort.
5: In der letzten Sekunde haben sich Dinge geändert und wir waren auch schon unterwegs und wissen auch noch nicht genau, was in der Zwischenzeit von der kamerunischen Seite passiert ist. Aber so viel wir gehört haben, also der Präsident war nicht vor Ort, um seine endgültige Zusage zu geben. Das ist natürlich selbstverständlich eine Enttäuschung für die Majestäten, aber die Art und Weise, wie diese Zeremonien gestern stattgefunden haben, sie sind

0: Prozesses. Letztes Jahr im März 2025 hat sich die Makka-Delegation ihre Flugtickets aus eigener Initiative gekauft und selber bezahlt. Fragen um die Verantwortungsübernahme und die Finanzierung waren damals für die Delegation noch nicht geklärt. Auf genauere Anfrage, wie und von wem der Repatriierungsprozess jetzt finanziert wird, antwortet die Uni, dass die Finanzierung ein gemeinsamer Vorgang ist. Die Uni arbeitet eng mit dem Ministerium für Wissenschaft, Forschung und Kunst Baden-Württemberg zusammen, das die Kostenübernahme unterstützt. Einen wesentlichen Teil der Finanzierung trägt die Universität Freiburg selbst. Guafo hat 2023 mit seiner Rede der Universität Freiburg nahegebracht, was es für die Makka bedeutet, von ihren Ahnen getrennt zu sein. Er hat mit seinem ersten Besuch den gesamten Prozess der bisherigen Rehumanisierung miterlebt.
1: 2023 wollte ich eigentlich diese Sammlung persönlich schauen. Ich sagte, ja, alles ist im Umbau und so. Ich sagte, nein, nein, zeigen Sie mir, wo meine Ahnen sind. Und das war ein Schock für mich, zu sehen, welche Nummer, also wie sie anonymisiert worden sind oder objektiviert worden waren. Und da habe ich mir versprochen, okay, ich tue alles, was in meiner Kraft liegt, so dass ihr irgendwann mal nach Hause zurückkommt. Und es ist ein großer Tag heute für mich.
0: Ein besonderer Tag war es vermutlich für alle Beteiligten. Wie zum Beispiel auch für die Rektorin der Universität Freiburg, Professorin Dr. Kerstin Kriegelstein.
2: Für mich ist das ein historischer Tag, in dem wir Unrecht, das geschehen ist, auf eine verantwortungsvolle und verständigungsvolle Art zu einer guten Lösung, zu einem leider noch nicht Abschluss, aber zu einem guten Schritt führen können, um Ahnen in ihre Gesellschaften zurückzuführen.
0: Kriegelstein beschreibt die Kontaktaufnahme der Makka als den entscheidenden Punkt für eine Rehumanisierung.
2: Durch die Kontaktaufnahme mit den Nachfahren der Ahnen entsteht eine wirkliche Humanisierung oder Rehumanisierung, eine Beziehung, die ja eine ganz andere Wechselbeziehung ermöglicht und eine ganz andere Sicht, ein ganz anderes Selbstverständnis aufschlägt. Und da danken wir der Herkunftsgesellschaft aus Kamerun, dass sie diese Initiative unternommen hat.
0: Albert Guafo, der schockiert war, als er die Schädel der Ahnen 2023 zum ersten Mal gesehen hat, damals noch in Pappkartons, hat später mit Richard Chugang Fossi zusammen die Makka über den Verbleib ihrer Ahnen informiert. Er beschreibt den Prozess der Rehumanisierung so.
1: Also es fing zunächst mal mit der Sondierung. Denn können Sie sich mal vorstellen, dass über ein Jahrhundert Leute, sie wussten, dass ihre Ahnen irgendwie von Gewalt gelitten haben und dass der Korb in der Heimat geblieben ist, aber wo der Kopf war, wussten sie nicht. Sie wurden entköpft, weil sie gehängt worden waren in einer Festung. Und dann, ich brachte zuerst die Nachricht zu ihnen und da hatten sie, das kann nicht wahr sein, wir müssen dorthin. Und sie haben selbst ihre Reise nach Deutschland finanziert. Und erst hier haben die Autoritäten, die Behörden verstanden, dass es nicht um Objekte geht. Und ja, der Prozess wurde begleitet. Von den Objekten wurden sie allmählich zu den Menschen. Sie wurden zunächst mal vom Depot weggenommen in einen Zwischenraum und aus den Kartons. Und jetzt sind sie in den Särgen. Also sie werden allmählich zu Menschen. Wir haben die Trauerfeier nach ihrem sozialen Status organisiert als Widerstandskämpfer und wir werden Ende dieses Monats das Gleiche in der Herkunftsgemeinschaft machen. Und damit wäre dann für uns Forscher die Arbeit zu Ende.
0: Die Universität steht im Moment in engem Austausch mit der Regierung Kameruns und mit den deutschen Behörden, um die Rückkehr der Ahnen nach Kamerun zu organisieren. Dort wird gerade noch geklärt, wie den Ahnen sowohl auf nationaler Ebene als auch nach den Bedürfnissen der Makka als Herkunftsgesellschaft gedacht werden kann. Mit der Repatriierung der Verstorbenen von Freiburg nach Kamerun beginnt nun ein neuer Prozess. Professor Dr. Andreas Mehler von der Universität Freiburg, der die Provenienzforschung und die Gespräche zur Rückführung der Makka-Ahnen wissenschaftlich begleitet hat, sagt: Im deutsch-kamerunischen

0: Ironischen Verhältnis konzentrierte sich die bisherige Beschäftigung mit dem kolonialen Erbe hierzulande stark auf Kulturgüter in deutschen Museen. Genauso wichtig ist aber die schmerzvolle Geschichte von universitären Sammlungen toter Menschen, vor allem aus dem Blickwinkel besonders betroffener Gemeinschaften. Erstmals konnte die Repatriierung von Ahnen aus Kamerun nun konkret vorbereitet werden. Seine Majestät Bertrand F. Du III. Richtete am Ende seiner Rede die Worte an seine Ahnen.
1: An nos six ancêtres, nous voulons aujourd'hui dire simplement, vous n'avez pas été oubliés.
2: Unseren sechs Vorfahren möchten wir heute einfach sagen, ihr seid nicht vergessen worden. Mein Großvater erzählte mir noch in den 1970er und 80er Jahren, kurz vor seinem Tod, von den Hinrichtungen in Dumé, von den Strafexpeditionen nach Tibita, nach Mbama, nach Adjela und an viele weitere Orte wie am Sangena. Ja, mein Großvater sprach mit mir darüber. Und jedes Mal, wenn er davon erzählte, war er so traurig, dass er den ganzen Tag nichts aß. Wir möchten euch heute einfach Danke sagen für alles, was ihr getan habt, damit ihr niemals in Vergessenheit geratet. Eure Namen sind, selbst als die Geschichte sie ausgelöscht hatte, in der Erinnerung eures Volkes lebendig geblieben. Danke.
3: Ja, und wir sagen Danke an Juri für den Beitrag. Wir hatten noch recherchiert, was die kamerunische Presse zu diesem Rückgabeprozess eigentlich geschrieben hat. Da haben wir nur Hinweise von April gefunden und die betonen, es solle keine Musealisierung stattfinden. Und die Überführung, also dieser Prozess, ist daher nicht mit so einer schnellen Rückgabe von Kulturgut an ein Museum zu vergleichen. Es geht vielmehr um einen umfassenden Prozess der Rehumanisierung, also dieses Zurückgeben von Würde. Und er braucht entsprechend Vorbereitung.

0: In Europa wird nach Wegen gesucht, die Verschmutzung des Klimas, also die Folgen der nicht klimaneutralen Wirtschaftsweise, zu entschleunigen. Etwa indem Kohlenstoffsenken aktiv gefördert werden soll, sogenannte Kohlenstoffprojekte, die Zertifikate abwerfen. Dabei spielt der internationale Emissionshandel mehr und mehr eine Rolle. Eine neue Regel der EU ist gerade in Vorbereitung. Der Markt mit Emissionszertifikaten soll Teil der Lösung sein. Doch die Interessen der Akteure, die daran involviert sind, scheinen kaum vereinbar. Europa entscheidet über politische Regeln, Unternehmen verfügen über Kapital, Informationen und Marktzugang. Communities kämpfen um Landrechte, Wissen und Mitbestimmung.
1: Im Rahmen unserer Medienpartnerschaft mit dem Witness Radio Uganda ist ein 30-minütiger Hörbeitrag über diese Wenn und Abers des internationalen Emissionshandels entstanden. Darin begeben sich Yunis Nangobi und Tim Dammann auf eine Spurensuche zwischen Kohlenstoffbilanzen, Landkonflikten und globaler Gerechtigkeit. Der Beitrag Saubere Luft ernten legt die Dimensionen von Macht zwischen den beteiligten Akteuren offen.
0: Sie kamen und erklärten uns, dass die Luft in Europa sehr schlecht sei und dass sie hierher gekommen wären, um die gute Luft zu kaufen und nach Europa zurückzuschicken.
2: Ich erinnere mich an diese alte Dame aus einer der Gemeinden in Isiolo im Norden Kenias. Als wir fragten, was sie von Emissionszertifikaten hielten, sagte sie, wir haben gehört, dass einige Leute hierher kommen, unsere Luft ernten und sie dann mitnehmen, um sie in Amerika zu verkaufen.
3: And then taking it to sell in the America.
4: Harvesting clean air. That is the aim of emissions trading with carbon credits.
5: Gute Luft ernten, das ist das Ziel des Emissionshandels mit CO2-Zertifikaten. Andere sprechen vom Handel mit Luftverschmutzungsrechten. Ein Unternehmen irgendwo in Europa möchte sich als klimaneutral bezeichnen. Damit dies geschehen kann, wird eine Gemeinde irgendwo in Afrika aufgefordert, die Kontrolle über ihr Land abzugeben. Zwei Ereignisse an weit entfernt liegenden Orten. Dazwischen liegt ein Markt, auf dem das Recht gehandelt wird, Klimagase zu emittieren, in Form von Zertifikaten. Dieser Markt funktioniert nach Regeln, die größtenteils in Brüssel festgelegt werden. Das Handelsprodukt sind Emissionszertifikate. Produziert werden sie immer häufiger auf Gebieten, die weit von Europa entfernt sind.
4: From the local communities that often have to live with the consequences without knowing the conditions under which the credits are produced.
5: Unser Radiobeitrag beleuchtet diesen Handel von den lokalen Gemeinschaften, die oft mit den Folgen leben müssen, ohne zu wissen, unter welchen Bedingungen diese Emissionszertifikate erzeugt werden, bis hin zu den PolitikerInnen, die über die Zukunft des Marktes entscheiden. Wir gehen der Frage nach, wie funktioniert dieser Markt und für wen arbeitet er eigentlich?
6: So, carbon credits is a mechanism where, quote unquote,
7: politics. Emissionszertifikate sind also ein Mechanismus, bei dem sozusagen die VerursacherInnen von Klimagasen diejenigen bezahlen, die etwas tun, um Emissionen entweder zu reduzieren oder zu vermeiden. Wenn man darüber nachdenkt, ist es wie jeder andere Markt auch. Und in jedem Fall ist die Ware also saubere Luft.
5: Eileen Wakesho leitet das Programm Land, Umwelt und Klima bei NAMATI, einer internationalen Organisation zur Stärkung von Rechtskompetenzen. Derzeit befasst sie sich damit, Landnutzungsrechte indigener und lokaler Gemeinschaften zu sichern. Ihr Ansatz? Zusammenarbeit mit den Gemeinden, um ihnen zu helfen, die Gesetze selbst zu kennen, anzuwenden und mitzugestalten. Dazu werden Rechtsassistentinnen direkt aus betroffenen Gemeinden ausgebildet, damit die Menschen verstehen, worüber sie verhandeln, bevor sie etwas unterschreiben.
7: Es gibt also Gemeinden, die Maßnahmen ergreifen, um Emissionen zu kompensieren. Zugleich gibt es Unternehmen, die dazu nicht in der Lage sind, weil sie ihren Betrieb am Laufen halten müssen.
5: Eileen Wakesho spricht hier einer Hierarchie an, die möglicherweise erst den Handel mit den Zertifikaten ermöglicht.
6: And so to be able to offset their emissions, what they do is they pay.
7: Um ihre Emissionen ausgleichen zu können, bezahlen die VerschmutzerInnen daher diejenigen, die etwas tun, um Klimagase einzufangen. Die emittierenden Unternehmen befinden sich, wenn man darüber nachdenkt, größtenteils im globalen Norden. Und die meisten Gemeinden, die so viel tun, um Emissionen zu binden, befinden sich tendenziell im globalen Süden. Wie auf jedem anderen Markt gibt es eine Projekte deutlich, die ein CO2-Projekt sinnvoll machen. Die Zusätzlichkeit ist einer dieser Aspekte. Zusätzlichkeit bedeutet, dass es nicht nur einen bereits bestehenden Wald gibt, der für das Zertifikat herhält, sondern dass zusätzliche Maßnahmen ergriffen werden müssen, um CO2-Emissionen zu binden und zu reduzieren. Zusätzlichkeit ist also eine zentrale Voraussetzung dafür, dass ein CO2-Projekt realisierbar ist. Ein weiterer Aspekt ist die Langfristigkeit. Die CO2-Bindung sollte über einen langen Zeitraum erfolgen.
5: Zusätzlich und dauerhaft. Das sind zwei wichtige Grundsätze im freiwilligen Kohlenstoffhandel. Sie sollen sicherstellen, dass Projekte tatsächlich dazu beitragen, langfristig Kohlendioxid aus der Atmosphäre zu entfernen, der ohne diese Projekte nicht gebunden werden könnte. Auf diesem Markt kaufen Unternehmen sogenannte CO2-Zertifikate, um die Emissionen aus ihrer Produktion auszugleichen. Freiwillig, also ohne gesetzliche Verpflichtung. Später schauen wir uns den verpflichtenden Kohlenstoffmarkt an. Dort gelten strenge Regeln und die Europäische Union plant, diese staatlich regulierten Formen weiter auszubauen. Doch zunächst geht es um den freiwilligen Markt und darum, wie er heute funktioniert.
0: Wir wurden von den Maasai angesprochen. Sie baten uns um Unterstützung und Hilfe bei der Recherche und Lobbyarbeit gegenüber der deutschen Regierung. Denn sie wissen, dass viele deutsche Akteure an Aktivitäten im Norden Tansanias beteiligt sind, die sich auf ihre Landrechte auswirken, auf ihre Lebensgrundlagen und ähnliche Dinge.
5: Roman Herre arbeitet für FIAN, eine Menschenrechtsorganisation, die sich auf Landrechte und das Recht auf angemessene Ernährung konzentriert. Vor einigen Jahren wandten sich die Maasai-Gemeinschaften im Norden Tansanias direkt an FIAN. Sie baten um Hilfe, da deutsche Unternehmen CO2-Projekte auf ihrem Land durchführen wollten.
8: The problem with the carbon projects is they absolutely do not fit with the land rights.
0: Das Problem bei den CO2-Projekten ist, dass sie absolut nicht mit den Landrechten der Menschen vereinbar sind. Denn die Grundidee des Projekts besteht darin, dass man die Kontrolle über das Land abgeben muss. Von der lokalen Bevölkerung an jemand anderen. Sei es an die Regierung, sei es an die

0: internationalen CO2-Zertifizierer oder an die Unternehmen, die Zertifikate kaufen.
1: One of the projects is run by Volkswagen.
2: Eines der Projekte wird von dem Unternehmen Volkswagen geleitet. Gemeinsam mit einer anderen Organisation, Soil for the Futures Tanzania, streben beide Unternehmen eine Fläche von rund 1 Million Hektar Maasai-Land an. Im Rahmen von Verträgen, die eine Laufzeit von bis zu 40, 50 oder 60 Jahren haben können.
0: Und diese Projekte auf den Weideflächen der Maasai sind eine neue Art von Kohlenstoffprojekten, bei denen man versucht, durch eine verrückte Methode mit der Bezeichnung schnelle Rotationsweidehaltung etwas zu erreichen, was völlig im Widerspruch zur traditionellen und strategischen Art und Weise steht, wie die Maasai ihre Weideflächen bewirtschaften. Durch schnelle Rotationsweidehaltung auf kleinen Parzellen mit kleinen Herden versucht die Projektleitung, den Kohlenstoffgehalt im Boden und in den Wurzeln der Pflanzen auf den Weideflächen zu erhöhen.
2: Das ökologische Zusammenspiel zwischen Rinderhaltung und Grassavannen, auf das die Weidewirtschaft der Maasai beruht, wurde dabei außer Acht gelassen oder schlicht nicht gesehen. Dabei ist dies für die Anpassung an den Klimawandel von enormer Bedeutung. Die Erfahrung der Hirtengemeinschaften im flexiblen Umgang mit den Wetterereignissen wie Dürren und Überschwemmungen ist angesichts des Klimawandels unverzichtbar und eine wertvolle Ressource für eine anpassungsfähige Weidewirtschaft. Dieser Erfahrungsschatz lässt sich jedoch weder in starre ortsgebundene Weidemuster integrieren, noch ist er mit den Anforderungen des Kohlenstoffprojekts vereinbar.
3: What is very important for us and for the Maasai especially is.
0: Und natürlich ist es für die Maasai sehr wichtig, dass sie bereits so etwas wie einen strategischen Ansatz für die Weidewirtschaft verfolgen. Sie orientieren sich also nicht an diesen festgelegten Gebieten, in die sie dann ziehen müssen, sondern daran, wie das Wetter ist. Wenn es eine Dürre gibt, müssen sie in jenes Gebiet ziehen. Wenn es keine Dürre gibt, müssen sie in ein anderes Gebiet ziehen. Wenn die Wildtiere kommen, müssen sie dorthin ziehen. Wenn die Wildtiere nicht kommen, ziehen sie hierhin. Zudem ist, nach unserem Verständnis, die Weidehaltung in schneller Rotation auch wissenschaftlich nicht besonders gut fundiert, denn die Theorie wurde in den USA erprobt. Dort aber herrscht ein völlig anderes Klima und eine völlig andere Vegetation. Abgesehen von den sozialen Auswirkungen auf die Maasai gibt es auch aus wissenschaftlicher Sicht ein großes Fragezeichen, wie effektiv die Kohlenstoffspeicherung überhaupt ist.
2: Eine Weidemethode ohne Erfolgsbilanz und Land, das für Jahrzehnte gebunden ist. Roman Herre beschäftigt sich seit 20 Jahren mit ähnlichen Fällen von Landraub. Aufgrund dieser Erfahrung lehnt er die Vorstellung ab, dass lokale Gemeinschaften gleichermaßen von einem solchen Projekt profitieren können. Es gibt kein grundsätzliches Win-Win.
0: Es tut mir leid, es sagen zu müssen. Natürlich gibt es hier und da manchmal einige positive Aspekte. Man kann sie finden, ja. Aber eine echte Win-Win-Situation für die Menschen habe ich nie angetroffen.
2: Auch im Nachbarland Kenia sehen sich die lokalen Gemeinschaften mit einem ähnlichen Wandel konfrontiert, bei dem sich dieselbe grundlegende Frage stellt. Wer entscheidet darüber, wie das Land genutzt wird? David Arach arbeitet bei Namati als leitender Programmmanager für Land, Umwelt und Klima in Nairobi und zeigt uns, wie sich diese Frage vor Ort in Kenia konkret auswirkt.
4: Kurz gesagt lief es bisher darauf hinaus, dass die Gemeinden ihre Weidewirtschaft neu ordnen und zudem ihren Viehbestand begrenzen mussten. Wir unterstützen die Gemeinden dabei, nicht nur ihre Grundstücke zu registrieren. Wir helfen ihnen auch, die Verwaltung ihrer Grundstücke zu stärken und einen wesentlich produktiveren Umgang mit Außenstehenden und Investoren zu pflegen, insbesondere im Bereich der Emissionszertifikate.
2: Eine solche Organisierung in einer Community braucht Zeit und sie braucht Einfluss. In Kenia können sich die Gemeinden immerhin auf ein Gesetz berufen. Das nationale Klimagesetz von 2023 schreibt vor, bei Projekten, die auf Land Emissionszertifikate erzeugen, sollen 40% der Einnahmen an die Gemeinden gehen. Ob das am Ende auch wirklich passiert, ist allerdings schwer zu überprüfen.
1: Denn
2: dafür müsste bekannt sein, zu welchem Preis die Emissionszertifikate ursprünglich verkauft wurden. Genau diese Information bleibt aber oft im Dunkeln.
1: Yet it is precisely this information that often remains unclear.
5: We had worked with a number of communities, 16 of which already had titles of their lands. And so when we spoke with these communities,
4: wir hatten mit einer Reihe von Gemeinden zusammengearbeitet, von denen 16 bereits über Grundbesitzurkunden verfügten. Als wir also mit diesen Gemeinden sprachen, lautete die Frage: Habt ihr eine Kopie der Verträge? Zu diesem Zeitpunkt hatte nur eine Handvoll von Führungskräften den Vertrag gesehen. Das war der Ausgangspunkt. Dazu gehörte für uns die Organisierung der Gemeinschaft, die Unterstützung der Menschen, sich zu organisieren, gemeinsam zusammenzukommen und dann einen Brief an den Projektträger zu verfassen, mit der ganz klaren Forderung: Wir brauchen eine Kopie des Vertrags. Nachdem wir uns den Vertrag angesehen hatten, formulierten wir unsere Forderungen, darunter eine partizipative Steuerung des Projekts in die Zukunft sowie eine klare Kommunikation von Information und Transparenz.
2: Eileen Bakesho hebt zudem das Thema Transparenz hervor, das die Gemeinden daran hindert, ihren Anteil effektiv zu erhalten.
6: Wenn ich meine Ziege oder meine Kuh zum Markt bringe, weiß ich zumindest ungefähr, für wie viel ich sie verkaufen werde. Aber bei diesem Markt, da wissen wir nie, wie hoch der Bruttoerlös ist. Wir wissen nie, für wie viel unsere Klimakühe verkauft wurden. Wir wissen nie, wie viel der Vermarkter für die von ihm angebotenen Dienstleistungen einbehalten hat oder einbehält. Wir wissen gar nichts.
1: With emissions trading, local authorities do not know at what price their allowances have been sold.
2: Die Kommunen wissen nicht, zu welchem Preis ihre Zertifikate verkauft wurden. Folglich können sie nicht überprüfen, ob sie tatsächlich den Anteil erhalten, auf den sie Anspruch haben. Beispielsweise die gesetzlich festgelegten 40%. Die Bedenken sind folgende: Wenn in einem freiwilligen Markt nicht einmal jemand eine Zahl wie 40% überprüfen kann, was passiert dann, wenn ein solcher Markt offiziell verbindlich bzw. verpflichtend wird, wie von der EU aktuell geplant?
1: That's exactly what's being negotiated in Brussels right now.
2: Genau darüber wird gerade in Brüssel verhandelt.
7: Im vergangenen Dezember haben sich unsere Staats- und Regierungschefs im Europäischen Parlament auf das Ziel für 2040 geeinigt, wobei jedoch internationale Emissionsgutschriften in Höhe von bis zu 5 Prozentpunkten einfließen können. Die inländischen Emissionen müssen also um 85% gesenkt werden und weitere 5% können von Drittländern gekauft werden, sodass die EU sagen kann, sie hätte ihre Emissionen um 90% reduziert. Das ist der aktuelle Stand. Und die Europäische Kommission bereitet derzeit die Gesetze zur Umsetzung vor.
2: Das ist Jakob Greichen, leitender Wissenschaftler, Mitarbeiter für Energie und Klimaschutz am Öko-Institut. Er erläutert außerdem die Unterschiede zwischen dem alten Mechanismus des Kyoto-Protokolls und dem aktuellen Pariser Abkommen.
1: In the carbon projects carried out to date that generate emission allowances.
2: Es gibt bei den bisherigen Kohlenstoffprojekten, die Emissionszertifikate abwerfen, immer wieder dokumentierte und vermutlich auch viele nicht dokumentierte Fälle von Ungerechtigkeit gegenüber den betroffenen Gemeinden. Dennoch denkt die Europäische Union darüber nach, internationale Emissionszertifikate künftig stärker und verbindlich in ihre Klimapolitik einzubeziehen.
1: Specifically, this concerns the climate target for 2040.
2: Für die in Europa erzeugten klimaschädlichen Emissionen würde außerhalb Europas saubere Luft käuflich erworben.
1: But would be purchased.
8: So the idea in the past we had the clean development mechanism under the
7: Idee war also folgende: In der Vergangenheit gab es den Mechanismus für umweltverträgliche Entwicklung im Rahmen des Kyoto-Protokolls und einen freiwilligen CO2-Markt, der eigentlich eher ein Ausgleichssystem war, bei dem ich dir Geld gebe und du mir Emissionsrechte gibst, am Ende des ganzen Geschäfts. Doch oft trug dies nicht zur Transformation in den Empfängerländern bei. Es war eher ein billiger Weg, sich aus der eigenen Verpflichtung herauszuwinden und weniger ein Mittel, auch die Partnerländer im globalen Süden zu unterstützen. Mit dem Pariser Abkommen hat sich dies deutlich geändert. Zunächst einmal muss auch das Partnerland ein Ziel im Rahmen des Pariser Abkommens haben. Es hat also ein eigenes Reduktionsziel, das es erreichen muss. Und damit entsteht ein anderer Anreiz für ein Partnerland als potenzieller Verkäufer von Emissionszertifikaten. Warum? Wenn ein Land alle billigen Emissionsminderungen verkaufen würde, würde es sein eigenes Ziel nicht mehr erreichen. Es handelt sich also tatsächlich um einen etwas transformativeren Ansatz, wenn alles gut läuft.
1: Graham believes that the new changes will be a success.
2: Jakob ist der Ansicht, dass die neuen Änderungen dann ein Erfolg werden könnten, wenn sie gut umgesetzt werden. So optimistisch Jakob Greichen hinsichtlich der neuen institutionellen Änderungen im Pariser Klimaabkommen ist, so skeptisch steht Michael Bloss, Mitglied des Europäischen Parlaments für Bündnis 90 Die Grünen, diesem gegenüber.
9: The problem is just historical evidence shows us that we actually never really talk about real capturing of CO2.
10: Das Problem ist ja, die historischen Erfahrungen zeigen uns, dass wir eigentlich nie wirklich über eine echte CO2-Abscheidung sprechen. Wenn man bedenkt, was beim Kyoto-Protokoll passiert ist. Das war eine Menge. Man nannte es heiße Luft, also viele Schlupflöcher, die im Grunde zu noch mehr CO2-Emissionen führten, als eigentlich angenommen.
1: In fact, numerous research institutes.
2: Mit der heißen Luft haben sich über die vergangenen 30 Jahre zahlreiche Forschungsinstitute auseinandergesetzt. Die meisten schwanken in ihrer Analyse. Sie sehen einige Potenziale, aber auch viele offene Fragen. Das World Resource Institute auch empfiehlt es, Carbon Credit Projekte, also Projekte, die Emissionszertifikate abwerfen, sollten einen Beitrag zum Klimaschutz einer Region leisten. Sie sollten jedoch nicht umgesetzt werden, um die eigenen Emissionen auszugleichen oder zu kompensieren. Bleibt jedoch die Frage, wie diese Beteiligungsrechte gesichert werden können. Nach einer Durchsicht von Rechtsdokumenten und Interviews mit Fachleuten in der Demokratischen Republik Kongo kommt das CIFOR-Institut zu folgendem Schluss. Regierungs- und internationale Akteure betrachten eine inklusivere Beteiligung an Kohlenstoffprojekte, die Zertifikate als handelbare Ware abwerfen, als einen wichtigen Erfolg. Doch indigene und zivilgesellschaftliche Akteure stehen der Einbeziehung in die Entscheidungsfindung weiterhin skeptisch gegenüber. Gesetzgeberische Bemühungen sollten die Einbeziehung aller Interessengruppen stärken. Wir fragen Namati über ihre Erfahrungen mit den Gemeinden in Sierra Leone.
11: Früher unterschrieb der Chief als der Vorsteher der Gemeinde einfach eine Vereinbarung. Die Menschen sahen lediglich, dass ein Unternehmen kam, um auf ihrem Land zu arbeiten. Sie gingen davon aus, dass ihr Chief dieses Land an uns abtreten würde. Doch mit Inkrafttreten des Gesetzes über traditionelle Landrechte musste die Gemeinschaft konsultiert werden. Es reichte nicht mehr aus, nur mit ihr zu sprechen, sondern sie musste konsultiert werden und ihre Zustimmung geben. Und das Gesetz schreibt vor, dass 60% der Gemeinschaft oder der landbesitzenden Familien zustimmen müssen, bevor die Investition umgesetzt werden darf. Außerdem verpflichtet das Gesetz die Investorin oder die Person, die auf dem Land arbeiten will, dazu, ihre Pläne offen zu legen, alle Informationen über ihr Unternehmen, was sie vorhat und wie sich dies auf die Gemeinschaften auswirken wird.
2: Obwohl eben jenes bestehende Gesetz dies klar formuliert, musste die Gemeinde ihre Rechte erst aktiv einfordern. Unterstützung bekam sie dabei von einer zivilen Organisation, Namati. Gemeinsam setzten sie sich für gerechtere Bedingungen im Kohlenstoffprojekt ein und verhandelten diese neu, wie Daniel erzählt.
11: Wir hatten eine Zeit lang ein großes Hin und Her. Die beiden großen Streitpunkte waren der prozentuale Anteil an den Einnahmen und der Ausschuss, der die Einnahmen der Gemeinde verwalten sollte, also die Frage, wie die Einnahmen der Gemeinde verwendet werden sollten. Was den prozentualen Anteil betrifft, forderten die Gemeinden anfangs 60% für sich, 30% für das Unternehmen und 10% für die Regierung. Wir hatten drei Treffen, bevor wir diese Frage klären konnten. Drei Treffen mit Hin und Her, Gegenangebot, Angebot, Gegenangebot, Angebot, Gegenangebot, bis wir uns schließlich auf 40% für die Gemeinde, 10% für die Regierung und 50% für das Unternehmen einigen konnten.
9: 40% für die Community, Government, 10% an the Community, 50%.
2: Der Sonderfall Sierra Leone zeigt uns, dass Kohlenstoffmärkte sowohl den Gastgemeinden als auch den ProjektentwicklerInnen zugutekommen könnten, wenn die richtigen rechtlichen Rahmenbedingungen geschaffen werden. Das ist zumindest die Hoffnung. Die Zukunft wird zeigen, ob es tatsächlich funktioniert. Für Namati ist es wichtig, dass neben der Verteilung potenzieller Gewinne unbedingt die Grundsätze der Fairness beachtet werden müssen. Doch was bedeutet das im Einzelnen? Dazu David Arach und Aileen Wakisho.
5: First one is respect community rights to land and water.
4: Der erste Grundsatz ist die Achtung der Rechte der Gemeinschaften auf Land und Wasser. Wir wissen, dass viele Akteure vor allem Gewohnheitsrechte zu untergraben scheinen, wenn das Land nicht dokumentiert ist und die Gemeindemitglieder keinen Eigentumsnachweis haben. Wir wissen, dass Gewohnheitsrechte untrennbar mit dem Land verbunden sind. Und in vielen Ländern des afrikanischen Kontinents werden zunehmend Gesetze erlassen, um diese Gewohnheitsrechte anzuerkennen und zu schützen. Dieser Grundsatz soll also alle Projektinitiatoren dazu anhalten, diese Rechte zu respektieren. Wenn Sie also mit Gemeinschaften zusammenarbeiten, unabhängig davon, ob deren Landrechte registriert sind oder nicht, respektieren Sie bitte deren Rechte und beziehen Sie sie im Rahmen der freiwilligen, vorherigen und informierten Zustimmung mit ein. Garantieren Sie eine sinnvolle Entscheidungsfindung. Gemeinschaften haben das uneingeschränkte Recht zu verhandeln, Bedingungen festzulegen und rundweg Nein zu sagen, wenn Ihnen etwas nicht gefällt, oder Ja, wenn Sie es wollen. Dies eröffnet nun auch eine breitere Diskussion.
12: Number of things that have to be taken care of. One is just acknowledging that communities are not beneficiaries.
6: Es gibt eine Reihe von Punkten, die beachtet werden müssen. Einer davon ist einfach die Anerkennung, dass Gemeinden keine Begünstigten sind, sondern Interessengruppen. Und Interessengruppen erhalten nicht nur Vorteile, sondern auch einen Anteil. Der zweite Grundsatz, den wir vertreten, lautet, dass Informationen weitergegeben werden müssen, damit die Gemeinden fair verhandeln können. Sie können nicht fair verhandeln, wenn Informationen unter den Tisch fallen. Und Gemeinden müssen unterstützt werden, um sicherzustellen, dass sie fair teilnehmen können. Ein Teil dieser Unterstützung muss aus unabhängiger technischer und rechtlicher Beratung bestehen, damit die Gemeindemitglieder die Rechtslage selbstständig nachvollziehen können. Denn wir wollen auch nicht, dass ein Unternehmen selbst diese Dienstleistung erbringt. Die Frage der Unabhängigkeit dieser Dienstleistungen ist bei der Aushandlung jedes Vertrags von entscheidender Bedeutung. Nicht nur bei einem CO2-Vertrag, sondern bei jedem Vertrag.
4: Der andere Punkt ist, es müssen Durchsetzungsmechanismen geschaffen werden, um die Gemeinden selbst zu schützen und ihre Interessen zu wahren. Die Gemeinschaft sollte also über Mechanismen und Mittel verfügen, um die Projektträger zur Rechenschaft zu ziehen, falls beispielsweise eine Vereinbarung besteht und der Projektträger diese nicht einhält.
1: At present, the practice is not automatically geared towards a win-win situation.
2: Die der gültigen Regeln garantieren vielerorts, wie etwa in Tansania, nicht automatisch eine Praxis für das versprochene Win-Win-Ergebnis. Organisationen im globalen Norden verfügen aufgrund eines auf bestimmte Weise strukturierten Marktes über mehr Informationen oder müssen diese nicht offenlegen. Daher haben sie die Verhandlungsmacht über Preise und Bedingungen, unter denen Menschen ihr Land nutzen dürfen.
1: Carbon credits are not only about carbon.
2: Bei Emissionszertifikaten geht es nicht nur um saubere Luft. Es geht um Wälder, um Gemeinschaftsland, um Verträge und um Zustimmung. Es geht darum, wer Zugang zu Informationen hat, wer aus einer Position der Stärke heraus verhandelt und wer nicht. Ob Rechte geachtet werden, Vereinbarungen transparent sind und lokale Gemeinschaften wirklich mitreden können.
1: And local communities have a genuine seat at the table.
5: No pay to pollute.
4: Keine Bezahlung für Umweltverschmutzung. Emissionszertifikate dürfen nicht als bequeme Ausrede für externe Unternehmen oder Regierungen dienen, um sich einer aktiven Minderung ihrer eigenen Treibhausgasemissionen zu entziehen. Ich denke, genau hier liegt der Streitpunkt. Und genau hier stellt sich die ethische Frage.
5: And this is where the ethical question really arises.
13: Ja, zu dieser Recherche zum Emissionshandel, da haben die AutorInnen, also Younes Nangobi und Tim Damann, ganz umfangreich Links zusammengestellt. Die findet ihr in den Shownotes auf unserer Website iz3w.org unter dem Titel Saubere Luft ernten. 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
0: Und jetzt hören wir Musik von MC Crasher und Lyrical Sun, zwei KünstlerInnen aus Albanien bzw. dem Kosovo, was dann auch unser nächstes Thema ist. Hier sind MC Crasher und Lyrical Sun mit Semaphori.

0: schon für die letzte Sendung geplant, hat es nun geklappt. Ihr hört einen Beitrag von Flauschi über die Flamingo-Revolution in Albanien.
1: Albanien erlebt aktuell eine seiner größten Protestbewegungen mit Teilnehmenden aus nahezu allen politischen Lagern. Sie nennen sich die Flamingo-Revolution. Das zündende Ereignis für die Proteste seit Mai 2026 war ein ungenehmigter Baustart in einem der artenreichsten Schutzgebiete des Mittelmeers. Die Lagune von Nata bei Svernez ist Heimat der namensgebenden Flamingos, aber eben auch unzählige anderer, mehr oder weniger stark bedrohten Tierarten. Schon seit 2021 sollte der Bau eines Flughafens in Vjora tausende Touristen nach Albanien befördern. Auch dieses Bauprojekt stößt auf rechtlichen sowie zivilen Widerstand. Auf der Insel Sazan und in der Lagune begannen im Mai erste Baumaßnahmen für das Luxusresort mit etwa 10.000 Hotelzimmern. Investor ist ein Unternehmen der Tochter und des Schwiegersohns des amerikanischen Präsidenten Donald Trump. Die Antwort auf das Prestigeprojekt für Ivanka Trump und Jared Kushner ist der Protest unter dem Motto Albania is not for sale. Die nahezu comichafte Vorstellung, ein Luxushotel in einem Naturschutzgebiet zu bauen und AktivistInnen mit privaten Sicherheitsleuten zu räumen, wurde im Frühling dieses Jahres vor Ort Realität. Um nun zu verstehen, welche Rolle die albanische Regierung, die Europäische Union und die größte Protestwelle Albaniens aktuell spielen, sprachen wir mit Gresa Hasa, Forscherin an der Universität Graz. Sie untersucht die Europäisierung und die rechtsstaatliche Reform in Albanien und dem Westbalkan. Darüber hinaus sprachen wir mit Joni Vorbsi, einem Arten- und Umweltschutzaktivisten aus Tirana, der mit der Organisation PPNEA Teil der Protestbewegung ist. Vorbsi beschreibt die Situation Mitte Juli wie folgt.
2: Seit einem Monat, mehr als einem Monat, jetzt protestieren wir in Tirana. Aber die Proteste haben sogar schon früher begonnen. Die Proteste vor Ort auf dem Baugelände wollten die Aufmerksamkeit und den illegalen Baustart stoppen, sind schon seit Anfang Mai vor Ort. Viele dieser Proteste kamen in albanischen Medien gar nicht vor. Wir hatten Schwierigkeiten, die Aufmerksamkeit der Öffentlichkeit zu bekommen, bis zu dem Vorfall, bei dem ein Einwohner vor Ort innerhalb der Baustelle mitgezogen und misshandelt wurde. Durch den Clip auf Social Media explodierten dann auch die Demonstrationen in Tirana. Also stellten sich die Leute der Arroganz und der fehlenden Transparenz, die sie aus dem sozialen und anderen Bereichen in Albanien kannten, entgegen. Sie gingen auf die Straße, um all das zu beenden.
1: Auch Hasa beschreibt die Wut, die sich im Lande angestaut hat und nun in den Protesten zeigt. Aus der Erfahrung der letzten Jahre zeige sich für die albanische Bevölkerung, für wen die sogenannte Sozialistische Partei Albaniens von Edi Rama Politik mache. Hasa beschreibt die Situation wie folgt.
3: The movement is very diverse and at the same time is very unprecedented because it is the first time.
4: Zum ersten Mal in den 35 Jahren seit dem Fall des kommunistischen Regimes in Albanien 1991 legen Menschen ihre Streitigkeiten beiseite und fokussieren sich auf ein gemeinsames Thema, nämlich die semi-autoritäre Regierung. Diese Regierung treibt die Zerstörung der Umwelt- und Naturschutzgebieten, wie es in Svernez, der Vjosanata-Lagune und auf der Insel Sazan der Fall ist, voran. Aber das ist nicht alles. Auch kulturelles Erbe und geschützte historische Sehenswürdigkeiten werden zerstört, sodass das Land dann an die Oligarchen des Landes verkauft werden kann. So geht das Geld an eine winzige ökonomische Elite, die eng mit der politischen Elite verzahnt ist. Diese Regierung dient den Reichen dazu, noch reicher zu werden, während die restlichen 99% im Land um ihr Auskommen kämpfen müssen.
1: Sowohl Hasa als auch Vorbsi sprechen immer wieder vom etablierten Narrativ rund um das Bauprojekt und die Massenproteste. Aus Sicht des Aktivisten würden sich Nachrichten bewusst auf die unerschlossene Insel Sazan fokussieren, um abseits der Berichterstattung am Ufer der Lagune illegale Tatsachen mit Baumaschinen zu schaffen. Die Insel Sazan hat keinen Süßwasserzugang und ist aufgrund von Munition im Meer und auf der Insel schwer zu bebauen. Bereits der Bau des Flughafens in Viora stoß 2021 auf massive Kritik. Wegen Rechtsstreitigkeiten sind touristische Flüge nach Viora auch im Sommer 2026 gestrichen.
5: Why we think this happened is that in Vjosnarda.
2: Wir denken, erstens wurde durch das Projekt in Vjosnarda klar, dass auch andere Projekte in Schutzgebieten durch die Regierung vorgeschlagen und vorangetrieben wurden. Der Flughafen in Vlora, ein ebenso kontroverses Projekt, auf das die Öffentlichkeit auch im Ausland aufmerksam wurde, denn EU-Parlament hat den Bau gestoppt. Und trotz all der Kritik änderten die Behörden ein Gesetz zu Schutzgebieten, sodass eine Bebauung möglich wurde. Und schon gibt es Vorschläge für neue Projekte. Also schlussendlich wurde die albanische Öffentlichkeit, der wissenschaftliche Konsens und die EU-Behörden schlichtweg ignoriert. Ich würde sagen, die Regierung hat gegen jegliche Auflagen der beteiligten Behörden verstoßen. Die Regierung hat nicht wirklich überlegt, gehandelt, als sie Vjosa International Airport vorangetrieben hat. Aber sie stehen jetzt unter weit mehr Druck wegen diesen Bauvorhaben. Und aus diesem Druck heraus glauben wir, dass die Regierung und die Medien sich auf die Insel Sazan fokussieren. Eine Debatte darüber, ob eine Insel infrastrukturell oder nicht, entfernt andere fragwürdige Bauprojekte wie den Flughafen und viel mehr aus der öffentlichen Wahrnehmung.
5: Remove the Vjosnarda protected landscape from the narrative.
1: Die Menschen in Albanien sollen, so Vorbsi, vom Kern des Bauprojekts in der Lagune und des Flughafens abgelenkt werden. Die Investoren können dann ungestört ihre Bauprojekte umsetzen, während über die mögliche Bebauung von Sazan gesprochen wird. Dieses Ablenkungsnarrativ fördert das Misstrauen in die Regierung und Institutionen des Landes. Auf die Frage hin, wo die Hoffnungen der Bewegung liegen, erklärt Joni Vorbsi, dass die neuen Parteien, wie die frei übersetzt Zusammenbewegung, auch Hoffnungsträger sind, sollten sie ihre Position gegen illegale Bauprojekte weiterhin verfolgen.
5: If this keeps being the,
2: Wenn dieses Thema weiterhin präsent bleibt, vielleicht nicht als großes Thema, aber wenn die jungen Parteien bei ihrer Position gegen die Bebauung bleiben, wenn sie dabei bleiben, dass die Schutzgebiete erhalten bleiben sollen und die natürliche Landschaft vor Ort durch Albanien verwaltet und nicht in ein Tourismusgebiet verwandelt werden soll. Oder ich weiß nicht, welche anderen Entwicklungsmöglichkeiten für Tourismus vielleicht möglich werden, aber wenn der Standpunkt bei den neuen Parteien zum Schutz der Gebiete bleibt, dann wird die Unterstützung für sie wachsen, weil die Leute genug haben von diesen Entwicklungsprojekten, die einfach nicht nachhaltig sind. Wir haben einen einzigartigen Protest auf der Straße, bei dem die Leute klar sagen, dass sie genug von Beton und genug vom Eindringen in Naturschutzgebiete haben. Das ist die rote Linie und die auf diese Weise einzufordern, haben wir so seit 35 Jahren nicht probiert. Diejenigen, die sich an diese Versprechen längerfristig halten, werden Unterstützung finden. Aber es wird nicht einfach, gar nicht einfach. Dieser Standpunkt ist nicht einfach zu halten, denn die ausbeuterischen Interessen sind immer stark. Manchmal stehen diese Schutzgebiete mit individuellen Interessen, vermeintlich größeren Ideen oder einer anderen Vision für Albanien im Konflikt.
5: A vision of the country itself.
1: Der Blick in die Zukunft ist vorsichtig optimistisch. Die Bewegung blickt ebenso hoffnungsvoll auf einen Beitritt zur Europäischen Union. Die Bedingungen für diesen stehen klar im Konflikt mit den geplanten Bauprojekten und der vorherrschenden Politik.
4: Ja, ich meine, es fühlt sich an, als gäbe es eine riesige Schere zwischen dem, was formell als Erfolgsgeschichte nach außen gegeben wird, wenn es um die Erweiterungspläne der EU in Albanien geht, und dem, was wirklich vor Ort passiert. Aktuell, besonders seit der Wahl letzten Jahres, Albanien hatte im Mai 25 Parlamentswahlen, kann das Land als Einparteienstaat angesehen werden. Die Bevölkerung Albaniens macht also ihre Arbeit und geht auf die Straße, um mit ihren Grundrechten auf freie Meinungsäußerung und Teilhabe die Regierung zur Verantwortung zu ziehen. Das bedeutet, dass es jetzt auch Zeit ist, für die Europäische Union ihre Arbeit wirklich zu machen und diese Proteste zu unterstützen. und in der Forderung gegenüber der albanischen Regierung, mehr Verantwortung für ihr Handeln zu übernehmen. Weißt du, Stand jetzt gab es wenige Abgeordnete der regierenden Mehrheit, die sich vom Ministerpräsidenten Edi Rama distanzierten. Nur wenige kritisieren Rama für seine autoritären Praktiken, für seine Verstrickungen in organisiertes Verbrechen, für tiefgreifende Korruption, die dem Gefühl einiger Abgeordneter nach die Partei Rama übernommen hat. Und damit auch der Regierung. Die Lage ist sehr ernst.
3: This is serious and this is very important.
1: Die Flamingo-Protestbewegung ist weitreichender als ein reiner Artenschutzprotest. Die Teilnehmenden fordern ihre Vertretung im Parlament dazu auf, sich an die Gesetze der Europäischen Union und Albaniens zu halten. Und sie fordern vehement ihre demokratischen Grundrechte zur Teilhabe ein.
5: So, yeah, the first thing is that we look straight. We look straight at.
2: Ja, das erste ist, dass wir direkt und zuversichtlich auf die Demonstrierenden gucken. Was in Albanien gerade passiert, ist vielversprechend. Die Leute sagen sehr klar, wenn sie sagen, sie wollen keine neue Stadt in einem Naturschutzgebiet. Und der Druck auf der Straße von den Demos ist sehr wertvoll, gerade auch, um ein Signal an die Investoren zu senden. Es ist auch für die Investoren an der Zeit, sich zu überlegen, ob sie sich diesen Menschen entgegenstellen wollen, denn es wird kein einfacher Weg für die geplanten Projekte. In diesem Fall ist das Projekt wie eine Art Türöffner. Wir sagen auch, dass weitere Projekte geplant sind. Und wenn dieses klappt, werden weitere folgen. Das heißt, die Motivation der Menschen, dieses Projekt und damit viele Nachfolgende zu stoppen, ist sehr groß, auch um unser nationales Naturerbe zu schützen. Mit Blick auf die Institutionen sind wir dennoch sehr enttäuscht. Ich meine, über einen Monat lang gab es illegale Bauarbeiten mit Baggern, LKWs ohne jegliche Genehmigung mitten im Naturschutzgebiet. Sie haben die Dünen abgeflacht, den Wald abgeholzt, das Sumpfgebiet trockengelegt und alles ohne ein Eingreifen der Sicherheitsbehörden. Sie haben sogar öffentlich darüber gelogen, was sie mit der Natur anstellen.
1: Die Enttäuschung gegenüber albanischen Institutionen ist groß. Durch das Versprechen auf Besserung bei einem EU-Eintritt

0: migrieren. Wir wollen nirgendwo anders hin. Wir wollen hierbleiben. Das ist unser Zuhause. Wir wollen Demokratie schützen. Wir wollen Naturschutzgebiete erhalten. Wir wollen unsere historischen und kulturellen Denkmäler retten. Und darauf wollen wir aufbauen. Also darum ist es sehr interessant, was passiert, weil die Menschen einerseits neue Formen der Führung suchen. Das bedeutet, sie wollen das aktuelle politische System abschaffen und hinter sich lassen. Auf der anderen Seite wollen sie insbesondere das sozioökonomische System kippen. Und am Ende des Tages, muss man sagen, ist dieser Protest als Widerstand gegen ein chronisch kapitalistisches System zu verstehen, in dem die Verstrickung aus ökonomischer und korrupt politischer Macht der Oligarchie und informellen Gruppen so klar ist. Diese Gruppen sind so stark miteinander verworren, dass man kaum differenzieren kann, wo das eine anfängt und das andere aufhört. Das ist ein Protest gegen die aktuelle Staatsvereinnahmung.
1: Sie sieht, wie die Bewegung das Netz aus Beziehungen von WirtschaftsakteurInnen und den politischen Milieus im Land entwirren will. Sie sieht den Willen nach einem Albanien ohne weitreichende Korruption, das die kapitalistische Ausbeutung des eigenen Landes hinter sich lässt. Sie seien bereit, sich trotz Repression von Polizei, privaten Sicherheitskräften und der Politik gegen weitere Jahre des Ausnutzen Albaniens von einigen wenigen zu stellen. Albaniens Bevölkerung geht nun seit über 6 Wochen trotz andauernder Hitze zu Zehntausenden auf die Straßen des Landes und zeigt, wie trotz unterschiedlicher politischer Einstellung ein mehr oder weniger klassenbewusster antikapitalistischer Protest aussehen kann. Die Flamingos bleiben nicht einfach

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August. 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Und falls ihr irgendwelche komischen Geräusche im Hintergrund hört, wir haben gerade eine Baustelle vor dem Radio, vielleicht hört man das auch.

Am 19. Juli starb Abderrahim Fakir in Bologna während eines Polizeieinsatzes. Videos zeigen klar, wie zwei Polizisten auf ihm knien und ihn niederdrücken. Sanitäter stehen tatenlos dabei, bis es zu spät ist. Der Tod von Abderrahim Fakir hat in Italien große Proteste ausgelöst, die wieder einmal hauptsächlich als Ausschreitungen diskutiert wurden. Bemerkenswert ist die Größe und Entschlossenheit der Proteste. Für den 12. September ist eine weitere große Versammlung angekündigt. Als ersten Beitrag hören wir eine Zusammenfassung mit Stimmen aus Bologna, basierend auf Material und Informationen von Radio Onda de Urto.

Bis zu 2000 Menschen haben in Freiburg am Samstag, den 25. Juli, gegen den geplanten Sozialabbau von CDU und SPD protestiert. Als zweites hören wir mehrere Redebeiträge von der Veranstaltung und davor Musik von den Four Non Blondes.

0: im Fakir in Bologna von der Polizei getötet. Er war 42 oder 43 Jahre alt, die Angaben in den Medien gehen hier auseinander, geboren in Marokko und hatte in Italien gelebt, seit er 7 Jahre alt war. Er wohnte in einer Umlandgemeinde, arbeitete am Logistikzentrum von Bologna. Laut Medienberichten betrieb er dort ein kleines Transportunternehmen mit mehreren Mitarbeitern. Wie er starb, ist auf dem Handyvideo eines Anwohners gut dokumentiert. Zwei Polizisten drückten Fakir mit dem Gesicht nach unten auf dem Boden, knieten auf ihm. Er wurde gefesselt und noch in diesem Zustand aus nächster Nähe mit Pfefferspray besprüht. Abderrahim Fakir rief wiederholt um Hilfe, bat sie aufzuhören, doch sie hörten nicht auf. Direkt daneben standen einige Schaulustige und sogar Sanitäter, die griffen aber nicht ein. Sie untersuchten ihn erst, als er sich nach einigen Minuten nicht mehr regte und dann bewusstlos wurde. Kurz darauf starb Fakir. Abderrahim Fakir soll sich zuvor in einem psychischen Ausnahmezustand befunden haben. Die Polizei sei deswegen alarmiert worden. Seine Ausländerrechtsanwältin Barbara Spinelli sagt:
1: La sua situazione in Italia era stabile, regolare, come già stato detto, aveva un lavoro, gestiva dei dipendenti, era perfettamente integrato, avrebbe tranquillamente potuto avere la cittadinanza un giorno. Il problema era che lui
2: Seine Situation in Italien war stabil, regulär. Er hatte eine Arbeit, eigene Angestellte, war perfekt integriert. Er hätte problemlos eines Tages die italienische Staatsbürgerschaft erhalten können. Das Problem war, dass er nach der Verabschiedung der Reform des gemeinsamen europäischen Asylsystems und der Rhetorik, die damit verbunden war, und weil der Prozess bis zu einer definitiven Stabilisierung seines Aufenthalts so langwierig gewesen wäre, Angst bekommen hat. Er könnte grundlos abgeschoben werden. Er sagte: Ich habe andere gesehen, die seit ihrer Kindheit in Italien waren und trotzdem abgeschoben wurden. Ich habe Angst. Es war eher eine Angst, die eher aus der Wahrnehmung der Berichterstattung und des Diskurses über die Asylreform entstand, als durch ein reales Risiko, dass ihm das geschehen würde. Ich habe mit ihm darüber gescherzt, um ihn zu beruhigen. Nach dem, was passiert ist, scheint mir dieses Lachen heute ziemlich bitter. Aber ich wiederhole, er war ein guter Mensch, einer der höflichsten Menschen, die ich je kennengelernt habe. Aber das spielt keine Rolle. Das spielt wirklich keine Rolle. So wie wir die Opfer einer Vergewaltigung nicht fragen dürfen, wie sie gekleidet waren, als sie vergewaltigt wurden, so dürfen wir nicht fragen, ob Abderrahim ein guter Mensch war. Ja, das war er. Aber die Frage, die wir alle dringend stellen müssten, als Bürger, nicht nur als Juristen, ist, warum ein Mensch in den Händen derer gestorben ist, die sein Leben hätten schützen müssen. Während sie ihn festhielten. Nur das.

0: Am Abend von Abderrahim Fakirs Tod fand dort eine Versammlung statt, an der seine Schwester und sein Bruder teilnahmen. Ebenso wie viele Menschen aus den verschiedensten Stadtteilen Bolognas, aber vor allem BewohnerInnen des Viertels selbst, die auch das Wort ergriffen. Paola Rudan vom Zusammenschluss der MigrantInnen von Bologna schildert ihre Eindrücke.
1: Un intervento che ho trovato particolarmente duro nella sua verità, il fatto che il pilastro era una ragazza molto giovane.
2: Eine Rede, die ich besonders hart fand in ihrer Wahrheit, war die einer Jugendlichen aus Pilastro, die erzählte, dass es ein Stigma sei, aus Pilastro zu sein. Das waren die Worte, die sie verwendet hat. Denn Pilastro ist bekanntlich ein armes Arbeiterviertel von Bologna in der Peripherie. Ein Viertel, wo die Polizei ständig eingreift. Genau mit der Rechtfertigung, dass hier MigrantInnen wohnen. Polizeikontrollen sind alltäglich, wenn man zur Arbeit oder zur Schule geht oder davon zurückkehrt.
1: All'ordine del giorno, nell'andare e nel tornare dal lavoro oppure da scuola dei ragazzi e delle ragazze.
0: Francesca vom BewohnerInnen-Komitee Pilastro ergänzt.
3: C'è tutto un discorso, diciamo, legato a quello che poi creano ulteriormente queste situazioni, dove ovviamente le vittime, tipico dei maltrattanti e dei violenti, vengono fatte passare per le persone, appunto, con colpe, no? Con...
4: Das ist alles ein Diskurs, in dem die Opfer von Gewalt zu Schuldigen erklärt werden, die sich böse, unanständig verhalten hätten. Und das ist wirklich typisch, typisch, typisch. Deswegen macht uns diese Sache noch mehr zu schaffen. Denn sie schafft noch mehr Spaltung, wie sie auch der Bürgermeister produziert hat, als er im März ein Einsatzkommando hierher geschickt hat, wegen vollkommen berechtigter Forderungen, die grundlegenden Bedürfnisse der Bevölkerung zu befriedigen, statt einen Park zuzubetonieren. Er schickt also die Polizei, die Schlagstöcke einsetzt, die Tränengas auf Kinder, auf Frauen, auf Alte schoss. Und das hat eine Spaltung in unserem Viertel geschaffen, die es davor nie gegeben hat.
3: Mandare la celere, a manganellare, a buttare lacrimogeni su donne, anziane e bambini. Comunque questo ha creato una divisione all'interno del nostro rione, cosa che non c'era mai stata.
0: Francesca nimmt hier Bezug auf ein städtisches Bauprojekt, das gegen den Widerstand der AnwohnerInnen durchgesetzt wurde und für das ein öffentlicher Park weichen musste. Für den Abend des Tages nach Fakirs Tod hatte der Bürgermeister persönlich zur Demonstration aufgerufen. Tausende Menschen versammelten sich auf der zentralen Piazza Nettuno in Bologna, wo zunächst die Nichte des Getöteten sprach. Vielleicht waren es sogar Zehntausende, meint der Korrespondent des freien Radios Onda d'Urto. Er weist darauf hin, wie spontan sie zusammenkamen, ohne Demoleitung, ohne geplante Route. Nachdem der Demozug sich in Bewegung gesetzt hatte, habe ein Teil der Demo am nahegelegenen, massiv abgesperrten Polizeipräsidium angehalten, wo es zu Auseinandersetzungen gekommen sei. Die Polizei habe Wasserwerfer und Tränengas eingesetzt. Auch Menschen aus dem vorderen Teil der Demo seien zurückgekehrt und es sei bemerkenswert gewesen, wie lange die Menschen dem Gas in der Luft standhielten. Für die Nacht hatte die Basisgewerkschaft Sicobas zu einer 6-stündigen Streikversammlung am Arbeitsort von Fakir, dem Logistikzentrum von Bologna, aufgerufen. Tausende LKWs waren blockiert, weitere Tausende wurden nach Mailand umgeleitet. An dem großen Protesttag am 20. Juli jährte sich zugleich der Todestag von Carlo Giuliani zum 25. Mal, der bei den Protesten gegen den G8-Gipfel in Genua von Carabinieri getötet wurde. Sein Name steht in einer langen Reihe von Polizeiopfern, deren Name in Italien teilweise so bekannt sind, wie es in Deutschland allenfalls Uri Jallo sein dürfte. In der Gegend um Bologna ist zum Beispiel Federico Aldrovandi so ein bekanntes Opfer, das 2005 18-jährig nach einer polizeilichen Drogenkontrolle starb. Unter ähnlichen Umständen starb in Rom der 31-jährige Stefano Cucchi. Seine Schwester Ilaria Cucchi sitzt heute im Senat und lud dorthin nach Fakirs Tod zu einer Pressekonferenz, bei der Abderrahim Fakirs Nichte Yosra Fakir zugeschaltet war.
5: Noi come famiglia ci dissociamo completamente dagli scontri e dai disordini avvenuti dopo l'intervento in piazza.

0: dai disordini avvenuti dopo, insomma. Non siamo assolutamente d'accordo con queste forme di reazioni. Bologna è la mia città, è la città dove sono nata e cresciuta, e vederla così.
1: Wir als Familie distanzieren uns vollständig von den Auseinandersetzungen, die es nach der Kundgebung gab, von den Unruhen danach. Wir sind überhaupt nicht einverstanden mit diesen Aktionsformen. Bologna ist meine Stadt, die Stadt, in der ich geboren wurde und aufgewachsen bin. Sie so zu sehen, das historische Zentrum so misshandelt zu sehen, trifft mich und meine Familie zutiefst. Bologna verdient das nicht. Wir akzeptieren nicht, dass das Andenken an meinen Onkel von diesen Ereignissen beschmutzt wird. Der Schmerz, den wir erleben, ist enorm. Aber er darf sich in keinerlei Gewalt verwandeln. Heute spreche ich als Angehörige. Mein Onkel hieß Abderrahim. Er ist keine Nummer, kein Fall. Er ist eine Person mit einem Leben und einer Familie, die heute Antworten erwartet. Was passiert ist, kann nicht zu einem Fehler oder einem Missgeschick kleingeredet werden. Wenn eine Person um Hilfe bittet, wenn sie schreit, dann muss jemand eingreifen. Und wenn das nicht passiert, ist es richtig zu fragen, warum. Wir wollen die Wahrheit. Wir wollen wissen, was geschehen ist. Und wir wollen, dass die Verantwortlichkeiten geklärt werden. Das ist eine Frage der Gerechtigkeit und des Respekts. Wir fordern Respekt für meinen Onkel, für sein Andenken und seine Würde. Und wir fordern Respekt auch für unsere Familie. Seine Stimme gibt es heute nicht mehr, aber unsere schon. Und wir werden unsere Stimme erheben, bis wir Antworten erhalten. Wir wollen Gerechtigkeit. Danke.
0: Chiediamo rispetto per mio zio, per la sua memoria e per la sua dignità e chiediamo rispetto anche per la nostra famiglia. La sua voce oggi non c'è più, ma la nostra sì. E continueremo a farci sentire finché non avremo risposte. Noi vogliamo giustizia.
2: Grazie a te, Yosra.
3: Die Forderung nach Wahrheit wird vordergründig von allen geteilt. Selbst Regierungschefin Giorgia Meloni sprach sich für Transparenz aus. Wie laufen also die Ermittlungen bisher? In den Medien wurde das sogenannte Schutzschild für die beteiligten Polizisten und Sanitäter kritisch diskutiert. Es wurde mit Melonis letztem Sicherheitspaket im Februar eingeführt und sieht vor, dass sie zunächst nicht als Verdächtige geführt werden, sondern in ein gesondertes Register kommen und auch die Verjährungsfrist verkürzt ist. Dies dürfte in diesem Fall aber kaum praktische Folgen haben. Dennoch bleibt es wichtig, genau hinzuschauen. So wurde Yosra Fakirs Bitte, die Familie zu respektieren, bereits ignoriert. Wenige Tage nach Fakirs Tod untersuchte die Polizei seine Wohnung, in der er zusammen mit seinem Cousin gelebt hatte. Sein Cousin wurde zeitweilig festgenommen. Eine erste Untersuchung des Leichnams von Abderrahim Fakir hat inzwischen bestätigt, dass er an seinem eigenen Blut erstickt ist und auch, dass sein Brustkorb von den Polizisten zusammengedrückt wurde. Jenseits der juristischen Aufklärung tobt natürlich der Kampf um die Deutungsmacht. Giorgia Meloni verband ihr Lippenbekenntnis zu Transparenz gleich mit einer Verurteilung der Auseinandersetzungen bei der Demonstration. Der sonst nicht gerade linksradikale Bürgermeister von Bologna sieht sich schweren Vorwürfen ausgesetzt, weil er zu dieser Demonstration aufgerufen hatte. So droht die übliche Gewaltdebatte wieder einmal von der realen, tödlichen Gewalt, hier die der Polizei gegen Abderrahim Fakir abzulenken. Und das Statement von Yosra Fakir könnte andeuten, dass mit dieser Diskussion eine Spaltung der Solidaritätsbewegung droht. Die Spaltung, die die Initiativen im Quartier Pilastro befürchten? Bisher scheint sie doch ausgeblieben zu sein. Auch 3 Tage nach Fakirs Tod gab es erneut eine Stadtteilversammlung in Pilastro. Sie wurde nicht wesentlich von AktivistInnen getragen, sondern wirklich von BewohnerInnen des Stadtteils und war sehr migrantisch geprägt, wie Radio Onda d'Urto berichtet. Eine Woche nach dem Tod von Abderrahim Fakir hatte seine Familie zu einem Festessen in Erinnerung an ihn aufgerufen, außerdem zu spenden für ihre Rechtskosten und Untersuchungskosten. Zeitgleich fand eine weitere Versammlung im Quartier Pilastro statt. an der wieder 3.000 bis 4.000 Menschen teilnahmen. Aus den beiden letzten Quartiersversammlungen heraus entstand zudem der Plan, für den 12. September zu einer noch größeren Versammlung nach Bologna einzuladen, zu der landesweit mobilisiert werden soll. Die Bewegung ist also trotz drückender Hitze und Sommerferien offensichtlich noch nicht zu Ende, sondern bleibt bisher ziemlich groß.

0: Im Anschluss hören wir den Redebeitrag des Bündnis gegen Sozialabbau stoppen vom Samstag, den 25. Juli.
1: Ja, liebe Leute, schön, dass ihr alle heute hier zu unserer Kundgebung, zu unserer Demonstration gegen den Sozialabbau gekommen seid. Wir sind heute hier, weil wir uns von der Merz-Regierung nicht für dumm verkaufen lassen. Am Sozialstaat zu kürzen und unsere Arbeitsrechte anzugreifen, ist keine Notwendigkeit. Das ist eine politische Entscheidung. Es ist eine politische Entscheidung gegen die Mehrheit und das für die Profite von Überreichen und Konzernen und für ungebremste Aufrüstung. Es ist eine politische Entscheidung gegen uns alle und dagegen wehren wir uns heute und darüber hinaus. Ich grüße auch alle unsere Gewerkschaftskolleginnen, die mutig um Arbeitsplätze, faire Löhne, gute Arbeitsbedingungen und echte Mitbestimmung kämpfen. Wir lassen uns die ständigen Angriffe auf unsere Arbeitsrechte nicht länger gefallen. Wir lassen uns keine Märchen erzählen und erst recht lassen wir uns nicht von unseren geflüchteten und arbeitslosen Kolleginnen spalten. Am Ende des Tages, wenn wir ganz ehrlich sind, liebe Leute, sind jede einzelne von uns, jede einzelne ist nur eine einzige Kündigung vom Arbeitsamt entfernt. Und die einzigen, sag ich euch, die wir uns hier nicht mehr leisten können, das sind Überreiche. Das sind die, die auf ihren Milliarden sitzen, für die wir tagtäglich arbeiten und keinen Cent Steuern dafür zahlen. Die schwarz-rote Regierung hat in den letzten Monaten immer wieder gezeigt, dass es ihnen nicht um Leute wie uns geht. Was zählt, sind die Interessen von Lobbyverbänden und Wirtschaftsbossen. Wir hingegen, wir sollen immer mehr leisten, immer mehr arbeiten. Wir werden als faul beschimpft und kriegen dafür immer weniger. Und wenn wir mal ganz ehrlich sind, schon jetzt reicht der Lohn ja nicht mehr. Die Kosten für Lebensmittel, für die Miete, für Sprit, sie steigen täglich. Und wenn wir mal einen Arzttermin brauchen, wenn wir auf die Bahn angewiesen sind oder wenn wir in die Schulen schauen, sehen wir, dass die öffentliche Versorgung verdammt marode ist. Alleine die Reform der gesetzlichen Krankenkassen, die vor 2 Wochen durchgeprügelt wurde, wird die Gesundheitsversorgung schwerer zugänglich machen, als sie es ohnehin schon ist. Krankenhäuser, die jetzt schon am Limit arbeiten, werden in die Insolvenz getrieben. Und wer hier spart, liebe Leute, nimmt ganz billigend in Kauf, dass Menschen sterben. Nehmen wir doch die anderen Pläne hinzu. Kürzungen beim Wohngeld, beim BAföG, beim Unterhaltsvorschuss für Alleinerziehende, in der Kinder- und Jugendhilfe, in der Pflege, die Erhöhung des Renteneintrittsalters, die Abschaffung des 8-Stunden-Tags und. Und zusammen mit den steigenden Mieten und Preisen, gegen die die Regierung außer einem lächerlichen Tankrabatt übrigens nichts unternommen hat, ergibt sich nichts Geringeres als das Bild einer großen, kalkulierten Armutsreform. Eine rücksichtslose Umverteilung von unten nach oben. Was der aktuelle Angriff auf unsere Rechte bedeuten wird, ist kaum in Worte zu fassen. Zynisch, absurd, skandalös oder katastrophal wurden die Reformpläne der Regierung immer wieder genannt. Doch nichts davon kann auch nur ansatzweise ausdrücken, wie brutal sich die Kürzungspläne auf die Leben von Millionen Menschen, auf unsere Leben auswirken werden. Das Armutsniveau in Deutschland ist schon jetzt auf Rekordniveau. Noch nie waren so viele Menschen von Armut, von Obdachlosigkeit betroffen und bedroht. Und ich sage euch, es wird noch schlimmer. Diejenigen, die es ohnehin schwerer haben, treffen die Kürzungen gleich mehrfach. Nehmen wir doch das Beispiel einer Rentnerin, die sich ihr Leben lang als Hausfrau unentgeltlich kaputt geackert hat. Diese Rentnerin muss zu ihrer kleinen Rente, die sie hart verdient hat, noch Geld durch Flaschensammeln hinzuverdienen. Und jetzt werden ihr und anderen Rentnerinnen rund 650.000 Euro Wohngeld gekürzt. Das ist eine Schande. Was passiert mit den Frauen, die ihre Angehörigen pflegen? Was passiert mit den Alleinerziehenden, denen der Unterhaltsvorschuss gekürzt wird? Was passiert mit den Menschen mit Behinderungen, die mehrfach von den Kürzungsplänen betroffen sind und ohnehin schon massiv armutsgefährdet? CDU und SPD verraten diese Menschen. CDU und SPD verraten verdammt nochmal uns alle. Und um unsere Wut etwas abzumildern, versucht die SPD uns nun zu verklickern, dass sie doch immerhin erfolgreich eine Reichensteuer umgesetzt habe. Ein Witz ist das. Dieses Steuerchen ist kaum mehr als ein symbolischer Erfolg. Große Vermögen bleiben davon nämlich komplett unangetastet. Und dabei könnten durch Vermögenssteuer und konsequente Bekämpfung von Steuerhinterziehung mindestens 100 Milliarden Euro jährlich in die Staatskasse fließen. Und das ist ungefähr so viel wie das Geld, das die Regierung jetzt bei uns allen einzusparen versucht. Und das Geld ist verdammt nochmal da. Und die Regierung soll endlich aufhören, uns das Gegenteil zu erzählen. Denn die Wahrheit ist, es geht lediglich um die Interessen der Wirtschaft und nicht um uns Menschen. Aber wir lassen uns nicht verarschen. Und liebe Leute, das alles passiert in einer Zeit, in der das Nachkriegsdeutschland so nah am Abgrund des Faschismus steht wie zuvor noch nie. Die Sozialkürzungen werden dabei wie zusätzliches Wasser auf den Mühlen der AfD sein, die jetzt schon bundesweit stärkste Kraft geworden ist. Armutsreformen sind eben auch immer zersetzend für Demokratie. Und auch dafür sind CDU und SPD verantwortlich. Schon in den 1930er Jahren waren die Vorgänger der gleichen Parteien die Wegbereiter des Faschismus. Und wir sehen auch heute in den USA, wo es hinführt. Und das, liebe Leute, steht uns auch in Deutschland bevor. Und dagegen müssen wir uns wehren. Wir alle zusammen gegen den Faschismus. Und als wäre das alles nicht genug, fließt das Geld, das an unserem Leben weggekürzt wird, gerade massenhaft in Aufrüstung. Um ganz genau zu sein, soll da fast jeder dritte Euro des Bundeshaushalts sein. Jeder dritte Euro in Panzer, in Flugzeuge, in Waffen. Und seit Jahren wird das Bild eines drohenden Krieges beschworen, um uns das Wettrüsten als notwendig zu verkaufen. Unsere Jugend, deren Zukunft kaputt gespart wird, soll in den Wehrdienst. Wir zahlen für die Panzer, Drohnen und Kampfflugzeuge mit unserer Gesundheit und mit unserer sozialen Sicherheit. Und das dürfen wir uns nicht gefallen lassen. Liebe Kolleginnen, eins ist ganz klar. Wenn wir diese Armutsreform der Regierung stoppen wollen, wenn wir das, was schon beschlossen ist, rückgängig machen wollen, dann müssen wir einen verdammt langen Atem beweisen. Durch ein paar Demos werden wir das mit Sicherheit nicht gewinnen. Wir müssen dranbleiben und den Widerstand gegen den Sozialabbau in unserem Alltag leben. Sprecht mit euren Kolleginnen, sprecht mit euren Nachbarinnen, euren Freundinnen und euren Familien. Wir müssen mehr denn je zusammenstehen und uns solidarisch unterstützen. Wir müssen gemeinsam aufstehen, uns den Sozialprotesten anschließen und am Ende des Tages müssen wir wie unsere Kolleginnen in Frankreich, Italien, in Indien und überall auf der Welt für Veränderungen und gegen die Regierungsprobleme Pläne streiken. Und zu guter Letzt, wir müssen bei all den Lügen und Märchen der Regierung immer fest im Blick behalten. Es ist möglich, eine solidarische Gesellschaft ist möglich und es lohnt sich, für sie zu kämpfen. Die Ressourcen für ein gutes Leben für uns alle sind da. Ein Leben ohne Angst vor dem Kontostand ist möglich. Eine Gesundheitsversorgung, die nicht nach Geldbeutel sortiert, ist möglich. Eine Pflege, die weder Pflegebedürftige noch ihre Angehörigen im Stich lässt, auch das ist möglich. Eine Rente, von der man wirklich leben kann, in Würde, das ist möglich. und machen wir es möglich. Es liegt an uns. Bleiben wir dran und lasst uns all das mit dem, was wir haben, verteidigen.

0: Das war das Stück Freilach von Giora Veitmann. Weiter geht es mit Angestellten der Poliklinik Freiburg. Eine Rede von Ihnen von der Demo am 25. Juli gegen Sozialabbau.
1: Poliklinik Freiburg ist ein Kollektiv aus Menschen verschiedener Gesundheitsberufe. Wir sind Pflegende, ÄrztInnen, PsychologInnen, Physios, Hebammen und Sozialarbeitende. Wir arbeiten aktuell überwiegend ehrenamtlich und aufsuchend. Unser Ziel ist der Aufbau eines solidarischen Stadtteilgesundheitszentrums in Freiburg-Weingarten. Wir und unsere KollegInnen aus Kollektiven anderer Städte arbeiten bewusst in den ärmsten Stadtteilen. Denn Untersuchungen zeigen, Menschen, die von Armut betroffen sind, leben im Durchschnitt 10 Jahre kürzer als Menschen, die über ausreichend Geld verfügen. 10 Jahre. Das sind nicht nur 10 Jahre weniger Leben, das sind 10 Jahre weniger Zeit mit Freundinnen, Kindern und Enkeln. 10 Jahre weniger Zeit, um Chancen und Träume zu verwirklichen oder das Alter zu genießen. Und diese 10 Jahre sind kein Naturgesetz, sie sind eine politische Entscheidung. Manchmal habe ich das Gefühl, wir sind nicht wütend genug angesichts dessen, was gerade passiert. Wir reden oft über Gesundheitsversorgung, als wäre sie eine Frage von Krankenhäusern, Arztterminen und Medikamente. Aber für uns ist klar, Gesundheit beginnt beim Wohnen, bei der Arbeit, beim Einkommen, bei Bildung, bei sozialer Sicherheit und bei der Frage, ob Menschen ein Leben ohne Existenzangst führen können. Denn wer Armut produziert, produziert Krankheit. Wer Mieten explodieren lässt, produziert Krankheit. Wer Menschen länger arbeiten lässt, produziert Krankheit. Und wer Sozialleistungen kürzt, produziert Krankheit. Applaus.

Jeden Tag kürzt die Bundesregierung Errungenschaften des Sozialstaats und greift soziale Rechte an. Soziale Einrichtungen verlieren ihre Finanzierung, der Gesundheits- und Kulturbereich wird zusammengespart, Beratungsstellen kämpfen ums Überleben und Präventionsprojekte werden zusammengestrichen. Uns wird erzählt, für all das sei kein Geld da. Doch dieselben PolitikerInnen, die bei Sozialem und Gesundheit sparen, geben Milliarden für Aufrüstung, Unternehmenssubventionen und Steuergeschenke für Vermögende aus. Auch die neuen Beschlüsse um die gesetzlichen Krankenversicherungen folgen immer dieser Logik. Die Botschaft ist immer dieselbe. Diejenigen, die ohnehin wenig haben, sollen noch mehr zahlen. Diejenigen, die am meisten von dieser Gesellschaft profitieren, sollen weiter geschont werden. Wir sagen, nicht die Gesundheitsversorgung ist zu teuer, Armut ist teuer, Ausbeutung ist teuer, Wohnungsnot ist teuer und schlechte Arbeitsbedingungen sind teuer.

Soziale Ungleichheit kostet jeden Tag in Deutschland und überall auf der Welt Menschenleben. Deshalb kämpfen wir als Polykliniken für eine solidarische Gesundheitsversorgung, die allen Menschen zusteht. Eine Gesundheitsversorgung, die nicht vom Geldbeutel abhängt. Für starke öffentliche Infrastruktur statt Privatisierung, für gute Arbeitsbedingungen in der Pflege, Therapie und Medizin. Zum Beispiel auch hier an der Uniklinik Freiburg, wo unsere Genossinnen und Kolleginnen gerade gemeinsam gegen diese Kürzungen kämpfen. Überall wird dann erzählt, es gäbe keine Alternative. Doch wir sind heute hier, um genau das zu zeigen. Es gibt eine Alternative. Die Alternative ist eine Gesellschaft, in der Gesundheit keine Ware ist. Eine Gesellschaft, in der ein langes und gesundes Leben kein Privileg der Reichen ist. Aber diese Gesellschaft wird uns nicht geschenkt. Sie wird nicht von denjenigen geschaffen, die heute kürzen, die privatisieren und umverteilen von unten nach oben. Sie entsteht nur, wenn wir uns umeinander kümmern, wenn wir uns wehren und organisieren, wenn wir gemeinsam Druck machen. Denn Gesundheit ist kein Luxus, kein Privileg. Gesundheit ist ein Menschenrecht. Und genau dieses Recht werden wir verteidigen. Gegen Sozialabbau, gegen Kürzungspolitik und gegen eine Politik, die Profite über Menschenleben stellt. Wir stehen für eine solidarische Gesundheitsversorgung, die nicht auf Profite aus ist, sondern Menschen da unterstützt, wo es notwendig ist. Wir sagen, Gesundheit braucht Gemeinschaft und nicht das nächste Sparpaket.

0: Als nächstes hören wir den Redebeitrag einer alleinerziehenden Mutter, ebenfalls von der Demo am 25. Juli gegen Sozialabbau.
1: Als ich mich entschieden habe, Mutter zu werden, habe ich mich umgesehen und gedacht, wow, wie gut, dass ich in Deutschland bin. Ich kann mich voll auf mein Kind konzentrieren und sobald es Zeit ist, kann ich endlich meinem Traum vom Studieren nachgehen. Es gibt ja ein Netz hier, das einen auffängt. Viele nutzen es gar nicht oder wissen nicht, wie man es nutzt. Dass bisher alles anders läuft, als erwartet, wäre eine Untertreibung. Ich erziehe mein Kind seit 7 Monaten alleine. Beim Neugeborenen-Screening kam raus, dass mein unschuldiges kleines Baby eine schwere chronische Erkrankung hat. Ich dachte, okay, wir sind immerhin in Deutschland. Das Gesundheitssystem hier ist eines der besten noch. Noch wird online geprahlt, wie toll wir es hier haben. Es bedeutet nicht den finanziellen Ruin, wenn ein medizinischer Notfall eintritt, wie in manchen anderen Ländern. Wenn das aber so weiterläuft, wird das nicht mehr lange so sein. Als ich mich entschieden habe, Mutter zu werden, war es mir bewusst, wie egoistisch diese Entscheidung ist. Schließlich hat mein Kind nicht darum gebeten, geboren zu werden. Deswegen muss ich hier sein und demonstrieren. Noch geht es uns relativ gut. Aber wenn wir CDU und SPD einfach so weitermachen lassen, werden wir nicht einfach nur verkauft, sondern müssen dafür auch noch bezahlen. Es gibt keinen Wohlstand, wenn das Geld nicht zurück an die Leute kommt. Da können CDU und SPD noch so sehr sparen. Von nichts kommt nichts. Als ich mich entschieden habe, Mutter zu werden, dachte ich, ich könnte Mutter, Vater, Kind in einer Wohnung spielen. Von einem Haus habe ich gar nicht erst geträumt. Ich lebe mit anderen Müttern in einer Eltern-Kind-Einrichtung. Das Kindergeld und weitere Sozialleistungen gehen ans Amt, was meinen Aufenthalt dort teilweise finanziert. Ich bekomme Geld für Essen, Hygiene und Kleidung. Der Betrag aber wurde seit Jahren schon nicht mehr an die steigenden Preise angepasst. Ein Mensch ist teuer, 2 Menschen ist teurer, ein Mensch, der noch wächst, am teuersten. Wir lassen uns vieles gefallen nach dem Motto, es ist ja auch voll okay, dass Merz in einem schönen Haus am See wohnt und ich in einer kleinen Wohnung, die im Sommer sehr heiß wird. Die rote Linie ist aber schon lange überschritten, denn die Regierung versucht uns gerade, unser letztes Hemd zu nehmen. Wir dürfen uns das nicht länger gefallen lassen. Es geht darum, uns nicht das letzte Hemd vom Leibe reißen zu lassen. Als ich mich entschieden habe, Mutter zu werden, wollte ich auch nebenher arbeiten und studieren. Von wegen faul, Herr Merz. Ich kenne niemanden, der wirklich faul ist. Ich kenne nur Leute, deren Kapazitäten einfach nicht reichen, dem Druck der Gesellschaft standzuhalten und dann auch noch mental stabil zu bleiben. Ich entscheide mich hier und jetzt laut zu sein, für mein Kind, für uns, für alle, die es sich nicht mehr leisten können, zu schweigen. Es fühlt sich vielleicht manchmal an, als wären wir alleine. Aber wir sind die Mehrheit und es wird Zeit, dass die Regierung das auch spürt. Stoppt den Sozialabbau. Applaus

Das war die Berliner Punkband Cut My Skin mit It's My Life. Ihr hört Radio Dreieckland. Heute am 7. September 2026. Kommen wir zu den Veranstaltungshinweisen für heute, den 7. September. Und zwar gibt es um 15 Uhr am Rathausplatz, Eingang Martinskirche, ein Gedenken an den Atombombenwurf, Abwurf auf Hiroshima und Nagasaki vor 81 Jahren. Dazu schreiben die Veranstaltenden: Die Atombombenabwürfe der USA auf die japanischen Städte Hiroshima und Nagasaki am 6. und 9. August 1945 kosteten über 200.000 Menschen das Leben. Jedes Jahr wird der Opfer und der grausamen Zerstörung von Städten und Landschaften gedacht. Dazu trifft sich am 7. August zwischen 15 und 18 Uhr das Freiburger Friedensforum auf dem Rathausplatz mit Freiburger Gruppen, die ebenfalls dabei sind, wie IPPNW, Anti-Atom-Gruppe und Friedensstadt Freiburg. Also heute um 15 Uhr am Rathausplatz, Eingang Martinskirche. Ebenfalls heute um 17.30 Uhr im Luftschloss in der Arne-Torgensen-Straße 24 gibt es ein Konzert und Fandango mit Violetta Jarrero und Ignacio Reyes. Dazu schreiben die Veranstaltenden: Traditionelle Musik, zweistimmiger Gesang und Poesie aus Mexiko und Chile. Das Duo Violetta Jarrero und Ignacio Reyes präsentiert eine einzigartige Kombination aus Son Jarajo, Cueca und improvisierter Poesie. Mit traditionellen Instrumenten wie der Jarana Jarocha und dem chilenischen Rabel verbinden sie die Klänge Lateinamerikas auf eindrucksvolle Weise. Um 17.30 Uhr bis 18.30 Uhr gibt es einen Jarana-Workshop. Bringt gerne eine Jarana, Ukulele oder Gitarre mit. Von 19 bis 20 Uhr gibt es einen Zapatero-Workshop, Stepptanz. Und von 20.30 Uhr bis 22 Uhr ein Konzert. Spenden für die Musiker sind erwünscht. Das alles im Luftschloss in der Arne-Torgensen-Straße 24. And now a little tune written especially for me, Strange Fruit.

Wir haben eben die amerikanische Jazzsängerin Billie Holiday mit Strange Food gehört. Ja, ihr habt das Mittagsradio von Radio Dreieckland auf 102,3 MHz heute am 7. September gehört. Und genau, wir haben eine Sommerpause den ganzen August über, sodass die Morgenradios komplett ausfallen und die Mittagsradios jeweils Mittwoch und Freitag gesendet werden. Das heißt, ihr hört das nächste Mittagsinfo am Freitag, den 12. August um 12 Uhr. Und zum Schluss hören wir noch Rumba del Adios von Ojos de Brujo.

0: der 6. August 2026. Hier ist die Schwule Welle live bei Radio Dreieckland und Radio Grenzenlos. Heute die Themen und Gäste.
1: Wir freuen uns auf Christian Arnold Krüger vom CSD Neustrelitz, der am 15. August 2026 stattfindet, also der CSD, nicht der Christian.
2: Und wir freuen uns auf den Künstler Ego Andalus, der sein Coming-out mit einem Linolschnitt-Serie verarbeitet hat.
1: Und wir setzen unsere Berichterstattung vom CSD in Stuttgart fort, die wegen der aktuellen Ereignisse in Berlin in der Sendung letzte Woche etwas zu kurz kam.
2: Im Studio sind heute für euch live der Alex
1: und der Hartmut.

0: Ja, Alex, das haben wir einen Salat, ne? Wir haben bis zuletzt gearbeitet an der Sendung, haben hier ganz viele Themen und Gäste. Und jetzt ist der Teleprompter ausgefallen.
1: Ja, bei der Hitze kein Wunder. Und unser Souffleur im Orchestergraben, der ist auch gerade kollabiert. Also jetzt müssen wir wirklich Freistil sozusagen machen.
0: Und wie beginnen wir jetzt die Sendung?
1: Gute Frage.
0: Eigentlich alles gesagt, oder?
1: Eigentlich ist schon alles gesagt, ja. Ich würde sagen, da fehlt doch eigentlich nur noch
0: der Oliver, der euch jetzt erklärt, wie ihr uns denn während der Sendung reichen könntet, wenn ihr es denn wolltet.
2: 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Einfach auf unsere Website www.schwulewelle.de gehen, den Chat anklicken, einen Nickname eingeben und schon geht's los. 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

0: bereits vor 2 Jahren hatten wir die Freude, mit Christian Arnold Krüger zu sprechen. Christian ist Vorstandsvorsitzender des Queer-Strelitz e.V. und als solcher derzeit schwer mit der Organisation des 4. Christopher Street Days in Neustrelitz beschäftigt, der am 15. August stattfinden wird. Der CSD findet im jährlichen Wechsel mit Neubrandenburg statt und nach 2024 nun also wieder in Neustrelitz. Bei der Bundestagswahl erzielte die AfD in Neustrelitz mit 32,7% der Zweitstimmen ein deutliches Ergebnis vor der CDU, die auf 17,5% kam, und weiteren Parteien. Die lokale Politik ist zersplittert. Bürgermeister ist der parteilose Andreas Grund, der bei seiner Wiederwahl punktuell von einem breiten Bündnis aus SPD und den Linken unterstützt wurde, im politischen Geschäft aber mit wechselnden Mehrheiten arbeiten muss. Im Stadtparlament ist aktuell die CDU stärkste Kraft mit 8 von 29 Sitzen. Die AfD hat 7 Sitze, die SPD 5. Schon vor 2 Jahren sprachen wir darüber, dass die Zusammenarbeit mit der Polizei aktuell gut verliefe, aber die Arbeit von Queer-Strelitz e.V. und anderen Organisationen, die für Vielfalt stehen, vor allem durch die AfD, oft behindert wird. Im Netz sahen sich die Organisationen außerdem vielen Anfeindungen, vor allem von der rechten Seite, ausgesetzt. Vor 2 Jahren, als wir zuletzt mit Christian sprachen, fanden bundesweit aufgrund des berüchtigten Potsdamer Treffens viele Demos statt. Die AfD wurde vom Verfassungsschutz überprüft. Ja, am 20. September 2026 nun findet in Mecklenburg-Vorpommern die 9. Landtagswahl statt. In Umfragen liegt die AfD nun aktuell je nach Meinungsinstitut zwischen 35% und 36%. Die SPD holt zuletzt auf, liegt aktuell bei etwa 29%. Die Linken bei ungefähr 12%. Die CDU käme auf 9%. Das ist der Rahmen, in dem wir nun den 15. August den CSD in Neustrelitz stattfinden lassen. Und darüber wollen wir nun sprechen mit Christian Arnold Krüger. Herzlich willkommen erneut bei der Schwulenwelle aus Freiburg. Christian!
1: Ja, hallo Hartmut. Vielen Dank für die Einladung.
0: Ja, schön, dass du dabei bist, Christian. Und magst du dich vielleicht noch mit ein paar Worten dich selbst vorstellen?
1: Ja, also ich bin Christian, gebürtig in Neustrelitz, habe dann nach dem Abitur in Berlin und in Madrid studiert, habe dort jetzt viel zu lange gearbeitet und bin jetzt gerade dabei, mit meinem Partner wieder zurück in meine Heimat zu ziehen, nach Mecklenburg-Vorpommern, und bin froh, dass ich hier seit 2018 den Queer-Strelitz-Verein leite und gegründet habe. Es war mir nämlich bewusst, dass wir irgendwann zurückkommen werden, und jetzt ist es soweit, und dann können wir hier wirklich wieder auf ein schönes, breites Netzwerk zurückgreifen, was wirklich toll ist.
0: Ja, und in gut einer Woche findet ja nun der CSD in Neustrelitz statt. Wie laufen denn die Vorbereitungen?
1: Auf Hochtouren. Also es geht jetzt dieses Wochenende schon los mit den ersten Veranstaltungen, queeres Beachvolleyballturnier, dann wird nächste Woche werden dann Transparente gemalt, es werden die letzten Künstlerverträge unterschrieben, Absprachen getätigt. Wir haben so ein paar Auflagen, die uns so ein bisschen in unsere Schranken weisen. Also es ist gerade sehr viel zu tun. Ich habe jeden Tag neben der Arbeit und neben meinem Privatleben eigentlich voll mit der Vorbereitung zu tun.
0: Ja, vor knapp 2 Wochen gab es ja einen Anschlag auf die Berlin Pride, der uns ja alle erschütterte. Hat der auch eure Planung nochmal umgeworfen? Müsst ihr daraufhin etwas ändern? Müsst ihr darauf reagieren?
1: Du hast es ganz richtig gesagt, er hat uns alle erschüttert, auch bei uns im Verein hat das natürlich seine Spuren hinterlassen. Mhm. Und wir haben uns selbst hinterfragt, wir haben ein Sicherheitskonzept, wir haben mit den Ordnungsbehörden und den Sicherheitsbehörden und der Polizei einen steten Kontakt nach diesem schlimmen Anschlag, noch mehr, haben alles nochmal auf den Prüfstand gestellt, haben sogar unsere Strecke leicht verändert. Mhm. Dass wir zum Beispiel nicht auf den großen Hauptstraßen fahren, sondern eher kleinere Nebenstraßen nutzen, und weil die besser abzusichern sind. Und haben ja in den letzten Vorkommnissen hatten wir eh schon unsere Schlüsse gezogen von 2024. Genau, also da sind wir eigentlich gut aufgestellt gewesen.
0: Mhm. Vor 2 Jahren erzähltest du uns ja, dass ihr stets gut mit der Polizei zusammengearbeitet habt, eure Arbeit aber durchaus immer wieder durch die Ämter in Detailfragen behindert wurden. Zum Beispiel erwähntest du, dass der Rechnungsausschuss euch oft torpediert. Wie ist denn die Lage in diesem Jahr?
1: Tja, das ist also die Zusammenarbeit im Vorfeld ist wirklich sehr gut. Natürlich ist es, wenn man so ein Ehrenämtler ist, der das alle 2 Jahre macht, Gott sei Dank nur alle 2 Jahre, weil es wirklich ein Aufwand
0: ist. Das glaube ich.
1: ist man, wenn man dann mit einer Behörde zusammenarbeitet, mit Leuten, die sehr genau sind, Paragraphen kennen und wirklich da bis ins Detail drinstecken, für die ist es dann manchmal eine Umgewöhnung und für uns auch, weil wir uns dann so ein bisschen zusammenreißen müssen und es dann nicht nur wir machen das und das ist unser Plan, sondern da müssen wir uns dann an Paragraphen halten, an Abstände, an Zeiten. Das ist wirklich sehr minutiös teilweise vorgegeben. Trotzdem läuft die Zusammenarbeit gut. Wir kommen da immer gut zusammen. Das mit dem Prüfungsausschuss, mit dem Rechnungsprüfungsausschuss, das dicke Ende kommt ja erst im Nachgang. Also das letzte Mal habe ich 1 Jahr gebraucht, bis ich dann endlich diese Abrechnung final fertig hatte, weil immer noch da ein Komma gefehlt hat. Da wurde der Posten anders benannt und so weiter. Also es war keine wohlwollende Prüfung, sondern es war ein Suchen nach Fehlern. Mhm. Das haben uns auch die Leute, die für uns verantwortlich sind, das mit uns eigentlich gemeinsam durchgehen, für Demokratie leben zum Beispiel, Gleichstellungsbeauftragte, wir haben da ganz tolle, vor allem Damen, die an unserer Seite stehen und uns helfen, aber dieser Rechnungsprüfungsausschuss war wirklich der Endgegner. Mal gucken, wie es dieses Jahr wird. Ich bin hoffnungsfroh.
0: In der Vergangenheit gab es ja auch beim CSD oft auch Störungen. Es gab Gegendemos von dunkelgekleideten Menschen. Es gab auch mal Eierwürfe. Rechnet ihr auch dieses Jahr wieder mit solchen Szenarien? Könnt ihr das absehen schon?
1: Natürlich können wir das nicht absehen. Wir haben in Neustrelitz das große Glück, dass wir eine sehr offene und kultivierte Stadtgesellschaft haben. Aber natürlich kannst du solche Vorkommnisse nicht abschätzen. Die Polizei hofft auch, dass es ruhig bleibt. Wir hoffen es ebenfalls. Wir haben alles in unserer Macht Stehende getan, um den CSD, die Demonstration, das Demokratiefest am Ende und ganz zum Schluss die CSD-Party im Kunsthaus, ob das alles ordentlich abzusichern. Wir haben Sicherheitspersonal, wir haben mit der Polizei da Vorkehrungen getroffen. Wir haben die Location gewechselt, die Route gewechselt. Also wir haben wirklich alles getan, was in unserer Macht steht. Und ja, jetzt heißt es Daumen drücken und positiv denken.
0: Das machen wir auf jeden Fall. Ja, ihr leistet ja wirklich groß, muss man echt sagen. Stellt trotz all dieser ganzen Probleme einen CSD zusammen, habt auch sonst ein ganzjähriges Programm. Ich habe in Erinnerung, dass es zum Beispiel queere Gottesdienste gibt, auch Filmnächte. Jetzt am Samstag, du hast eben erwähnt, gibt es ein queeres Volleyballturnier in Groß-Kwassow, wird es gesprochen?
1: Genau.
0: Ich finde es beeindruckend, was ihr alles auf die Beine stellt. Wie groß ist denn euer Team überhaupt und wie setzt es sich zusammen?
1: Wir sind, glaube ich, mit Abstand der kleinste CSD-Verein hier oder queere Verein in Mecklenburg. Wir haben 17 aktive Mitglieder, also die aktiven Mitgliedsbeitrag zahlen, aber die wirklich aktiv sind, das Orga-Team, das sind vielleicht 5 Leute. Mhm. Jetzt in der heißen Phase kommen noch mal so ein paar aus den aktiven Mitgliedsreihen dazu, die dann eben mithelfen, Flyer verteilen, Banner aufhängen und so weiter. Aber eigentlich kann man sagen, so um die 5 Leute umfasst das Planungsteam. Mhm.
0: Was motiviert euch, all die Arbeit auch und auch den ganzen Gegenwind, also auch die im Shitstorm, im Internet und so weiter, auf euch zu nehmen?
1: Na, wir sind alle hier aus Mecklenburg-Vorpommern. Wir sind hier aufgewachsen und als wir junge Leute waren, da gab es eben nada, nichts an queeren Persönlichkeiten, an denen man sich orientieren konnte. Hat immer gedacht, man ist so ein Alien, was nicht normal ist. Und das war schlimm. Und das wollen wir einfach jungen Leuten, aber auch Menschen, die nicht mehr ganz so jung sind, aber hier geblieben sind, denen wollen wir das ersparen und wollen eben sagen, hey Leute, wir sind da, ihr seid ganz fein, so wie ihr seid. Ihr müsst euch nicht verstecken, ihr müsst keine Angst haben, wenn irgendwas ist. Ihr habt eine Ansprechstelle sozusagen, ihr habt uns, ihr habt Veranstaltungen, wo ihr hinkommen könnt. Ihr könnt euch connecten, auch jenseits von Dating-Apps und Internet. Und das ist unser Hauptanliegen. Und natürlich auch so ein bisschen, um ins Gespräch zu kommen für die Menschen, die sonst nichts mit der queeren Szene zu tun haben, niedrigschwellig da ins Gespräch zu kommen.
0: Mhm. Ja, vor 2 Jahren sprachen wir ja schon mal, da haben wir unter anderem auch über die Gegendemos gesprochen aufgrund des Potsdamer Treffens. Wir sprachen auch über die Überprüfung der AfD durch den Verfassungsschutz. Nun sind die Demos trotz einer eigentlich viel stärkeren AfD eher weniger geworden, habe ich den Eindruck. Andererseits wäre ein AfD-Verbotsverfahren in den Augen vieler heute möglich. Dennoch stockt es immer wieder. Mich frustet das täglich selbst und in Kürze sind ja auch in Mecklenburg-Vorpommern ja Landtagswahlen. Wie geht es dir und wie geht es euch damit? Warum passiert, obwohl die Gefahr durch die AfD stets immer offensichtlicher wird, so wenig?
1: Das ist eine Frage, die ich mir auch häufig stelle. Ich habe einfach das Gefühl, dass besonders in Ostdeutschland, dass einfach die letzten fast 40, 36 Jahre nach der Mauer, nach dem Mauerfall, die Menschen einfach so ein Gefühl haben, ungerecht behandelt geworden zu sein. Viele haben in ihren Lebensbiografien ganz starke Einbrüche erlebt, sind arbeitslos geworden. Das Rentenniveau und das Lohnniveau ist immer noch in Ost und West stark unterschiedlich. Da hat die Politik einfach wahnsinnig was verschlafen und dafür zahlt sie jetzt die Rechnung. Ich bin davon überzeugt, dass die AfD nicht die Antworten hat, aber das geht, glaube ich, vielen AfD-Wählern überhaupt gar nicht darum. Vielen geht es darum, der aktuellen Politik quasi einen Denkzettel zu verpassen, einen Protest zu wählen. Ich glaube nicht, dass alle, die AfD wählen, wirklich so rechts oder geschweige denn recht radikal sind, sondern die haben einfach, auf Deutsch gesagt, die Schnauze voll von dieser gefühlten Ungerechtigkeit, ob das nun so ist oder nicht. Also mir zum Beispiel geht es zum Glück gut. Ich kann mich gar nicht beklagen, aber ich kenne eben viele Menschen, deren Lebensbiografien wirklich seit der Wende anders verlaufen sind und die sich ungerecht behandelt fühlen. Und das fällt uns und der Politik und der Gesellschaft auf die Füße. Ich hoffe wirklich, dass wir als Gesellschaft da einen guten Weg finden, um da wieder zueinander zu finden.
0: Kommst du mit solchen Leuten eigentlich ins Gespräch? Weil ich muss gestehen, ich persönlich in meinem Umfeld, jetzt kenne ich fast, glaube ich, keinen AfD-Wähler, aber du kommst ja vielleicht durch deine Arbeit eigentlich viel mehr mit Leuten auch in Kontakt oder ins Gespräch. Kommst du mit Leuten ins Gespräch und erzählen dir das dann praktisch so?
1: Ja, also wir kommen sehr viel ins Gespräch. Ich bin auf den sozialen Medien sehr aktiv und auch wenn wir unsere queeren, also weniger die queeren Veranstaltungen, sondern eher, wenn ich was Politisches teile, dann bekomme ich sehr schnell, sehr konkret Feedback von Menschen, mit denen ich, die nicht in meinem engeren Umkreis, Freundeskreis sind, aber die eben so meine Kontaktdaten haben und mir folgen oder was auch immer. Also ich kenne doch einige, die immer sagen, sie sind keine AfD-Wähler, aber, und dann geht's los. Und ich das finde ich aber auch gut. Also ich finde, wir sollten auf gar keinen Fall verlernen, in den Dialog zu gehen, miteinander zu reden. Denn ganz oft kriegt man denn, wenn man offen miteinander spricht, ohne sofort zu verurteilen, kriegt man doch mit, woran es eigentlich liegt. Einige Leute gewinnt man nicht zurück, die sind verloren, wie ich immer so schön sage, aber die meisten, glaube ich, da bekommt man im Gespräch ganz schnell mit, worum es eigentlich geht. Ob man dann die Wahlentscheidung beeinflussen kann, weiß ich nicht, aber auf jeden Fall ein Verständnis füreinander entwickeln. Ich glaube, das wäre schon ein erster Schritt.
0: Was würdest du dir oder was würdet ihr euch denn im Prinzip wünschen, was geschehen sollte? Um das zu verbessern natürlich.
1: Was geschehen sollte, politisch oder gesellschaftlich?
0: Ja, politisch und gesellschaftlich, ja. Gesellschaftlich, also, vielleicht mehr sogar.
1: Ja, also ich hoffe wirklich, was ich gerade schon gesagt habe, dass wir einen gemeinsamen Weg finden, um wieder ein bisschen gesellschaftlichen Frieden ins Leben zu kriegen. Ich glaube, die meisten sind einfach gebeutelt von den ständig anhaltenden Katastrophen, sei es Corona, Klima, Wirtschaftskrise, Inflation und so weiter und so fort. Die Menschen sind einfach fertig und müde und haben auch nicht mehr so wirklich, wissen nicht mehr, wie das weitergehen soll. Und auch die Politik wechselt eben gefühlt ständig so ihre Richtung. Ne, jetzt ist die CDU dran und alles, wo man gedacht hat, jetzt geht's in die richtige Richtung. Wir richten uns so ein bisschen zukunftsgerichtet aus und jetzt kommt wieder der totale Rückfall. Das nervt die Menschen und das kann ich auch verstehen. Ich hoffe und das wünsche ich uns allen, dass wir einen gemeinsamen Weg finden, gewaltfrei, wie wir einen guten Weg gemeinsam finden. Das sollte unser Ziel sein, denke ich.
0: Auf jeden Fall, ja. Ja, nun blicken wir aber einmal positiv noch auf den CSD am 15. August. Was ist denn geplant und wo kann man sich informieren?
1: Ihr könnt euch natürlich auf unseren sozialen Kanälen, auf Instagram, queer-strelitz, informieren, aber auch auf unserer Webseite. Instagram bekommt ihr quasi tagesaktuell jetzt die wichtigsten Informationen, wie die Strecke ist, worauf ihr achten müsst, was wir anbieten. Die Hard Facts sind, wir gehen um 14 Uhr am Hauptbahnhof in Neustrelitz los, also kommt gerne zahlreich, ob ihr nun queer seid oder nicht queer. Es geht hier wirklich darum, einzustehen für unsere offene und friedvolle, vielfältige Gesellschaft. Das geht uns alle was an, denke ich. Dann geht es erstmal in die Kiefernheide. Da haben wir nämlich viele Menschen, die auch bei den letzten Wahlen AfD gewählt haben. Da wollten wir auf jeden Fall Gesicht zeigen. Dann geht es zum Marktplatz, da werden Reden gehalten. Es ist eine politische Veranstaltung. Und dann geht es auf den Schlossberg, wo wir dann ab 17 Uhr das Demokratiefest veranstalten mit vielen Infoständen, mit Künstlerinnen und Künstlern, die auftreten, mit einer Überraschung gegen Abend, die ich jetzt noch nicht verraten möchte. Und ab 22 Uhr geht dann die Aftershow-Party los im Kunsthaus. Das wird richtig gut. Da haben wir richtig geile DJs auch gefunden, die dort auflegen und Acts, die dort auftreten. Also es wird ein schönes, buntes Programm. Da kann man sich wirklich drauf freuen und ich freue mich auch sehr drauf.
0: Ja, klingt auf jeden Fall sehr, sehr spannend. Ja, und kann man euch noch unterstützen?
1: Man kann uns auf jeden Fall unterstützen. Man kann uns zum Beispiel unterstützen beim Flyern und Plakate verteilen. Da sind wir immer noch dabei. Man kann uns unterstützen, vor allem am 16., also im Abschluss, am Anschluss, am Sonntag, Vormittag, den Schlossberg wieder aufzuräumen und alles wieder in Ordnung zu bringen. Da haben wir auch von anderen Initiativen wie Unteilbar und Zusammen bewegen und so, die haben sich uns auch schon angeschlossen und haben gesagt, sie wollen uns unterstützen. Also wer da dabei sein möchte, sehr gerne. Oder am 12.8. im Vorfeld. Im Kunsthaus ab 16 Uhr Transparente malen, gemeinsam da die Botschaften klar und deutlich auf Papier bringen, damit man hinterher am 15. August gemeinsam sichtbar in die Kameras und in die Gesichter der Menschen halten kann.
0: Gibt es denn vom CSD-Programm irgendwas, auf was du dich ganz besonders freust oder besonders darauf gespannt bist?
1: Es gibt ein paar Acts, auf die ich sehr gespannt bin. Wir haben zum Beispiel einen Saxophonspieler, der auch sehr gute Musik macht. Auf den freue ich mich schon. Mhm. Auf unsere Überraschung freue ich mich natürlich. Mhm. Kurz zu Ende.
0: So am Ende neugierig.
1: Ja, ich bin auch schon. Ich bin auch schon neugierig. Es wird heiß, sage ich auf jeden Fall. Auf mehreren Ebenen. Und da bin ich schon sehr gespannt drauf. Und vor allem einfach die Aftershow-Party. Also die Aftershow-Party im Kunsthaus, wirklich, wir kennen Disco Magique, ist so ein paar Personen, die wirklich coole Veranstaltungen machen, die richtig coole, moderne Musik machen, wo man richtig Spaß hat zu tanzen und die Atmosphäre ist gut. Wir haben auch Leute da, die aufpassen, dass niemand da Stunk macht. Also das ist uns immer wichtig, dass man respektvoll miteinander umgeht. Und dass die Leute sich sicher fühlen, das soll ein Safe Space sein für alle Queers und alle Allies. Auch die Aftershow-Party, ich glaube, das ist es ab 22 Uhr, da habe ich richtig Bock drauf. Die Demo an sich, das ist eine politische Kundgebung, die wird auch gut. Wir haben Axel Prokof als Ostseewelle-DJ, der bei uns auflegen wird und auch selbst bei uns Mitglied ist. Und der macht das jedes Mal ganz wunderbar. Also das wird schon mal toll. Die politischen Botschaften, die werden auch wichtig und die werden gesendet. Aber die Party am Ende, ich glaube, das wird Sahne.
0: Okay. Ja, Christian, da sind wir jetzt gespannt, was wir aus Strelitz hören. Ja. Also wenn man sich informieren möchte, queerstrelitz.de, da kann man auf jeden Fall nochmal das Programm einsehen und auch über euch sich noch ein bisschen informieren. Und ja, Christian, vielen Dank, dass du heute Abend Zeit genommen hast. Ich wünsche euch jetzt einen ganz, ganz tollen und erfolgreichen und guten und gewaltfreien CSD, dass es ein guter Tag wird und hoffentlich was auch auf jeden Fall bringt. Und
1: Herzlichen Dank, Hartmut.
0: Ja, und vielen Dank, dass du heute Zeit hast.
1: Das wünschen wir uns auch. Ja, einen schönen Abend euch noch.
0: Ja, danke schön. Mach's gut. Tschüss.
1: Ciao, Hartmut.

0: Das Coming Out ist sicher für jeden betroffenen Menschen ein erstmal schwerer Prozess. Viele schieben es ewig vor sich hin, anderen gelingt es schneller. Ich selbst hatte mein persönliches Coming Out relativ spät, mit 32 Jahren. Der in Zürich lebende Künstler Ego Andaluz hat sich einen Hauch früher, mit 30 Jahren, geoutet. Der Prozess war für ihn nicht leicht und genau um diesen Prozess geht es ihm auch in seiner dreiteiligen Ninolschnitt-Serie mit dem Titel Draw. Die Kunstwerke wollen nicht das Resultat des Prozesses wiedergeben, sondern den eigentlichen Prozess vergegenwärtigen. Die Werke könnt ihr jetzt schon bei uns auf Instagram und auf unserer Facebook-Seite sehen, also von Schwule Welle. Und ich freue mich, dass wir den Künstler auch nur noch live in unserer Sendung begrüßen dürfen. Herzlich willkommen bei der Schwulen Welle aus Freiburg, Ego Andaluz.
1: Hallo und vielen Dank für die Einladung.
0: Ja, schön, dass du dir Zeit genommen hast. Ja, und bevor wir über dein aktuelles Werk sprechen wollen, vielleicht magst du uns zuerst ein wenig mehr über dich und dein Leben und dein Werk erzählen.
1: Klar, gerne. Ich bin Ego Andaluz. Ich bin in der Schweiz geboren und aufgewachsen, bin aber Spanier und Portugiese. Und zurzeit lebe ich in Zürich und ich bin Künstler. Und arbeite hauptsächlich mit Linolschnitt und mache daneben ab und zu auch noch Siebdruck. Meine Themen sind eigentlich der männliche Körper. Jetzt nicht nur aus ästhetischen Gründen alleine, sondern ich bin auch diplomierter Soziologe. Und mich interessiert vielmehr, wie diese Körper gelesen werden, was für Erwartungen man an die Männlichkeit hat und so weiter. Ich liebe es, mit Stereotypen zu spielen, nicht weil ich sie irgendwie verstärken möchte oder so, sondern vielmehr, weil ich möchte, dass der Zuschauer sich ertappt fühlt und quasi nochmal über sich selber nachdenkt.
0: Ja, und deine dreiteilige Linol-Serie spiegelt ja, das habe ich ja eben schon erzählt, den Prozess deines Coming-Outs wieder. Magst du uns vielleicht ein bisschen erzählen, wie du den Prozess erlebt hast?
1: Ja, auf jeden Fall. Vielleicht hilft es, wenn ich da so ein bisschen von der Ausgangslage spreche.
0: Gerne.
1: Ich war 3 Jahre lang mit einem Mann zusammen, den ich sehr liebte. Und niemand wusste davon, also meine Familie nicht, meine Freundin nicht, also wirklich die engsten Freunde und alle, die mir irgendwie wichtig waren, haben überhaupt nichts davon gewusst. Und ich muss dazu sagen, dass mein Partner wirklich sehr geduldig war, er machte nie Druck. Aber ich kam irgendwann mal zu dem Punkt, an dem ich dachte, das ist nicht ganz fair für ihn. Na, und dann haben wir gedacht, ich muss aus dieser Situation raus und dachte mir in dem Moment, ich habe eigentlich 2 Optionen. Die eine ist, ich verlasse ihn, weil es für ihn halt nicht fair ist, wie ich vorhin schon sagte. Die Option 2 wäre halt, ich höre mich auf zu verstecken, ne, mit dem Risiko, meine Familie zu verlieren, eigentlich mein bisheriges Leben zu verlieren. Ne. Angefangen habe ich dann bei der Person, wo ich dachte, da ist es am schwersten, also bei meiner Mutter. Ich habe mit ihr ein Telefongespräch geführt, das wirft sie mir eigentlich heute noch vor, dass ich ihr das am Telefon gesagt habe, nicht persönlich. Und ich habe dann ganz am Schluss, eigentlich bevor ich auflegen wollte, ich hatte gar nicht vor, es an dem Tag zu tun, habe ich ihr gesagt, dass ich halt in einen Mann verliebt bin. Und dann wurde es erstmal still und sie hat dann aber wirklich sehr souverän und sehr gute Worte gefunden. Sie meinte, sie hätte Angst, aber nicht Angst vor mir oder so, sondern mehr so etwas Falsches zu sagen oder in Zukunft etwas Falsches zu machen, weil sie sich halt mit diesem Thema, das hat sie so, hat sie es genannt damals, halt nicht so auskannte. Also man muss auch dazu sagen, meine Eltern sind während der Diktatur in Spanien und in Portugal aufgewachsen. Da gab es keine Exposure für queere Leute, für schwule Leute. Und das hat man ein bisschen gespürt. Sie hatte keine Auseinandersetzung. Und so wie meine Mutter halt ist, 2 Wochen später hat sie mich angerufen, hat gesagt, entweder du sagst es deinem Vater oder ich. Irgendjemand macht es, weil ich habe keine Geheimnisse vor ihm. Dann bin ich nach Hause, war in der Küche mit meiner Mutter, habe ihr gesagt, dass ich das ihm jetzt sagen werde. Bin ins Wohnzimmer gelaufen. Dieser Weg war unfassbar schwer für mich. Also ich hatte 1000 Gedanken auf diesen kurzen paar Metern. Ich saß mich neben meinem Vater hin. Meine Mutter ist mitgekommen, sie ist mir gefolgt. Das hatte ich gar nicht bemerkt und hat meine Hand genommen. Und dann habe ich halt meinem Vater gesagt, dass ich einen Mann liebe. Und er hat eigentlich so eine Bilderbuchreaktion gehabt. Der meinte irgendwie auf Spanisch natürlich, egal ob du mal was Gutes machst oder mal was falsch machst, ob du mal erfolgreich sein wirst oder mal krank wirst, du bist mein Sohn und nichts kann an meinen Gefühlen zu dir rütteln. Hartmut und Alex, ich habe geweint, das könnt ihr euch gar nicht vorstellen. Mhm. Also es war wirklich wie so ein Wasserfall. Und für mich ist ein unglaublicher Druck abgefallen. Und ich habe auch bemerkt, dass es bei meiner Mutter auch so war. Mhm. Danach folgten meine Freunde und meine Brüder. Und da ist es eigentlich auch eher wirklich schön gelaufen.
0: Also kann man sagen, im Nachhinein bist du jetzt froh, dass du es hinter dir hast und dass du das Coming-out verlaufen ist so.
1: Wenn ich jetzt so zurückblicke, auf jeden Fall. Mhm. Also die Familie ist bei mir geblieben, meine Freunde sind bei mir geblieben, mein Partner ist immer noch an meiner Seite. Mhm. Es ist kein Versteckspiel mehr. Wir können endlich mal ein gemeinsames Leben, ein sichtbares Leben miteinander führen. Mhm. Und das ist aber halt wirklich von der heutigen Perspektive, ne? Weil ich ja das gute Ende kenne. Ne? Ich weiß ja, was passiert ist. Mhm. Aber mein damaliges Ich, und da geht es auch in meiner Serie, bei Draw geht es darum, dass dieses frühere Ich diese Reaktion ja damals nicht kannte. Mhm. Ich hatte wirklich Angst. Ich habe mich eingesperrt gefühlt. Ich hatte innere Kämpfe und ich wusste nicht, in welche Richtung es denn gehen würde.
0: Mhm. Ja, und das ist ja dann verarbeitet. Du bist ja Künstler. War es immer schon so, dass du deine Kunst immer, dass die auch immer sehr persönlich war? Also kann Kunst auch nur persönlich sein?
1: Also ich kann eigentlich nur für mich sprechen. Mhm. Meine Kunst ist persönlich, auf jeden Fall. Mhm. Das kann ich bejahen. Es sind eigentlich nur Themen, die mich selber betreffen oder die Community betreffen. Es geht um, sagen wir mal, Identität, es geht um Männlichkeit, manchmal Sexualität, Begehren. Es geht vor allem aber auch um Bilder und um Sichtbarkeit und Erwartungen, die man an den Mann hat. Mhm. Und diese Verbindung, also dass ich da in meiner Kunst reflektiert bin, das erkennen auch ganz viele der Personen, die meine Kunstwerke gekauft haben. Die fragen mich auch ganz oft, ob ich mich denn selber darstelle.
0: Mhm. Ja, du arbeitest ja mit Linol und Siebdruck, damit wir uns das ein bisschen technisch vorstellen können. Gerade ich als Laie zum Beispiel. Kannst du mir gerne ein paar Worte sagen zu den Techniken und ein bisschen erläutern?
1: Ja, auf jeden Fall. Also bei mir fängt alles mit einem leeren Blatt Papier an. Das ist der Start von allem. Also ich habe nichts vor mir, ich habe eine Idee und ich mache erstmal einen Strich auf dieses Blatt Papier. Es ist eine grobe Zeichnung meistens am Anfang. Danach mache ich eine größere, detailliertere Zeichnung und dann, wenn ich zufrieden bin, wage ich dann den Sprung zur Linolplatte und das zeichne ich dann auch von Hand. Dieses Material kennt eigentlich fast jeder, weil jeder mal in der Küche gelebt hat, die so einen Linoleumboden hat, also es ist so ein Kunststoff. Und dann fängt man an, quasi diese Zeichnung mit diesen Schnitzmessern reinzuschnitzen, also man entfernt Material und was später auf dem Papier frei bleiben soll, also nicht gedruckt wird, sind diese Dinge, die du ausschneidest. Und was mir gefällt an dieser Art zu arbeiten, ist diese Kompromisslosigkeit. Es ist nicht so, als könnte ich irgendwie etwas radieren oder so. Wenn du einmal irgendwas weggeschnitten hast, dann ist es weg. Und jede Linie ist quasi eine Entscheidung. Ne? Dann hast du diese Platte vor dir, alles weggeschnitten, was du wegschneiden wolltest. Und dann gehst du mit so einer Farbrolle drüber. Und du kannst dir denken, die Farbe geht natürlich nur in die Bereiche, die ein bisschen höher stehen. Alles, was weggeschnitten wurde, bekommt keine Farbe ab. Dann machst du ein Papier drauf. Und dann mit ganzer Muskel- und Körpergewicht versuchst du quasi da einen schönen Druck herzustellen. Ich arbeite ohne Maschinen. Also bei mir ist es wirklich mit Händen und Füßen und allem, was mir zur Verfügung steht.
0: Mhm. Wie bist du nun an dein dreiteiliges Werk Draw herangegangen? Welche Überlegungen hast du gemacht, um diese drei zusammengehörenden Werke treffend herzustellen?
1: Also das kann man eigentlich ganz kurz zusammenfassen, für mich war es ganz wichtig, das spätere Wissen auszublenden. Das war aber auch der schwierigste Punkt dieser ganzen Geschichte. Also ich wollte die Geschichte nicht aus der heutigen Sicherheit erzählen, weil ich kenne ja das Ende. Mein früheres Ich kannte es jedoch nicht. Mhm. Und mich da in die Zeit zurückzuversetzen, war das Schwierigste überhaupt. Für mich, ich war an einem Punkt damals bei der Unsichtbarkeit, einfach unerträglich war, aber Sichtbarkeit sich noch total gefährlich angefühlt hat. Und an diesem Punkt zurückzugehen, das hat mir schon sehr viel Kraft und Emotionen gekostet. Ich hatte vieles vergessen in der Zwischenzeit, muss ich tatsächlich zugeben. Mhm.
0: Und waren die drei Motive, die man ja einsehen kann, auf deinen Webseiten natürlich und bei uns jetzt auch bei Instagram von schulewelle.de zum Beispiel, waren die drei Motive dann gleich klar oder hast du da einen Prozess gehabt, hast da verschiedene Varianten überlegt und so weiter und ist dabei rausgekommen?
1: Ja, es ist natürlich immer ein Prozess, aber ich muss sagen, dass bei dieser Geschichte die Motive ziemlich schnell klar waren. Ja, also bei mir war klar, ich wollte aus einem Versteck ausbrechen. Damals, dass ich halt innere Kämpfe hatte und dass ich mein neues Leben quasi neu kennenlernen musste. Und deswegen war es für mich klar, das werden drei Motive sein, die genau das widerspiegeln. Mhm.
0: Ja, wie gesagt, man kann das dreiteilige Werk sehen, aber magst du die drei Teile, vielleicht zu jedem Teil vielleicht ein bisschen was erzählen?
1: Ja, klar. Mhm. Also es ist dreiteilig. Die heißen Break, Contested und Reach. Und bei Break ist es so, dass man eine Figur sieht, die mit aller Kraft versucht, gegen, sagen wir mal, unsichtbare Wände zu drücken, also mit Händen und Füßen und alles, was ihm zur Verfügung steht. Es ist eine sehr angespannte Figur. Und die Wand habe ich nicht gezeichnet, also weil ich halt irgendwie, sie war halt nicht da. Ne? Mhm. Sie hat sich damals aber wirklich real angeführt. Und man sieht am Gesichtsausdruck dieser Figur, dass sie zwar noch Angst hat, aber sie scheint irgendwie zu sehen, dass danach noch was kommt nach dieser Wand. Die Angst hat halt nicht mehr ausgereicht, um sie an ihrem Platz zu halten. Bei Contested siehst du die zwei Personen, aber beide Personen bin eigentlich ich. Und du siehst, dass da ein Kampf geschieht und dass es eine dominante Figur gibt. Man sieht aber auch, dass diese Figuren eigentlich ebenbürtig sind. Also die sind gleich stark und man kann auch beobachten, wenn man ganz genau hinschaut, dass die Hand dieser dominanten Figur nicht mehr zu einer Faust geballt ist, sondern sie ist so leicht geöffnet. Und man fragt sich, hört diese Person, dieses Innere auf zu kämpfen oder was passiert da gerade?

0: Website. Mhm. Das ist egoandalus.com. Da sieht man auch einen Beitrag mit einer ein bisschen ausführlicheren Geschichte. Man kann die auch direkt erwerben in einem Online-Shop. Man muss einfach wissen, das sind große Arbeiten. Ich habe noch nie so groß gearbeitet, also 70 mal 100 Zentimeter groß. Mhm. Und es gibt nur 10 Exemplare pro Werk. Danach wird das nicht mehr weiter gedruckt. Und wahrscheinlich wird man auch in verschiedenen Medien in den nächsten paar Wochen etwas davon lesen. Ich habe schon Rückmeldungen von Medien in Deutschland, in der Schweiz und in Portugal bekommen, dass sie darüber berichten wollen.
1: Mhm. Ja, nach deinem eigenen Prozess des Coming-Outs, was würdest du anderen Menschen, die vielleicht noch mittendrin stecken, aus deiner Erfahrung nun praktisch raten?
0: Vielleicht mal wirklich ganz, ganz plump ausgedrückt, das Schwulsein, das verschwindet nicht. Also es ist nicht so, dass man das unterdrücken kann. Es kommt, man kann das nicht kontrollieren. Man merkt es gar nicht ziemlich schnell, wie man ist. Und für mich zählt dann natürlich meine Erfahrung. Ich kann auch nicht für alle sprechen. Aber für mich war das Warten irgendwann mal wirklich keine Option mehr. Und ich war an dem Punkt, an dem es mir einfach wirklich nicht gut ging. Und ich dachte, ich mache es jetzt. Und ich bin bereit, alles zu verlieren, um mich nicht selbst zu verlieren. Und was ich auch sagen kann, ist, dass es keinen perfekten Zeitpunkt gibt. Es wird immer schwer bleiben. Und dass man aber vielleicht mit einer Person anfangen sollte, bei der man sich sicher fühlt. Und dass man das nicht von einem Tag auf den anderen machen muss. Man kann das durchaus Schritt für Schritt angehen. Und genau, ja, wichtig natürlich. Also wir sprechen hier von unserem Kulturkreis. Es gibt natürlich auch Länder, bei denen das natürlich nicht so einfach in Anführungszeichen geht. Aber auch bei uns gibt es ja durchaus Jugendliche, die finanziell abhängig sind oder vom Wohnen abhängig sind. Und auch die können natürlich teilweise Gewalt oder Ausgrenzung riskieren. Aber eigentlich kann man zusammenfassend sagen, wenn man an den Punkt gekommen ist, bei dem man denkt, dass es zu viel Kraft kostet, dieses Verstecken, und dass das ein viel zu hoher Preis ist, also höher als die Angst, dich zu outen, dann sollte man was machen.
1: Mhm. Ja, was ich noch fragen wollte, welchen Abstand war das eigentlich, dass du das Coming Out hast, also dieser ganze Prozess und dann die Werke entstanden sind? War das dann ziemlich unmittelbar danach oder hast du dann eine gewisse Zeit danach das erst gemacht?
0: Nee, das ist schon bei mir jetzt wirklich 13 Jahre her. Der ausschlaggebende Punkt, dass ich genau dieses Werk machen wollte, ist der Moment, an dem ich mir gesagt habe, dass ich mit meiner Kunst, die ich mache, die ich eigentlich jahrelang auch versteckt habe, in die Öffentlichkeit gehe. Mhm. Und dieser Prozess hat sich für mich ein bisschen angefühlt wie so ein zweites Outing. Ne, man macht sich angreifbar, man kann kritisiert werden und so weiter. Und das hat mich ein bisschen an diese Situation erinnert. Und das ist der Grund, wieso ich ausgerechnet jetzt mit dieser eher schon ein bisschen älteren Geschichte unbedingt etwas machen wollte.
1: Mhm. Hast du eigentlich von Leuten, die so im Coming-out-Prozess sind oder auch den gerade hinter sich hatten, Rückmeldungen bekommen? Also haben dich Leute daraufhin auch angesprochen?
0: Nein, ich merke natürlich, dass wenn ich mit Leuten drüber rede, die selber noch nicht geoutet sind, ne, dass es sie vielleicht schon auch ein bisschen bedrückt, ne, weil die erkennen sich da in dieser Situation wieder. Und was ich halt dann wirklich nicht verpasse zu erwähnen, ist, dass das, was danach kam, natürlich vieles kompensiert hat. Und das ist wirklich eine Gelegenheit, die ich nicht auslasse. Muss natürlich immer jeder für sich selber wissen. Aber die Rückmeldungen sind gut und ich glaube, deswegen hat es auch so für Interesse gesorgt in den Community-Medien, weil es ein Thema ist, mit dem sich viele identifizieren können.
1: Ja, ich finde es auf jeden Fall toll und auch toll, dass du das so verarbeitet hast. Finde ich auch eine sehr gute Idee. Und vielen Dank, dass du mal erzählt hast. Und wie geht es mit dir jetzt eigentlich weiter, abgesehen von dem gerade besprochenen Werk? Was sind aktuell so deine Pläne?
0: Also weißt du, ich habe so einen Stau in meinem Kopf, das kannst du dir gar nicht vorstellen. Es gibt noch so viele Themen und Ideen, die ich habe, also ich muss mich eher bremsen als neue Ideen suchen. Für mich gibt es verschiedene Dinge, die ich machen wollte. Ich habe mich jetzt aber tatsächlich vor 2 Tagen entschieden, dass meine nächste Serie

0: um das Thema Sünden geht. Es geht auch ganz stark um unsere Community und in meinem Kopf spielt gerade alles wirklich verrückt und ich kann es kaum erwarten anzufangen.
1: Also es geht weiter auf jeden Fall. Und wenn man jetzt also nochmal mehr über dich erfahren möchte und deine Arbeit, du hast es vorhin schon gesagt, aber vielleicht nochmal so abschließend, wie kann man dir folgen, wie kann man sich über dich informieren oder deine Bilder, wie gesagt, einsehen? Wie war es, was war da? Die Webseite war, glaube ich, das Hauptding, ne?
0: Genau, ja, ich habe die Website gemacht mit sehr viel Liebe. Es macht wirklich Spaß, sich da so ein bisschen umzuschauen, weil diese ganzen Insider, die sind für die ganze Community sehr bekannt. Also für mich war es wichtig, dass es ein lustiges Erlebnis ist und nicht nur um ernste Themen geht. Wenn man aber auch so ein bisschen hinter die Kulissen schauen möchte, vielleicht sehen, wie ich in meinem Studio arbeite und was ich sonst noch so mag, dann kann man mir auch auf Instagram folgen.
1: Wie ist da die Webseite nochmal?
0: Die heißt www.egoandalus.com. Alles zusammengeschrieben, genau.
1: Alles klar. Dann, Ego, ja, vielen herzlichen Dank, dass du das heute auch alles offen erzählt hast und auch uns so viel Einblick gegeben hast. Das fand ich jetzt sehr spannend und ich finde es auch toll, dass du das künstlerisch alles verarbeitet hast, diese ganzen Gedanken, die du damals hattest und die ganzen Gefühle. Ich wünsche natürlich ganz viel Erfolg und weiterhin und danke, dass du heute Abend, ja, wie gesagt, Zeit genommen hast.
0: Nee, ich danke. Vielen, vielen Dank. Das war mir sehr wichtig und ich finde es toll, wie wir uns alle gegenseitig mit Sichtbarkeit und Geschichten unterstützen. Das macht wirklich einen ganz tollen Job.
1: Das finde ich auch. Dankeschön. Ja, und dann liebe Grüße aus Freiburg im Breisgau und nach Zürich und dir noch einen schönen Abend.
0: Euch auch. Vielen Dank.
1: Dankeschön. Ciao.

0: Ja, das war Supernova Disco Slut aus dem Musical Wir sind am Leben von Peter Plate und Ulf Leo Sommer. Und das spielen wir jetzt nicht zufällig, sondern zudem habe ich noch ein kleines Statement von Peter Plate, das er gestern veröffentlicht hat. Ich lese es einfach mal vor. Uns haben heute mehrere Nachrichten erreicht, weil der Satz Freiheit ist die schönste Stadt der Welt auf Wahlplakaten verwendet wird. Dieser Satz stammt aus unserem Musical Wir sind am Leben und begleitet unsere künstlerische Arbeit seit Monaten. Wir möchten deshalb ausdrücklich klarstellen, dass wir keiner Partei die Nutzung dieses Satzes erlaubt haben. Unsere Kunst gehört allen Menschen, nicht einer Partei. Peter Plate und Ulf Leo Sommer. Und dabei ist es unwesentlich, welche Partei das war. Weil wenn es für alle ist, dann ist es egal, welche Partei es
1: alles
0: ist.
1: Alle. Mhm.
0: Alle ist alle. Eben. Okay, das wollte ich aus aktuellem Anlass einfach nur sagen. Und apropos aktuell oder fast aktuell, letzte Woche wollten wir ja, oder beziehungsweise haben wir angefangen, über den CSD in Stuttgart zu berichten, den ich ja besucht hatte, vor 2 Wochen. Und aus aktuellem Anlass, weil wir eben auch die Situation bezüglich des CSD in Berlin besprechen wollten, sind da ein paar Themen hinten runtergefallen und die wollen wir jetzt einfach nachholen. Ich habe hier noch ein paar Reden von der Abschlusskundgebung, die ich einfach für hörenswert halte und die wollen wir euch jetzt zu Gehör bringen. Beginnen wollen wir mit Ausschnitten einer Rede von Tanja Gemeinhardt von Mission Trans. Thema wird sein gewisse, was heißt Vorkommnisse. Es geht um das Selbstbestimmungsgesetz beziehungsweise einer Meldeverordnung, die in Baden-Württemberg quasi von Innenminister Thomas Strobel im Herbst letzten Jahres initiiert und unterschrieben wurde, die im November diesen Jahres starten soll oder sollte. Mal schauen, was daraus wird. Das werden wir vielleicht gleich hören. Die besagt, dass obwohl dieses Selbstbestimmungsgesetz vorsieht, dass es ein sogenanntes Offenbarungsverbot gibt. Das heißt, die Leute können nicht gezwungen werden, also Transmenschen, diese Tatsache, dass sie eben ihren Eintrag haben ändern lassen und auch ihren quasi Deadname, dass der irgendwohin gemeldet wird. Und das genau wollte Innenminister Thomas Strobel quasi jetzt erzwingen über die neue Meldeverordnung. Und was es da zu sagen gibt und wie da die Entwicklung ist, da hören wir jetzt eben Tanja Gemeinhardt von Mission Trans.
2: Und ich muss sagen, ich bin angenehm überrascht. Und ihr werdet es nicht glauben, ich habe auch was Positives mitgebracht. Geil, oder? Ich dachte mir, das muss ich euch heute hier erzählen. Weil das zeigt, dass sich was ändern kann, wenn man es tut und wenn man sich traut. Wovon ich rede, ist diese unsägliche Meldedatenverordnungsänderung, Meldeverordnungsänderung, entschuldigt. Das ist Afterparty, ne? Also, ihr wisst, um was es geht, oder? Letztlich geht es darum, dass das Innenministerium laut Unterschrift vom Innenminister, nicht mal der Landtag, einfach nur dieser Strobel, zum Glück ist er weg. Darf ich das überhaupt sagen? Ja, ich glaube schon. Also, ne, dieser Typ. Freuen wir uns. Hallo Herr Hage, läuft. Sie sind unsere Neuer. Also Situation ist die. Dieser Mann hat letztes Jahr einfach so unterschrieben, dass ab 1.11. jeder, der das Selbstbestimmungsgesetz benutzt, künftig wieder der Polizei zum Datenabgleich gemeldet werden soll. Das war nämlich mit dem SBGG die letzten 2 Jahre nicht möglich. Man wollte zu viele Meldungen an zu viele Behörden. Das hat der Bundesrat abgelehnt, deswegen gab es die letzten 2 Jahre gar keine Meldung an die Polizei. Und jetzt haltet euch fest, die Polizei hat gesagt, wir haben Angst, weil unsere Polizeistraftäterdatenbank ist nicht mehr aktuell seit 2 Jahren. Und da sind ja so viele Extremisten und Terroristen drinnen unter den SBGG-Nutzern. Das müssen wir ganz schnell ändern, weil die könnten sich ja da sozusagen verstecken vor dem Gesetz. Das müsst ihr euch mal vorstellen. Das sind dann in der öffentlichen Begründung für diese Verordnungsänderung. Und man hat uns, das queere Netzwerk, keine Organisation, nicht eine einzige in Baden-Württemberg wurde gefragt dazu letztes Jahr. Die Kirchen, die Schulen, der SWR für die GEZ stellvertretend, alle wurden gefragt. Aber wir, die es betrifft, nicht. Und wir haben uns dann zusammentan ab Januar. Und ich bin echt froh, dass wir so viele tolle Organisationen in Baden-Württemberg haben. Wir haben uns monatlich getroffen. Wir haben organisiert, wir haben geplant. Und deswegen kann ich euch heute was Gutes erzählen. Ihr müsst euch vorstellen, ja, die Idee vom Ministerium war, damit man das an die Polizei übergeben kann, müsste man das frühere Geschlecht und den früheren Vornamen in extra angelegten Feldern im Melderegister verewigen, damit die einmal zum Abgleich gehen an die Polizei. Wenn dort nichts ist, wird es dort fallen gelassen, aber im Melderegister würde es drin stehen bleiben. Könnt ihr euch das vorstellen? Also man diskriminiert sozusagen zwanghaft Menschen für einmal Polizeidatenrichtigkeit. Und das konnten wir dann, wir glorreichen Acht von der Queer-Community Baden-Württemberg, bei einem Treffen vor 2 Wochen im Innenministerium, den Damen und Herren vor uns wunderbar um die Ohren hauen. Ihr hättet, ohne Scheiß, es war so gut. Wir haben im Vorfeld echt überlegt, sind die transfeindlich, sind sie böse oder sind sie einfach nur naiv und doof? Doof, das lasse ich weg, das stimmt nicht. Naiv und gewissenhaft im Sinne ihrer beruflichen Ausübung. Und ihr werdet lachen. Am Schluss hat sich herausgestellt, nachdem wir ihnen alle unsere Ängste, Sorgen, Bedenken, Menschenrechts-, Grundrechtsverletzungen, die damit einhergehen, um die Ohren gehauen haben. Ich war so dankbar, dass ich sehen durfte, wie die Gesichter immer länger wurden. Die Augen immer größer, immer ungläubiger. Die haben sich angeguckt. Es könnt ihr euch nicht vorstellen. Ich war so erleichtert, dass da keine Transfeinde sitzen, sondern einfach nur Beamte. Ihr müsst euch echt vorstellen, da hat jemand fürs Melderecht gesagt, Frau Gemeinhardt, Bundesrecht schlägt Landesrecht, die 2 Felder sind angelegt, die müssen wir doch verwenden. Und so kommen wir in den Nationalsozialismus zurück. Durch Unwissenheit und durch Sorglosigkeit. Nicht durch Boshaftigkeit. Das macht mir fast mehr Angst, Leute. Und da schaut bitte, dass ihr das in eurem Umfeld so rausholt, ausmerzt, ins Gespräch geht.
0: Ja, Tanja Gemeinhardt hat da auch ein bisschen davon gesprochen, dass, also das ganze Problem ist ja, dass wir so rosa Listen, wie man es auch nennen könnte, früher schon in einer anderen Zeit hatte, die aber jetzt droht wieder zu kommen und dass deswegen auch viele jetzt so ein bisschen in Sorge sind, wenn es wieder Register gibt, wo in dem Fall nicht schwule Menschen oder lesbische, sondern trans Menschen quasi gespeichert werden. Das erinnert halt an eines der vielen, nicht viel, eines sehr dunklen Kapitel. Mhm. Und dass sie dann auch sagt, das ist zum Teil nicht mal aus richtigem Transphobie oder aus rechten Gesinnung, sondern vielleicht auch ein bisschen aus Gedankenlosigkeit. Und da stellt sich die Frage, ist das gerade unser Problem, dass manche oder dass wir jetzt gerade auch so wieder in was reinrutschen? Definitiv gibt es viele mit rechter Gesinnung, aber dass auch Menschen sorglos mit diesem Thema umgehen und Dinge unterstützen, ohne sich Gedanken drüber zu machen und deswegen vielleicht wir in der Situation sind, die wir sind oder drohen zu kommen.
1: Ja, ich glaube, das war damals auch schon, glaube ich, das Problem, ne, in den 30er Jahren des letzten Jahrhunderts, dass man eben auch dachte, das wird ja alles eh gar nicht schlimm, das macht ja auch gar nichts, was soll denn da schon groß passieren und so weiter. Ich denke schon, dass es natürlich auch mitspielt bei solchen gedankenlosen Aktionen, wie jetzt in dem Fall, was wir jetzt gerade gehört haben hier. Also, weil ich denke, man sich da gar nichts Böses und was soll denn da schon passieren. Aber es ist halt im Zweifelsfall ein Problem.
0: Ja, okay, und ein Künstler, der das, finde ich, musikalisch ganz gut verarbeitet hat, den wollen wir euch jetzt zu Gehör bringen, nämlich Paul Siess. Und mit dem hochtrabenden Titel oder mit dem ironischen Titel, auch in der Nazi-Zeit war Spargelzeit.

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0: Es hieß immer, nie wieder ist jetzt. Und der Satz aus diesem Lied, der mich besonders beeindruckt hat, es war eigentlich nie wirklich vorbei. Mhm. Und das merke ich jetzt auch immer wieder, dass vieles kommt jetzt einfach wieder hoch. Ressentiments und Dinge, die man halt hört. Ich hatte auch ein Gespräch, da hat jemand gesagt, ach, vielleicht bräuchte man auch mal wieder einen Hitler, der da ein bisschen aufräumen kann. Also ich glaube, dass es wirklich weg war und jetzt nur wieder neu kommt, glaube ich wirklich nicht. Ich glaube, in vielen hat es im Untergrund, also nicht im politischen Untergrund, sondern im Inneren weiterhin gegärt. Man hat es sich nur nicht getraut auszusprechen. Und jetzt, wo es halt wieder salonfähig wird, rassistische und sonst was auszusprechen, kommt es halt wieder hoch. Aber ich glaube wirklich ganz weg war es nie, oder?
1: Ich glaube, dass viele Menschen irgendwie einen Drang auch haben, irgendwie in irgendeiner Form zu diskriminieren, dass es ihnen irgendwie genommen wird, weil man darf das nicht, man darf das nicht, man darf das nicht anscheinend. Und man will aber irgendwie einfach provozieren und auch ein bisschen, man will irgendwie gegen kleinere einschlagen oder irgendwas, oder verbal meinetwegen oder meinetwegen auch in echt irgendwie. Ich glaube, es gibt viele Menschen, die diesen komischen Drang haben und sich da wahnsinnig freuen, wenn sie dann das jetzt machen dürfen, weil sie unterstützt werden. Früher war es natürlich schwieriger vielleicht ein bisschen, weil man müsste es ja in der Öffentlichkeit dauernd tun und könnte sich nicht vor zusammenhorten. Jetzt kann man es natürlich im Inhalt sehr, sehr schön machen, finde ich. Man kann natürlich dann Gleichgesinnte finden, die das gleich mitmachen und dann auch gleich das liken und ich weiß nicht was alles und so. Aber es scheint so, als wenn es, also ich habe das Bedürfnis komischerweise überhaupt nicht, dass ich irgendjemand dissen möchte, aber es scheint Leute zu geben, die wollen das halt, die haben da auch Spaß. Ich weiß nicht, die haben auch vielleicht auch Spaß dran, dass sich eben was umkippt. Ja, genau, dass die Gesellschaft, die vielleicht ganz gut läuft, was läuft denn so extrem schlecht, also das dann stürzen zu lassen, weil die da irgendwie, das ändert was in ihrem Leben und sie haben damit was bewirkt, vielleicht sogar noch.
0: Aber das Groteske ist ja, sie haben vielleicht was bewirkt, aber wenn man ja mal schaut, in den wenigsten Fällen, wenn Sie irgendwelche rechtes Gedankengut oder Parteiprogramme von rechten Parteien anguckt, die am lautesten nach diesen Parteien schreien, werden keinen persönlichen Nutzen haben, wenn die wirklich an die Macht kommen, wenn man es genau so sieht. Also das ist so unlogisch.
1: Ja gut, aber das ist jetzt vielleicht gar nicht. Hm. Ich denke, bei vielen Sachen ist es ja noch völlig egal, wenn es halt dann schlechter wird und sowas. Dann kann man auch wieder meckern oder so. Aber ja, und was natürlich dazu kommt, dass irgendwelche Leute anscheinend gerne irgendwie auch ihre eigenen demokratischen Möglichkeiten aus der Hand geben, wenn nur irgendwie eine Partei oder eine Einzelperson oder irgendwas ihnen einfach vorgibt, was zu tun ist und irgendwie auch, dass man, die sind vielleicht auch überfordert davon, dass man eigentlich selber jeden Tag die Gesellschaft mitgestalten kann. Man kann ja wirklich, jeder kann ja in jeder Stadt, in jedem Dorf ja irgendwie sich engagieren. Das ist aber gar nicht so, bei manchen gar nicht so gewollt. Die wollen, dass das von irgendjemand regelt, dass man das nicht selbst entscheiden muss. Und dann rennt man halt dann auch hinterher. Also ich glaube, da gibt es bei manchen Leuten eben anscheinend tatsächlich so eine theoretische DNA, irgendwie, die sowas irgendwie als gut, dann halten das für was Gutes. Und ob das dann sich selber schadet, das ist dann egal. Wenn es ihnen dann schadet, wenn es überhaupt bei ihnen dann ankommt und so weiter. Ja.
0: Denen geht es auch gar nicht darum, ob es ihnen besser geht, sondern Hauptsache, den anderen geht es schlechter.
1: Genau, also die Freude irgendwie, dass andere Leute dann vielleicht dann wirklich eins mal draufkriegen, dass zum Beispiel die queere Gesellschaft da mal was draufkriegt, die ganz so laut und bunt und überhaupt sind, dass die mal eins richtig draufkriegen und dann will ich die Rechte entzogen kriegen. Das finden die vielleicht so toll, dafür nimmt man auch mal ein paar eigene Rückschritte vielleicht auch in Kauf möglicherweise. Also ich glaube tatsächlich, dass es manche Leute gibt, die so sind.
0: Ja, da fällt es jetzt schwer, jetzt den Bogen wieder zu finden zum nächsten. Ich fand es auf dem CSD in Stuttgart ganz interessant, weil da auch mal Lebensrealitäten, wie zum Beispiel von Transmenschen, vorgestellt wurden, mit denen man halt selber als schwuler Cis-Mann halt weniger zu tun hat. Oder eben jetzt auch hier, und da will ich jetzt jemanden zu Wort kommen lassen, Ulla Kentner von Queer Handicap. Das sind ja auch Dinge, die, mit denen wir persönlich keinen Bezug haben, dass zur Homo- oder Sexualität dann auch wirklich dann halt Probleme aufgrund eben des Handicaps noch dazukommen, dass man eben vieles, was vielleicht für uns ganz normal ist, auch nicht quasi wahrnehmen kann. Und da fand ich dann diese Rede eben von Ulla auch ganz interessant als quasi in dem Fall Außenstehender, um da auch Verständnis zu bekommen.
2: Hallo, hallo Stuttgart, happy Pride! Ohne uns kein Bier. Was für ein geiles Motto. Das Motto dieses CSDs ist eine Feststellung. Noch viel mehr ist es aber auch eine Forderung. Rechts außen bis hin zur CDU explodieren Menschen, die so sind wie wir. Bunt, laut, vielfältig. Queere, Menschen mit Behinderung, Migrantinnen, People of Color sollen plötzlich wieder an allem schuld sein? Wirklich? Ohne uns kein Wir. Nie war Solidarität so wertvoll wie heute. Einzig unsere superreichen pfeifen drauf, weil sie sich sowieso alles leisten können und bei ihnen nicht gekürzt wird, weil Merz es so will. Und wen treffen diese Kürzungen? Jüngstes Opfer des Kahlschlags, Lambda-Bund. Da trifft es ausgerechnet auch ihre Jugendliche. Dabei braucht es mehr Geld, gerade auch für Menschen mit Behinderung. Wir Handicaps sind ganz besonders auf Safe Spaces angewiesen. Zugängliche Räume, zugängliche Events. Und dann muss Mensch erst auch noch auf sicheren und barrierefreien Wegen dorthin kommen. Gewiss wurde schon viel erreicht, aber da ist noch Luft da oben. Wir queeren Menschen mit Behinderung sind Expertinnen in eigener Sache. Wir können, wir wollen und wir müssen unsere Interessen in der Politik, den Verbänden, den Vereinen oder in den Strukturen unserer Community selbst vertreten. Das queere Netzwerk Baden-Württemberg geht mit gutem Beispiel voran. 21 Forderungen an die Politik wurden von queeren Menschen mit Behinderung erarbeitet. Mit diesen Forderungen klopfen wir bei unserem Sozialminister an und beim Oliver Hildenbrand, der Helmut Gries aus Steuernbrett. Gemeinsam schaffen wir es, diese Forderungen Stück um Stück wahr werden zu lassen. Auch da gilt, ohne uns kein Wir. Ich wünsche euch allen eine Happy Pride.
0: Ja, in den Medien werden ja oft die großen CSDs in Stuttgart, Berlin, Köln wahrgenommen.
1: Nicht bei uns.
0: Lass mich doch mal fertig reden. Aber es gibt auch viele kleine CSD, wie zum Beispiel den in Reutlingen. Mhm. Der war auch bei der Kundgebung auf dem CSD in Stuttgart ist zu Wort gekommen. Und genau da ist auch passiert, dass als angekündigt wurde, als einer der kleineren CSD, dass da der Moderatorin über den Mund gefahren wurde, weil jeder CSD ist wichtig. Es gibt keine kleinen CSDs und du bist da ja besonders engagiert, hier bei uns bei der Schwulenwelle auch eben denen ein Gehör zu geben.
1: Ja,
0: das hätte ich gesagt, auch wenn du es nicht.
1: Nicht nur ich, wir beide ja, und wir alle natürlich, genau.
0: Ja, deswegen lasse ich jetzt mal Maxi Berg vom CSD in Reutlingen zu Wort kommen.
3: Wir organisieren Demonstrationen, wir schaffen Begegnungen, wir bauen Netzwerke. Wir begleiten Menschen, wir kämpfen für Demokratie, aber wir können keine Haushaltslöcher stopfen. Wir können fehlende Förderung nicht einfach mit noch mehr Überstunden ausgleichen. Wir können fehlende politische Verantwortung nicht ehrenamtlich ersetzen. Deshalb sagen wir heute ganz klar, queere Kultur ist kein Luxus, queere Beratung ist kein Luxus und Menschenrechte sind kein Luxus. Deshalb her mit dem Artikel 3, mit der Anpassung, die vorhin schon angesprochen worden ist. Dann auch den gleichzeitigen Erhalt und den Ausbau vom Aktionsplan Queeres Leben und auch eine verlässliche Finanzierung von queeren Projekten, Beratungsstellen und Vereine. Nicht als freiwillige Leistung, sondern als demokratische Pflicht. Denn Demokratie zeigt sich nicht in Worte, sondern darin, wo Geld da ist. Ich denke heute oft an diesen jungen Menschen zurück, denn der ich damals war, hier in Stuttgart zwischen 1000 Menschen, unsicher, nicht geoutet, auf der Suche nach einem Platz. Vielleicht steht auch heute wieder am Rand dieser Demonstration genau so ein Mensch. Vielleicht fragt sich gerade jemand, bin ich hier richtig? Und unsere Antwort muss ja lauten. Du bist willkommen, du gehörst dazu. Wir kämpfen dafür, dass du auch morgen noch Schutzräume findest. Dass du Beratungsstellen findest, dass du Gemeinschaft findest, dass du einen CSD findest, der genau darum geht unsere Bewegung hier. Nicht nur heute, nicht nur während der Pride, sondern an jedem einzelnen Tag im Jahr. Lasst uns deshalb laut bleiben, lasst uns sichtbar bleiben, lasst uns unbequem bleiben und lasst uns niemals zulassen, dass Hass besser finanziert ist als Hoffnung. Denn ohne uns gibt es kein Wir. Vielen Dank.
0: Ja, und wenn wir schon von, in Anführungszeichen, kleinen CSDs sprechen, habe ich hier noch eine interessante Meldung gefunden, weil in Lünen hat am 18. Juli zum ersten Mal auch ein CSD stattgefunden. Ich weiß nicht, kann man es als kleinen CSD nennen? Also der Ort hat auf jeden Fall 85.000 Einwohner.
1: Mhm.
0: Und er hat aber gleich mal für Proteste gesorgt, unter anderem bei der lokalen Politik und vor allem bei der CDU. Die CDU durfte im Übrigen auf diesem CSD mitlaufen. Und man hat sich aber echauffiert, dass ein in ihren Augen CDU-feindlicher Song gespielt wurde. Und das fand man natürlich unpassend, weil wir sind doch dabei. Wir unterstützen euch doch und so weiter. Und da muss man sagen, auch wenn ihr jetzt dabei seid, das heißt ja nicht, dass die CDU dann jetzt komplett als schwulenfreundlich und sonst was bezeichnet werden könnte, oder?
1: Nee, ich muss, um ein bisschen bösen Vergleich zu bringen, ich meine, die AfD hat auch queere Abteilungen, die lassen wir auch nicht mitlaufen. Also, ich will jetzt nicht die CDU mit der AfD vergleichen, aber das natürlich nicht. Aber ich meine, das alleine das Argument zählt natürlich nicht, sondern vielleicht schon ein bisschen auch, wie die Gesamtpolitik aussieht.
0: Ja. Ja, und nachdem immer wieder gesagt wird, ja, so ein schlimmer Song und so weiter, habe ich natürlich recherchiert.
1: Bin gespannt.
0: Um welchen Song es da ging und war dann doch leicht überrascht, weil wir spielen ihn jetzt und es ist nicht das erste Mal, dass wir ihn spielen, diesen so absolut CDU- und demokratiefeindlichen und sonst was Song. Ich lasse mal das Mikro auf, wenn ich anfange, den zu spielen, wegen deiner Reaktion.
1: Okay.

0: wesentlich dazu stehen, wen sie haben.
1: Der ist von 2014 und war damals vom CSD in Ulm der Themensong. Écoutez mit Christopher Street.
2: Stimmt, den haben wir schon einige Male gespielt. Das heißt, wir sind auch auf der schwarzen Liste der CDU.

0: von Lünen wieder zurück nach Stuttgart. Es gab auch, was heißt Prominenz? Prominenz sind irgendwie alle, weil sie alle in wichtigen Funktionen sind. Aber jetzt für uns als FernsehzuschauerIn war Astrid Fünderich auch auf dem Wagen der Kundgebung. Sagt ihr das was?
1: Spielt die nicht bei Soko Stuttgart mit?
0: Ganz genau, und zwar schon seit von Anfang an, sozusagen seit 2009. Ah. Und auch sie hatte was zu sagen, was vielleicht nicht jeder hören will, aber wir hören es uns trotzdem an und können ja nachher kurz das einordnen.
2: Hallo und wow! Ich habe das erste Mal in meinem Leben eine ganze Pride gesehen. 3 Stunden, 160 Wagen in der Jury. Und ich bin überwältigt von der Energie, die ihr erzeugt habt. Ich habe irgendwie so gedacht, man könnte ganz Stuttgart eine Woche im Winter damit heizen. Sehr geil. Ja, mein Name ist Astrid Fünderich, ich bin Schauspielerin und ich arbeite seit 18 Jahren hier als Kommissarin bei der Krimiserie Soko Stuttgart fürs öffentlich-rechtliche Fernsehen. Das hört sich jetzt an wie ein völlig anderes Thema, ist es aber nicht. Die Öffentlich-Rechtlichen gehören in unsere Demokratie und sie stehen, auch wenn sich das manchmal anders anfühlt, für Freiheit und für Vielfalt. Also für all das, was wir heute feiern. Aber der öffentlich-rechtliche Rundfunk steht aus verschiedensten Gründen unter Druck. Wie zunehmend alles unter Druck steht, das anders ist, wenn auch nur ein bisschen, und bunt ist und nicht braun. Deshalb müssen wir Gegendruck aufbauen und aufrechterhalten. Wie wir hier und heute auf der Straße und jeden Tag, überall, bei der Arbeit, im Bekanntenkreis, in Organisationen und Gremien, steht auf, leistet Widerstand. Weil der Staat, nicht funktioniert ohne uns. Ohne uns ist das keine demokratische Gesellschaft. Ohne uns ist das kein Wir. Und deshalb sind wir füreinander laut und miteinander stark. Und jetzt seid ihr dran. Ohne uns kein Wir. Ohne uns kein Wir. Füreinander laut, miteinander stark. Ohne uns kein
3: Wir.
2: Füreinander
3: laut,
2: miteinander
3: stark.
2: Happy Pride!
0: Ja, da wird es so manchmal vom Hocker gefallen sein, ob der Lobpreisung des öffentlich-rechtlichen Rundfunks. Also ich muss sagen, ich unterstütze jetzt auch nicht alles, was dort passiert. Also man kann überall Kritik anwenden, aber ich stelle mir nur vor, was wäre ohne, oder? Was wäre, wenn man die gesamte Berichterstattung nur auf private Beine stellen würde?
1: Nee, ich finde die Mischung auf beides ist wichtig. Es müsste den öffentlich-rechtlichen Rundfunk meiner Meinung nach geben, den ich jetzt auch gar nicht für so schlecht halte, auch für die Vielfalt, die es dort gibt und auch auch eigentlich für den Journalismus, den es dort gibt. Da kann man hier und da immer mal einen Fehler finden und drauf rumhacken und so, aber im Großen und Ganzen halte ich den für sehr, sehr gut. Und ich finde es auch gut, dass es die Konkurrenz gibt eben, also innerhalb des öffentlich-rechtlichen Rundfunks ebenso wie halt mit den privaten. Genau, es gibt ja durchaus Anbieter, die wirklich also privat sind und auf Werbe finanziert sind, wie RTL oder sowas, die trotzdem versuchen, einen guten Journalismus hinzukriegen. Und dass es eben diese verschiedenen Varianten gibt, aus verschiedenen Richtungen herkommt, das macht ja auch den Journalismus lebendig und eben, es gibt einen ewigen Wettkampf des Ganzen und dadurch meine ich auch, dass es das garantiert im Endeffekt auch insgesamt einen guten Journalismus, weil wenn einer einen Fehler macht, kriegt er vom anderen auch Ärger und kriegt das dann um die Ohren geschmissen. Und aber insgesamt würde ich sagen, ich halte den öffentlich-rechtlichen Rundfunk für sehr, sehr gut mit Fehlern, die es halt mal gibt.
0: Und das sagst du hier im freien Radio?
1: Da stehe ich auch zu, das ist freie Radio. Ich finde es ja auch gerade richtig, dass es ein freies Radio gibt und eben was völlig unabhängig ist und wo wirklich jeder was sagen kann bei uns in unserem Sender, finde ich auch sehr, sehr gut.
0: Genau.
1: Ich finde gerade diese Mischung,
0: dass jeder quasi aus vielleicht auch aus egoistischen Gründen, aber warum auch immer, jeder auf den anderen aufpasst, beziehungsweise den anderen kritisch beobachtet. Ich glaube, dass ist, glaube ich, sinnvoller, wie wenn es von einem, von welchem auch immer, den allein gäbe und keiner mehr quasi den wirklich in den Zaum halten würde.
1: Das wäre nämlich dann der Staatsfunk im Endeffekt, wo man halt das nur noch sagt, was der Staat sagt und es gibt keine andere Konkurrenz dazu.
0: Ja, und jetzt tue ich dich aber trotzdem abwürgen.
1: Was? Kaum, sag mal was.
0: Keine Zensur,
1: nichts darf man sagen.
0: Sondern wir müssen uns das beilen, weil wir sind jetzt schon am Ende und die Zeit läuft uns gerade davon. Das war es jetzt nun schon wieder mit der Schwulenwelle, das Magazin. Die gesamte Sendung, die gibt es als Download und Stream ab ca. 22 Uhr für eine Woche inklusive Musik in der Mediathek von Radio Dreieckland.
1: Einen herzlichen Dank geht an unsere Interviewpartner, die da waren. Christian Arnold Krüger, Vorstandsvorsitzender des Queer-Strelitz e.V. sowie Ego Andalus, Künstler aus Zürich.
0: Unser Dank geht auch an Tanja Gemeinhardt, Ulla Kentner, Astrid Fünderich und Maxi Berg, deren Redebeiträge beim letzten CSD in Stuttgart wir in Ausschnitten hörten.
1: Nächste Woche gibt es auch wieder eine Sendung, und zwar mit dem Dieter Gay Music heißt sie. In dieser Ausgabe der Sendung um Musik von Schwulen für Schwule oder um Schwule herum drehen sich auf dem Plattenteller, die Eltern erinnern sich vielleicht noch, Patrick, Tomalla, Mika, Madonna, Sarah Connor, Peter, ich erinnere nur an Heated Rivalry und vieles mehr.
0: Ja, und dann bis nächste Woche.
1: Tschüss!
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0: 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Thema der zweiten Folge von Kipppunkt Ost: rechte Gewalt und wer sich dagegen stellt. Kinder auf dem Spielplatz beschimpfen, jemanden ein Messer an den Hals halten oder Gegenstände auf Demonstrierende werfen. Rechte Gewalt hat viele Gesichter und rassistische Angriffe verändern den Alltag. In Episode 2 besprechen wir die neuen Jahresbilanzen von Lobby MV und der mobilen Opferberatung. Beide Bundesländer, gemeint sind Mecklenburg-Vorpommern und Sachsen-Anhalt, verzeichnen Höchstzahlen rechter Gewalttaten. Weitere Gemeinsamkeiten: Rassismus ist erneut das Hauptmotiv. Oft richten sich die Angriffe gegen Kinder und Jugendliche. Auch politisch aktive Menschen und queere Personen werden vermehrt zur Zielscheibe. Und die TäterInnen werden immer jünger. Wie die Opferberatungsstellen das Ausmaß rechter, rassistischer und antisemitischer Gewalt erfassen und was die Zahlen nicht verraten, erklärt Anne Arndt von der mobilen Opferberatung. Der linken Politiker Michael Nötzl berichtet, wie rechte Gewalt die Arbeit demokratischer PolitikerInnen beeinflusst. Die gute Nachricht: es gibt auch viele Menschen, die dagegen halten. Zum Beispiel in Demmin, eine Stadt im ländlichen Raum in MV, wo der womöglich größte Massensuizid des Zweiten Weltkriegs stattgefunden hat. Dort demonstriert das Aktionsbündnis 8. Mai jährlich gegen den sogenannten Trauermarsch der Neonazis. Im Mai 2026 sogar mit einem viertägigen Protestcamp. Von der Stadtverwaltung fühlen sich die OrganisatorInnen im Stich gelassen. Sie fordern klare Kante gegen Rechtsextremismus. Bei der SPD-Landtagsabgeordneten Anna-Konstanze Schröder fragen wir nach, wo diese bleibt und wie ihr Protest aussieht. Gibt es bessere und schlechtere Protestformen? Mit Christine Jänicke und Hans-Jonas Gunzelmann vom Zentrum für Zivilgesellschaftsforschung am WZB klären wir, was ist eigentlich eine Zivilgesellschaft und welche Methoden des zivilgesellschaftlichen Engagements bringen wirklich was? Hört nun also Folge 2, Teil 2 von Kipppunkt Ost.
1: Ich habe noch auch hinsichtlich der Frage Baseballschlägerjahre und bestimmte Aspekte, hat mich auch die Rolle der Polizei interessiert. Mir ist aufgefallen, dass die Gewaltzahlen vom BKA deutlich unter denen der mobilen Opferberatung liegen. Also das BKA verzeichnet 4,96 Angriffe pro 100.000 EinwohnerInnen, die mobile Opferberatung 6,7. Und ich wollte von Antje Arndt wissen, wie es dazu kam. Oder wie es dazu kommt.
2: Da gab es mehrere Angriffe, die nicht von der Polizei als PMK-Rechts, nennen die das, also als rassistisch motiviert gewertet wurden, obwohl aus unserer Meinung alles dafür spricht und das Problem eher darin besteht, wie definieren wir Rassismus. Also ein Beispiel, um es plastisch zu machen. Im Februar, zwei junge Männer sind auf dem Nachhauseweg, wollen zum Bahnhof gehen, unterhalten sich auf Arabisch und werden dann... Sie passieren eine Gruppe und werden aggressiv sofort von dieser Gruppe unbekannter Männer angesprochen und mit dem Messer attackiert. So schwer, dass ein Betroffener im Krankenhaus notoperiert werden musste. Aus unserer Sicht ganz klar rassistisch motiviert. Es gibt, die kannten sich nicht, ja, es gibt keinen anderen Grund, und auch die Betroffenen beschreiben bei der Polizei in der Vernehmung, als sie gefragt werden, was sie denn denken, was das Motiv ist. Naja, wir haben uns auf Arabisch unterhalten. Sie haben keine Beleidigung verstanden. Und die Polizei macht daraus, na, dann wissen wir es ja nicht genau. Dann können wir kein rassistisches Motiv sehen. Und das ist halt etwas, was wir auch noch in anderen Fällen beobachtet haben.
1: Das ist halt eklatant an solchen Situationen, denn die sind so offensichtlich rassistisch. Antje Arndt hat klargemacht, es gibt auch andere Fälle, wo was sehr, sehr Ähnliches passiert ist und das dann von der Polizei auch als rassistisch erkannt wurde. Es hängt immer von den Personen selbst ab, die diese Fälle bearbeiten. Aber es gibt trotzdem unterm Strich noch massive Unterschiede, was das Wissen um Rassismus angeht und was Wahrnehmung angeht, was rassistisch ist und was nicht rassistisch ist. Ich wollte aber auch noch was anderes hinsichtlich auch der Baseballschlägerjahre und der heutigen Zeit von Antje Arndt wissen. Und zwar, wer sind denn eigentlich die Täter? Sind das alles stramme Neonazis, wie man gerne denkt, oder sind stramme Neonazis ein Ding aus der Vergangenheit? Ist das ein Baseballschlägerjahre-Ding? Wer sind denn diese TäterInnen?
2: Da, wo wir Informationen zu den TäterInnen haben, gibt es einmal die wirklich klassischen Neonazis, und das haben wir ja auch schon letztes Jahr erlebt. Es gibt ja dieses Comeback der 90er, dass tatsächlich junge Männer, muss man sagen, in Bomberjacke und mit Baseballschläger und martialisch aussehend durch die Straßen laufen. Gab es auch 2025 immer noch. In Sachsen-Anhalt heißen sie Deutsche Jugend zuerst zum Beispiel. Und es gab da auch einen Intensivtäter, der sich monatelang durch Halle schlagen und treten konnte, wo auch die Auswahl der Betroffenen, das ist durchaus spannend, alle Feindbilder der extremen Rechten bedient haben. Ja, also klassisch gegen links, gegen Geflüchtete, als schwarze Menschen und auch queere Menschen. Und auch Antisemitismus war dabei, gegen Behördenmitarbeiter, wo der das Jobcentergeld nicht rechtzeitig ausgezahlt hat. Da wird man dann gleich mal antisemitisch und sexistisch beschimpft. Also wir haben die ganz klar erkennbaren Neonazis, und natürlich es gibt aber auch weiterhin Täter in aller Altersgruppen aus der sogenannten Mitte, also denen man das Gedankengut und die Ideologie nicht ansieht, wo auch Frauen dabei sind. Das hat man vor allem bei rassistisch motivierten Angriffen. Dann sind es auch mal ältere Frauen, die beleidigen und handgreiflich werden. Umso demokratiefeindlicher, umso hasserfüllter die Diskurse, ob nun im Parlament, auf der Straße, im Internet, umso verbreiteter extrem rechte Positionen sind, nicht nur bei Neonazis, umso niedriger die Hemmschwelle, dann von gewaltaffinen Menschen zuzuschlagen.
1: Ich finde das so bedrückend, und ich kann es total verstehen, wenn man dann ganz geht. Also wenn man nicht nur umzieht, sondern wenn man auch das Bundesland verlässt. Und ich weiß, Heike, du kennst auch Menschen, denen es so gegangen ist, und du hast mit denen gesprochen.
3: Genau, und ich habe darüber mit Doro und Salomon gesprochen. Und vielleicht muss man wissen, bevor wir sie jetzt gleich hören, dass die Sachsen-Anhalt wirklich eng verbunden sind. Ja? Also Doro kommt aus Sachsen-Anhalt, ist da aufgewachsen, mag das Land. Salomon hat da auch ziemlich lange gelebt. Er ist aus Mosambik nach Deutschland gekommen. Die beiden sind ein binationales Paar, haben 3 Kinder. Und ich habe die vor 20 Jahren kennengelernt, als ich in Magdeburg gearbeitet habe. Der Anlass war einfach schrecklich. Ja? Salomon ist damals mit seinem ältesten Kind, und der war erst 10, nach Hause gegangen, und am 20. April 2006, um genau zu sein, ist Salomon eben von einer Gruppe von Nazis, die von so einer Hitler-Geburtstagsfeier kamen, dann mit seinem Kind rassistisch angegriffen.

0: Weise, wie man damit umgegangen ist, einmal, dass die Polizei einfach nicht kam und diese Anrufe nicht richtig ernst genommen hat. Erst nach langer Zeit, nachdem da schon viel Aggression passiert war, dann hat mich auch sehr beschäftigt, dass Menschen am Fenster standen und zugeguckt haben und nicht mal telefoniert haben. Also ich sehe die noch da am Fenster hocken, manchmal zu zweit und so nur so zugucken. Und ich habe dann immer gerufen, helfen Sie doch. Und es hat keiner reagiert. Also das ist eine ganz schreckliche Erfahrung. Und eigentlich auch, ja, wie schwer es war, auch davon zu erzählen, auch selbst bei Kollegen, Freunden, die das immer alle gar nicht, lieber gar nicht hören wollten, das Zugucken und nicht reagieren von Bevölkerung und auch diese Mitmenschlichkeit, die dann auf einmal weg ist, weil man vielleicht selber Angst hat. Also das fand ich sehr schlimm. Wir haben auch, sind auch noch nicht gleich weggezogen. Wir haben ja noch 2,5 Jahre da gewohnt und das war nicht so leicht. Also
1: Unser ältester Sohn, der war an dem Tag, 20. April, mit mir, kam aus dem Fußball, der hat alles miterlebt. Ja, und er hatte auch so erzählt, dass viele Freunde von ihm, von dort, die auch so rechts sind geworden, oder? So was Ähnliches, so dass er nicht mehr zu tun hat mit denen. So, und nicht zu tun haben möchte auch. Also, ich muss noch was erzählen. Ich war 3, 3,5 Jahre in Kenia und ich bin nach Berlin zurückgekommen, aber ich musste ein Auto anmelden. So, ich musste wieder nach Magdeburg fahren. Ich bin wieder mit dem Zug und dann mit Straßenbahn, also sogar war Mitfahrzentral, und dann Straßenbahn gefahren. Und dann musste mit Straßenbahn zu dieser Amt fahren. Und da bin ich auch an dem Tag rassistisch beleidigt in der Straßenbahn und dachte, okay, gut, das kenne ich ja schon, aber ich bin ja schnell weg.
0: wenn man sowas erlebt hat, und das war ja nun nicht das erste Mal, wir kannten ja solche Dinge schon, aber auch das Gefühl von der Umgebung, nicht geschützt zu werden von den normalen Menschen, dann geht man nicht mehr als Familie komplett auf die Straße zum Beispiel oder bewegt sich nur in den Gegenden der Stadt, wo es irgendwie linker oder einfach einfacher war, nicht so gefährlich. Dieses Zugucken und geschehen lassen und vielleicht dann doch diese Partei wählen, wenn man möchte, dass was Eigenes irgendwie ernster genommen wird oder so. Das finde ich so schwierig, weil andere drunter leiden müssen.
2: Doro und Salomon haben mir noch eine ganze Reihe von anderen wichtigen Sachen gesagt, zum Beispiel, was sie denken, was sich in Sachsen-Anhalt ändern müsste. Und das ganze Gespräch könnt ihr auf Steady hören.
3: Ich bin immer noch ganz betroffen, auch wenn da Stimmen sind, die trotz aller Betroffenheit auch Mut machen. Aber für die, die bleiben, hat all die Gewalt natürlich trotzdem weiterhin enorme Folgen, was ihre Handlungsfähigkeit angeht, was ihre Lebensqualität angeht. Es gibt einen enormen Vertrauensverlust in die staatlichen Behörden, weil die eben nicht genug schützen. Aber daneben gibt es auch Positives. Und das sind starke zivilgesellschaftliche Netzwerke, die quasi den Laden am Laufen halten, die Betroffene unterstützen, die Zahlen sammeln, die Daten sammeln, die miteinander in Kontakt sind und leider die auch wegbrechen werden, wenn die AfD in den Landtagswahlen gewinnt. Aber zur positiven Arbeit derer, noch sind sie am Start, erzählt jetzt noch mal abschließend Antje Arndt.
4: Aber um mal noch sozusagen auch ins Positive zu sprechen, was wir auch immer wieder feststellen und auch nach den rassistischen Resonanzstraftaten in Magdeburg festgestellt haben, es gibt ein starkes Netzwerk der Community-Organisationen oder und auch Beratungsstrukturen, die das gegenseitige Informieren von: Da gibt es die mobile Opferberatung, ihr könnt euch da hinwenden. Oder wir organisieren eine Community Safer Space Veranstaltung. Und da sind wir ja als mobile Opferberatung überhaupt nicht alleine. Da gibt es LAMSA als landesweite Migrantenhilfe.

0: zivilgesellschaftliche Organisationen nicht mehr unterstützt werden. Das heißt, wenn ihr unterstützen wollt und irgendwie das einrichten könnt, dann spendet doch gerne an die mobile Opferberatung, an Miteinander e.V. und auch an die Lobby. Und die Kontaktdaten dazu findet ihr in den Shownotes.
1: Und ich nehme das direkt zum Anlass, um einmal das Augenmerk zu richten auf diejenigen, die sich jeden Tag engagieren, namentlich die Zivilgesellschaft, die ihr schon angesprochen habt. Es gibt Forscherinnen, die sich mit diesem Thema jeden Tag beschäftigen. Und zwei davon heißen Jonas Gunzelmann und Christine Jänecke. Ich habe die vor einiger Zeit mal am Zentrum für Zivilgesellschaftsforschung am WZB kennengelernt. Und die haben jetzt jüngst ein Policy Paper rausgebracht. Das heißt: Wirksam gegen rechts außen, evidenzbasierte Strategien für den Umgang mit der extremen Rechten. Und ich habe da mal angerufen und gefragt, was Zivilgesellschaft eigentlich ist und wie ich erkenne, ob ich dazugehöre.
2: Zivilgesellschaft ist ein viel verwendeter Begriff natürlich, sowohl in der öffentlichen Debatte als auch in der Forschung. Da verstehen wir das so ein bisschen als der Raum zwischen Staat, Markt und Familie und der Privatsphäre. Und sozusagen, das ist der Raum, wo Menschen freiwillig zusammenkommen, um sich zusammenzutun, sich zu organisieren, um gewisse Ziele zu verfolgen. Und diese Ziele, das können substanzielle Ziele sein, das können aber auch ja, normative Ziele sein. Und so definieren wir das erstmal. Also es geht dabei natürlich viel um Organisationen, Vereine, Verbände, Stiftungen, aber auch informelle Gruppen wie soziale Bewegungen, ja, Protestgruppen, Initiativen, die ja wo oftmals gar nicht e.V. draufsteht. Und was vielleicht wichtig ist, dazu auch zu sagen, in unserem Kontext ist, dass wir das nicht von vornherein definieren, was für Ziele das genau sein müssen. Ne? Also das können ja normativ begrüßenswerte Ziele sein, also keine Ahnung, die Verschönerung des Dorfes. Aber das können natürlich auch Ziele sein wie ja Remigration, alle, die nicht irgendwie weiß oder deutsch aussehen, versuchen aus Deutschland rauszuschmeißen. Das heißt, wir zählen wirklich auch bewusst diese dunkle Seite, wie man sie nennt, der Zivilgesellschaft auch dazu. Sobald ich natürlich irgendwie freiwillig engagiert bin, in einem Zusammenhang aktiv bin, der erstmal nicht von Markt oder Staat geregelt ist und der auch nicht privat ist, dann ist man erstmal Teil der Zivilgesellschaft. Und das sind sehr, sehr viele Menschen. Und das ist sehr groß. Wir haben über 700.000 EVs in Deutschland und darüber hinaus eben noch viele informelle Initiativen.
1: Und für mich stellte sich erstmal die Frage, naja gut, wieso soll ich mich eigentlich engagieren neben meinem 40-Stunden-Job? Kann ich da nicht einfach nach Hause fahren, Beine hoch und tschüss? Und Jonas hat mir aber mehr gesagt über die Motivationen, die vorherrschen.
2: Ja, die Motivationen sind natürlich sehr vielfältig. Ne? Und manchmal ist die Motivation einfach nur Sport machen zusammen und das regelt der Staat nicht so intensiv. Deswegen gehe ich in den Verein und mache das. Aber oftmals ist das natürlich eben auch politisches Engagement. Das kann wiederum eben auch verschiedene Gründe haben. Und diese Gründe werden vielleicht auch zunehmen, wenn sich der Staat zum Beispiel zurückzieht aus bestimmten Räumen und man dann einfach gewisse Dinge halt selber machen muss.
1: Jonas und Christine jedenfalls haben mir verraten, dass sie insgesamt 9 Felder angeguckt haben, wo so zivilgesellschaftliches Engagement möglich ist. Jetzt haben wir leider nicht ausreichend Zeit, um alle einzeln zu besprechen. Deswegen tease ich nur kurz an. Es geht um Gewerkschaften, Naturschutz, Feuerwehren, Heimatverbände. Und wenn wir jetzt uns nochmal an die Minen zurückerinnern, da bin ich auf 2 Methoden gestoßen, über die ich gerne mit euch sprechen würde. Es gibt nämlich bestimmte Sachen, die ich euch vorher noch nicht über die Minen verraten habe. Das ist einerseits, dass das ein ganz schön geschichtsträchtiger Ort ist und darüber könnte man selbst jetzt schon 10 Stunden Podcast machen über diese Story. Aber der Einfachheit halber werde ich euch ein bisschen Hintergrundinformationen einfach in den Shownotes verlinken, um mehr in die Tiefe zu gehen. Was ihr heute und für unser folgendes Gespräch wissen müsst, ist Folgendes. Demin interessiert eigentlich niemanden. Es ist ein recht unscheinbares

0: Städtchen. Da wohnen 10.000 Menschen. Ich war da im vergangenen Jahr zweimal, weil ich eine Reportage da gemacht habe. Und es ist eigentlich nicht sonderlich aufregend. Außer an einem Tag im Jahr. Da kommt die Presse und da wird auch überregional berichtet, weil an diesem Tag Neonazis, organisiert von der Heimat, früher NPD, einen Aufmarsch organisieren seit zwei Jahrzehnten, seit 2007. Und dieser Aufmarsch findet am 8. Mai statt, dem Tag der Befreiung, und der wird gelabelt als sogenannter Trauermarsch.
1: Was macht den zum Trauermarsch?
0: Genau, also Trauer ist ein ganz gutes Stichwort, weil es nämlich vor allem um diese Instrumentalisierung geht und um die Story hinter dem Demmin. Demmin ist nämlich auch bekannt als Ort, an dem der wohl größte Massensuizid des Zweiten Weltkriegs stattgefunden hat. Mittlerweile gibt es darüber viele Zeitzeuginnenberichte. Im Laufe der DDR wurde das nicht so gut aufgearbeitet und hauptsächlich totgeschwiegen. Es geht darum, dass sich viele Frauen mit ihren Kindern in den Gewässern, die ich vorher genannt habe, ertränkt haben. Es geht um sexualisierte Gewalt durch die Rote Armee. Es geht darum, dass die Wehrmacht damals Brücken gesprengt und die Zivilgesellschaft zurückgelassen hat. Und deswegen, weil diese Gräueltaten immer mehr ans Licht kommen und nicht geleugnet werden können, ist der 8. Mai aber besonders relevant und besonders leicht zu instrumentalisieren, um, wie die Neonazis es tun, sich selbst zum Opfer zu machen. So, die treffen sich also da einmal im Jahr als kollektives trauerndes Wir, und Trauer ist eine sehr anschlussfähige Emotion ja erstmal. Da können wir vielleicht auch noch in der Folge von der politischen Kommunikation drauf zu sprechen kommen, wie das rhetorisch alles genial funktioniert.
1: Und gibt es dagegen auch eine Gegenwehr?
0: Ja, jetzt kommen wir nämlich zum Punkt. Es gibt viele Menschen, die das nicht mehr zulassen wollen. Ich habe mal in die Zahlen geguckt. Es waren noch nie mehr als 300 Neonazis am Start in Demmin, seit das Ganze ausgerufen wurde. Im Jahr 2025 waren 290 Rechtsextreme, und auf der anderen Seite standen, dazu gibt es verschiedene Zahlen, NDR und Polizei sagen 2000, die Organisatorinnen selbst sagen 4000 Menschen den Neonazis gegenüber, also eine ganz andere Dimension. Und das Krasse ist, die haben besonders mobilisiert, und dann sind auch Busse und Unterstützung aus Leipzig und Berlin gekommen. Und als ich da bei meiner Reportage war, hat mir einer der Involvierten gesagt, er hat sich damals gefühlt wie am Flughafen, dass man in diesem Ort, wo eigentlich sonst nichts passiert und wo sonst keine Sterbensseele auf der Straße ist, plötzlich so diese Reisebusse angekarrt sind und da massenweise Leute ausgestiegen sind, dass das für ihn als Demminer, der da wohnt und da jeden Tag lebt und da arbeitet, nochmal ein ganz anderes Gefühl der Solidarität und Unterstützung war.
2: Was ja total schön ist, ja.
0: Genau, und der engagiert sich im Aktionsbündnis 8. Mai, und die Person, die dort für die Presse zuständig ist, sagt Folgendes.
3: Als Aktionsbündnis setzen wir uns ganz einfach dafür ein, dass in Demmin der 8. Mai als Tag der Befreiung gefeiert wird. Außerdem missbrauchen jedes Jahr ein Haufen Neonazis den 8. Mai, um hier den Untergang des Dritten Reichs zu betrauern. Dem stellen wir uns sowohl mit Demos als auch Partys klar entgegen. Jedes Jahr gestalten wir so den Tag der Befreiung als einen Tag, an dem Menschen von überall zusammen Freiheit, Demokratie und Solidarität feiern.
1: Juli, ich würde gerne mal wissen, du warst ja auch schon mal da und hast eine Reportage gemacht, und du bist auch dieses Jahr wieder dabei. Was sind denn deine Eindrücke aus Demmin?
0: Also ich fand es relativ unspektakulär, ehrlich gesagt. ja, da ist tote Hose. Also man geht durch, man sieht nicht so viele Leute. Auch der Protagonist, mit dem wir da unterwegs waren, der hat dreimal so die Hand gehoben, als er Leuten auf der Straße begegnet ist. Und ich habe ihn dann immer gefragt, woher kennst du den? Und oft war die Antwort, naja, aus der Kirche, aus der Geflüchtetenhilfe und so weiter. Also man kennt sich schon irgendwie. Und dann ist irgendwann der Bürgermeister im Auto vorbeigefahren, und dem hat er dann aber nur so halb gegrüßt. Und dann habe ich gesagt, ja, also was ist jetzt dein Problem? Meinte er, ja, von dem fühlt er sich halt nicht so angetan, weil der nicht so viel macht. Und dann habe ich ihn gefragt, na, was würdest du machen, wenn du jetzt morgen Bürgermeister von Demmin bist? Und seine Antwort war, ich würde mich zu antifaschistischen Werten bekennen, womit wir wieder beim Thema wären.
2: Das ist echt ein spannender Punkt, ja.
0: Ihr habt ja schon gemerkt, dieses Engagement, das Aktionsbündnis, das geht vor allem um den 8. Mai. Dieses Jahr geht es nicht nur um einen einzigen Tag des Protestes, sondern in diesem Jahr soll es ein viertägiges Protestcamp geben. Und der Flyer liegt hier gerade vor mir. Es kommt ein Posaunenchor, es kommen DJs, es gibt eine Party am Hafen. Und jetzt zitiere ich einmal von der Website: Wir werden uns entschieden und massenhaft widersetzen und die größte Befreiungsparty in Demmin aller Zeiten feiern. Alle können mitmachen. Also das finde ich eigentlich ganz spannend, weil dieses, eigentlich ist es ja total reaktiv. Man sagt irgendwie, okay, Neonazis gehen jetzt durch unsere Stadt und wir stellen uns dagegen und behindern die. Und jetzt wird aber was Neues geformt. Jetzt ist es nicht, wir behindern nur die, sondern wir machen quasi was Neues, viel Größeres, Eigenes draus, wo wir Menschen einladen, mit uns dahin zu kommen.
2: Und kommt es eigentlich in der Stadt auch so als Einladung an?
0: Ja, also das ist jetzt hier genau der Konfliktpunkt eigentlich, weil ich habe mit den beiden, mit denen ich vom Aktionsbündnis gesprochen habe, habe ich auch gefragt, naja, was geht hier ab mit den Bürgerinnen? Kommen die denn auch zum Protest oder wie sieht das aus? Und es hieß, also die haben dann schon deutliche Worte gefunden und haben gesagt, nee, die kommen eigentlich nicht. Also eigentlich sieht man eher so Rollladen runter und niemand, keine Person, die dann so aktiv mit in der Stadt auftaucht. Und das hat mich eigentlich interessiert, weil natürlich für die aus Bürgerinnenperspektive, wenn dann plötzlich irgendwie die Busse und so ankarren, es vielleicht auch eine bestimmte Art von Überforderung gibt. Und darüber wollte ich mehr erfahren, auch weil beide Personen vom Aktionsbündnis sehr klar und deutlich mir gegenüber gesagt haben, dass sie sich eigentlich vor allem von der Stadt im Stich gelassen fühlen und alleingelassen fühlen, weil sie ja auch quasi diese klare Kante gegenüber Rechtsextremen erstmal vor allem von ihnen kommt, dieses deutliche Zeichen. Und ja, investigativ wie ich bin, habe ich nachgehorcht und bin auf eine Politikerin gestoßen, die heißt Anna-Constanze Schröder. Die ist SPDlerin und ich möchte einmal zu, sagen, dass man natürlich mit der SPD viel diskutieren kann in MV. Und ich habe sie aber jetzt erstmal nicht zu ihren politischen Positionen befragt, sondern ich habe sie quasi als Lokalpolitikerin befragt. Weil sie ist Landtagsabgeordnete für die Städte Demmin und Dagun und die Ämter Demmin-Land, Jamen, Tutow und Peenetal-Lötz. Und mich hat erstmal interessiert, wie sie denn den Rechtsextremismus in Demmin wahrnimmt.
4: Das Problem hier ist vor allem, dass halt Rechtsextreme jetzt nicht so offensichtlich sichtbar daherkommen, wie man es aus den 90ern gewohnt ist. Also, wobei ich jetzt langsam zeigen die sich so. Aber diese Ideen von Rechtsextremen, dass Menschen unterschiedlich viel wert sind, Deutsche zuerst, Deutschland zuerst, solche Vorstellungen, die sind unglaublich verbreitet und die kommen erstmal ganz legitim daher. Das finde ich eigentlich die größte Herausforderung, an dieser Stelle anzuknüpfen. Das ist das eine. Und auf der anderen Seite aber auch viele Leute sind ja gar nicht so politisch oder die fangen jetzt langsam an, sich politisch irgendwie zu artikulieren und das kommt dann mehr so vom Bauch heraus, aus einer Stimmung heraus, aber die kennen oft die ganzen Strukturen nicht, die denken, wenn sie sagen, man kann ja hier nichts sagen, steckt dahinter ja eigentlich, ich weiß gar nicht, wem ich die Dinge wie sagen kann, dass das tatsächlich etwas bewirkt.
0: Als nächstes habe ich sie gefragt, ob sie am 8. Mai eigentlich auch unterwegs ist und jetzt wird es nämlich interessant.
4: Ich bin da sehr hin und her gerissen. Also ich unterstütze das sehr und ich merke aber auch, ich bin ja hier die Abgeordnete für die Demminerinnen und Demminer und die gehen da nicht mit. Und was mir wirklich Schwierigkeiten macht, ist, wenn eingeladen wird im Sinne von, wir machen die größte Befreiungsparty Deutschlands in Demmin am 8. Mai. Und ich finde, das passt für den Ort nicht. Also ich würde sicherlich nicht in diese rechtsextreme Täter-Opfer-Umkehr einstimmen. Also die Leute, die großes Leid erlebt haben zum Kriegsende hier, die waren auch Teil der Täter überwiegend. Und trotzdem war hier großes Leid, dass man, glaube ich, also an dem Tag hier auf den Gräbern zu tanzen, finde ich schwierig. Ich bin aber sehr froh, dass die Stadt hier diese Aktionswoche zum 8. Mai macht. Habe ich mich ab im letzten Jahr mit meinem Demokratieverein auch mit einer eigenen Veranstaltung beteiligt. Dieses Jahr schaffe ich das nicht, aber ich werde auf jeden Fall so viel hingehen, wie ich kann. Und ich finde das sehr gelungen, sich als Stadtgesellschaft mit diesen Themen, auch gerade mit Jugendprojekten, auseinanderzusetzen. Dafür werde ich werben. Mein Mitarbeiter macht auch eine Ausstellung zu Ansichten der Stadt in der Stadtbücherei. Die hatten wir im letzten Jahr bei uns im Büro gezeigt. Also ich bin da durchaus dabei. Versuche es aber in einem Ton zu machen, der die Stadtgesellschaft mitnimmt. Weil was mich tatsächlich stresst, ist, dass am Rande der rechtsextremen Demonstrationen hier durchaus Leute mit Ghetto-Blastern vor ihren Häusern sitzen und rechtsextreme Schlager hören und das ein bisschen aus der Distanz aber mit abfeiern. Und mein Ziel ist eher, diese Leute also weiß nicht, ob man die noch gewinnen kann, aber eben in die Bürgergesellschaft zu wirken an den 364 anderen Tagen. Und ich weiß, also die Demo ist nicht so ganz meins, aber ich kann das wertschätzen, dass andere das machen.
1: Ich finde das total interessant, zu sehen, wie unterschiedlich eine Vorstellung von Zivilgesellschaft ist oder von
4: Ja.
1: zivilgesellschaftlichem Engagement ist und wie das natürlich auch verhandelt werden muss oder gleichzeitig nebeneinander stehen kann. Wie ist denn das in Demmin mit diesen unterschiedlichen Positionen?
0: Ja, das ist eine extrem gute Frage. Also ich glaube, es ist eigentlich dasselbe Problem, aber zwei unterschiedliche Reaktionen. Und genau das wollte ich aber auch von Christine Jennecke wissen. Was ist denn jetzt besser oder schlechter?
5: Die Quintessenz von unserem Policy Brief ist schon, wir wissen eigentlich zu wenig. Also wir können gar nicht sagen, ist es jetzt sinnvoller, eine Demonstration durchzuführen oder eben einen Neonazi-Aufmarsch zu stören, oder ist es vielleicht sinnvoller, die eine Veranstaltung zu organisieren. Aus der Wissenschaft wissen wir gar nicht so viel über die Wirksamkeit, aber die Fehlung aus der Praxis, was wir in den Materialien sehen, ist eigentlich das Hand in Hand mit der verschiedenen Strategien. Also das nicht gegeneinander zu denken, sondern eigentlich miteinander und sich zum Beispiel auch im Kontext von gemeinsamen Bündnissen zu überlegen, was ist eigentlich unser gemeinsamer Konsens? Also wenn das Ziel eigentlich ein gemeinsames ist, da den Neonazi-Aufmarsch zu verhindern oder das extrem rechte Wahlergebnis zu drücken, dann müssten wir uns überlegen, okay, auf was einigen wir uns eigentlich in diesem Bündnis und welche unterschiedlichen Formen von Aktionen sind getragen von diesem Bündnis. Und dann kann das Plakat am Rathaus ein Teil der Aktion sein, genauso wie die Menschenblockade gegen den Nazi-Aufmarsch. Also das spricht überhaupt gar nicht gegeneinander.
1: Ich mag das an diesem Kommentar, weil es ja auch zeigt, klar, Gesellschaft ist plural und Demokratie ist plural. Dann gibt es auch plurale Formen des zivilgesellschaftlichen Engagements und das ist ja auch irgendwie ganz schön.
0: Voll und ich finde, es macht nochmal so einen Punkt des notwendigen Streitens auf. Was wir ja auch in der Ankündigung gesagt haben, ich muss deine Methode nicht gut finden, um gleichzeitig aber Respekt zu zollen vor deinem Engagement, was du mitbringst.
2: Absolut. Aber eigentlich geht es ja darum, je breiter und vielfältiger das Engagement gegen rechts ist, desto wirksamer ist es ja, oder?
1: Ich finde das total gut, dass du es auch nochmal so einordnest, denn ich finde ja die Pluralität total gut. Und darüber haben wir jetzt, sind wir uns alle einig. Aber du hattest ja auch, Juli, am Anfang nochmal gesagt, ein zivilgesellschaftliches Engagement ist auch rechtes Engagement. Und ich finde es einfach, es ist total wichtig, dass es plural ist, solange es demokratieförderlich ist und eben nicht menschenfeindliche Positionen bestärkt. Aber dann ist es fantastisch, wenn es plural ist.
0: Voll. Und man darf jetzt nicht automatisch, wo Zivilgesellschaft draufsteht, darf man nicht alles abnicken, weil gerade hier in MV ist auch ein Riesenthema, dass rechte Akteurinnen so Heimatverbände und so unterwandern, weil der Nachwuchs ist quasi weg und die einzigen, die dann nachrücken könnten, sind Menschen mit rechter Position. Und dann stellen sich die Leute natürlich die Frage, ja gut, also du schützt unser Moor, vielen Dank, aber eigentlich für wen beschützt du das? Da gehen
4: Ja.
0: unsere, also hier gehen wir einfach auseinander und dann können wir da,
4: Ja.
0: also dann gibt es keinen Konsens. So. Ja. Und das ist auch schon mein Stichwort, dass meine These ist, es gibt für jede Person irgendwie ein zivilgesellschaftliches Engagement, was irgendwie möglich ist. Klammer auf, gesetzt dem Fall, es wurden für die notwendigen Kapazitäten, Strukturen und finanziellen Mittel gesorgt, Klammer zu. Und das wollte ich auch von Christine wissen, dass wenn ich jetzt morgen aufwache und Bock habe, mich zivilgesellschaftlich zu engagieren, was ich denn dann in die Suchleiste eingebe. Und ich habe ihr mal vorgeschlagen, ich würde das Wort Verein eingeben und sie hat mich dann noch ergänzt.
5: Das finde ich schon mal einen ganz guten Ansatz. Vielleicht grenzt du es ein bisschen ein und fragst nicht nur nach Verein, sondern auch nach deinen spezifischen Interessen. Also wenn es darum geht, sich gegen Rechtsextremismus, rechte Gewalt zu engagieren, dann vielleicht gleich mit dem Schlagwort verbunden, aktiv gegen Rechtsaußen, Rechtsextremismus. Dann finden sich sicherlich auch Aktionsbündnisse, Vereine, die da schon tätig sind, an die man sich wenden kann. Und gerade vielleicht auch für diejenigen, die schon aktiv sind und beispielsweise der Sportverein, die Kirchengemeinde oder auch der Schützenverein, wenn die sich entscheiden, wir wollen uns ein bisschen stärker einbringen, jetzt auch im politischen Engagement, die können sich auch an Beratungsstellen wenden. Die mobile Beratung, die Opferberatung, Lobby wäre natürlich auch eine Station, die man erstmal anfragen kann, um zu unterstützen. Also die freuen sich sicherlich auch nicht nur über Geld, sondern auch über engagierte Leute. Auch in Anklam und in Demmin gibt es engagierte Leute und zwei Leute, drei Leute machen auch schon einen großen Unterschied.
0: Ich finde das, was Christine sagt, wirklich bezeichnend, dass eben auch für die Umstände erstmal gesorgt sein muss. Ich kann euch aus meiner Dorferfahrung schildern, ich habe damals Vollzeit gearbeitet und dann bin ich noch jeden Tag eine halbe Stunde hin und eine halbe Stunde zurückgefahren vom Job. Damit waren irgendwie schon gut 10 Stunden des Tages verbraucht und dann war ich zu Hause und dann sollte ich mich irgendwie um Tiere und Garten und Beziehungen und Haus und mich selber auch noch kümmern. Und da merkst du aber schon, das ist ganz schön viel, wenn du dich dann auch noch zivilgesellschaftlich organisieren sollst und zum Beispiel dir überlegst, na gut, mein Dorf hatte 136 Einwohner, ich war direkt angebunden an der Kulturscheune, aber es könnte natürlich auch sein, dass der Verein noch mal 10 Kilometer weiter weg ist. Also muss ich da noch mal hinfahren und es muss dann irgendwie Ressourcen geben, sowohl bei mir als auch irgendwie finanzielle Ressourcen vielleicht, um bestimmte Projekte und so umsetzen zu können. Und für die muss erstmal gesorgt werden. Und da merken wir auch, vor allem auch, als wir bei der letzten Folge über die dritten Orte gesprochen haben, dass das natürlich immer schwieriger wird und die dadurch auch extrem gefährdet sind, wegzubrechen.
2: Auf jeden Fall. Und gerade eben dieser Generationenwandel, das Wegziehen. Und oft hängt es dann, also wenn Christine einerseits sagt, ja, 2, 3 Leute können einen Unterschied machen, wenn diese 2, 3 Leute aber weg sind, aus welchen Gründen auch immer, gibt es auch einen Unterschied und möglicherweise ist dann halt wirklich niemand mehr da, so wie du sagst, ja.
1: Das trifft es total gut, ja, total. Und ich habe euch auch jemanden mitgebracht, der Widerstand leistet, der sich zivilgesellschaftlich organisiert, engagiert, aber auf eine ganz andere Weise. Und der heißt Gabor. Ich kenne Gabor vom Sehen aus Wernigerode, aus dem Harz, aus meiner Jugendzeit. Gabor hat damals in einer Hardcore-Band gespielt. Ich war Punk. In Kleinstädten sind Subkulturen sehr eng beieinander. Man kennt sich, wenn man gegen Nazis ist, sagen wir es mal so. Und dann habe ich jetzt vor, weiß ich nicht, 1, 2 Jahren Gabor wieder entdeckt und zwar online auf Instagram und habe gleich gesehen, Gabor ist immer noch voll inspiriert von Punk und Hardcore und zeigt auch sehr klar, dass er Antifaschist ist. Im Gespräch hat er auch nochmal gesagt, wie schrecklich er es findet, dass Antifaschismus und Antifaschist immer so als Schimpfwörter verwendet werden. Dabei ist es, sollte es eigentlich das Menschlichste der Welt sein, denn man ist gegen Rechts und für Demokratie und Pluralität. Und Gabor geht auch ganz offen auf seinem Instagram-Account damit um. Und das war für mich neu, dass er querschnittsgelähmt ist. Und wie das zusammenkommt, sieht man auf seinem Kanal, der Mr. Wheelshare heißt. Und den kann ich jeden und jeder sehr nahelegen, mal drauf zu schauen. Aber am besten stellt sich Gabor mal selber vor.
6: Mein Name ist Gabor Schneider, aka Mr. Wheelshare. Ich wohne schon immer in Sachsen-Anhalt, im schönen Rübeland, im Ostharz. Und ja, sitze seit 16 Jahren im Rollstuhl, bestreite ich hier so mein Leben mit meiner Familie, meine Freunde und meiner Gang.
1: Gabor kommt aus Rübeland, das ist nur wenige Kilometer von Wernigerode entfernt, also da, wo ich aufgewachsen bin. Und ich würde auf Wernigerode immer zurückblicken, als das ist ein Ort, wo die Hegemonialität von rechten Strukturen auf jeden Fall herrschte und wir als Punks, die so ganz offen gegen rechts waren, in der Minderheit waren. Und ich war total überrascht, nochmal zu hören, dass ganz wenige Kilometer entfernt, auch in einer kleinen Stadt Rübeland, das ganz anders für Gabor war. Nämlich für ihn war es ganz selbstverständlich, gegen rechts zu sein, weil er so aufgewachsen ist.
6: Ja, also diese Sache gegen rechts, das war ich ja schon immer, so bin ich halt auch aufgewachsen hier oben bei uns im Harz, in Rübeland, das war immer so das kleine Zeckendorf, das Galliendorf. Dadurch waren ja dann immer schon die Älteren damals, ja, Nazis aufs Maul und naja, so ist man halt reingewachsen, auch mit der Musik und so, mit der Punk-Szene. Und da muss ich halt sagen, ja, 2010 hatte ich dann irgendwie meinen Unfall. Da musste ich natürlich erstmal klarkommen mit meinem neuen Ich, mit meinem neuen Dasein, mit meinem neuen Leben. Es war natürlich erstmal sehr, sehr schwierig, die ersten 1, 2, 3 Jahre.
1: Ich hatte ja schon gesagt, ich kenne Gabor als Musiker, Teil von einer Hardcore-Band und sein Interesse oder seine Liebe zur Musik merkt man auch ganz stark noch seinem Kanal an. Und auch als jemand mit einer Querschnittslähmung versucht er dieses Hobby noch weiter trotzdem pflegen zu können. Und das finde ich total schön.
6: Mein großer Wunsch war es nach meinem Unfall, wo ich aufgewacht bin. Erste Frage, ja, was würdest du dir jetzt so als nächstes wünschen, wenn du wieder nach Hause kommst? Eine neue Gitarre, dafür ich dann die spart, in der Hoffnung, dass ich irgendwann wieder Gitarre spielen kann. Dann hat mir mein Besuch immer in so eine Dose so 1, 2 Euro reingesteckt und da kam auch gutes Geld zusammen und hätte auch für eine Gitarre gereicht, zum Gitarre spielen. Hat es leider nicht erreicht, weil meine Hände nicht mehr funktionieren und meine Arme. Und naja, auf jeden Fall war der Traum dann so ein bisschen geplatzt. Und der zweite Wunsch war halt, ja, dann würde ich gerne ein neues Open Air organisieren bei mir im Garten. Also halt, damit ich auch nicht so weit fahren muss, weil es auch immer sehr anstrengend ist und für mich immer irgendwo hinzufahren mit Rollstuhl. Und dann habe ich gesagt, will ich das gerne zu Hause machen mit meinen Freunden und so Bands. Und das machen wir jetzt insgesamt schon. Das ist dann halt auch so gewachsen. Dieses Jahr ist es schon das 14. Jahr.
1: Und was man dem Account auch ansieht, jenseits von den Privatfestivals, die es bei Gabor im Garten gibt, sind Konzerte weiterhin total wichtig für ihn. Und auch im Rollstuhl ist er ein sehr häufiger Gast auf Konzerten und weiß daher sehr genau, was es braucht für eine Barrierearmut für Rollstuhlfahrerinnen. Und genau mit diesem Wissen, mit dieser Expertise setzt er sich auch für andere Konzerte im Harz ein.
6: Genau, und dadurch ist natürlich dann auch durch das Inklusion barrierefrei und kam dann die liebe Dani vom Rockharz auf mich zu und das ist ja so ein großes Festival hier bei uns in Ballenstedt im Harz und die sind halt auch so Vorreiter für Barrierefreiheit, nicht nur für Rollstuhlfahrer, Inklusion allgemein, für blinde Leute und alles, was dazugehört. Ja, und so ist das jetzt damals auch im Verein gegründet. Das ist dann dieses Jahr richtig erstmal in den Startlöchern. Und da wollen wir jetzt mal gucken, wie weit wir da kommen. Und da mache ich halt mit meinem Rollstuhl, weil wer kann es besser erklären wie Betroffene? Also ist eine coole Sache.
1: Gabor sagt es ja schon, die Betroffenen wissen am besten Bescheid darüber, was es eigentlich braucht für eine Barrierearmut. Und das würde nicht nur auf Festivals gut sein, mehr Betroffene am Start zu haben, sondern auch in der Politik, in den Krankenkassen. Aber ich wollte auch wissen, was heißt denn das ganz genau? Ich bin Fußgängerin, ich kenne mich viel zu wenig aus, leider. Und ich wollte von Gabor wissen, wie sieht das auf Festivals aus, Barrierearmut?
6: Also was es ja schon die letzten Jahre, zum Beispiel es beim Rockharz gibt, die haben halt einen abgesperrten extra Bereich für Inklusion. Also da sind so 300 bis 400 Plätze für Menschen mit Behinderung jeglicher Art, die dann halt da dann ihre Ruhephase haben, ihre extra Toiletten, ihre extra Duschen, extra Zelte, damit sie sich halt untersetzen können, wenn es regnet und also Sachen, die Leute halt brauchen mit Behinderungen, also Bedürfnisse haben, was halt ein Fußgänger nicht braucht. Also haben sie eher extra Platz, das wächst halt jedes Jahr. Wie gesagt, das sind jetzt letztes Jahr, glaube ich, schon 400 Personen gewesen, nur auf diesem Inklusionsplatz.
1: Und ich finde, was bei Gabor, was man im Gespräch merkt, aber was man auch total auf seinem Instagram-Account sieht, Gabor ist unfassbar positiv. Das ist ein unglaublich positiver Mensch. Ich höre dem gerne zu. Ich schaue mir gerne seinen Account an. Und natürlich haben wir aber trotzdem auch über die ernste politische Lage gesprochen. Und Gabor hatte auch erzählt, dass er spürbar merkt, dass sich das Klima im Harz verändert hat, dass es für ihn früher eine schöne Sache war, mal nach Wernigerode zu fahren und dort Frühstück zu essen in seinem Rollstuhl und dass einfach jetzt der Wind einfach rauer weht und dass einmal jemand die Tür aufhält oder ein nettes Wort sagt, absoluter Luxus ist. Und natürlich auch eine Inklusionsfeindlichkeit und eine Feindlichkeit gegen Menschen mit Behinderung ja ein ganz essentieller Teil von Rechtsextremismus und vom Rechtssein ist und auch von der AfD und aber auch vom Rechtsruck, den wir jenseits der AfD sehen. Daher wollte ich von Gabor wissen, Was bedeutet dieser Rechtsruck eigentlich für ihn in seinem Umfeld und was würde es für ihn bedeuten, wenn die AfD bei den Landtagswahlen gewinnt?
6: Ich habe ein selbstbestimmtes Leben in meinem eingeschränkten Leben. Und das kann ich aber nur selbstbestimmt leben, mit so wie ich es gerade tue, mit da, wo ich wohne, lebe, da mit den Leuten, die für mich da sind, meine Pflegekräfte, die mich pflegen, meine Arme, meine Beine. Nur durch diese Menschen um mich drumherum kann ich halt selbstbestimmt leben. Und wenn mir das genommen wird, durch Politik, durch, egal, also ob das jetzt die AfD machen oder die CDU, wenn da was gekürzt wird, dann sind dann Menschen wie ich am Arsch und dann fällt die Selbstbestimmtheit, die ja sowieso schon eingeschränkt ist, durch keine Arme, keine Beine bei mir, fällt das halt doppelt weg, weil wenn ich selbst das nicht mehr hätte, dass die Leute mich hier zu Hause versorgen können und mein Leben mit mir bestreiten können und mir das noch ein bisschen schön machen können, dann wäre ich halt quasi doppelt gefickt und das macht mich sehr wütend, dieser Gedanke.
2: Ich finde es wirklich krass, Gabor zuzuhören, weil der so eine unglaubliche Power ausstrahlt und gleichzeitig so deutlich macht, dass ja nicht nur die AfD ist, die diesen Angriff auf sein Selbstbestimmungsrecht plant, so, sondern dass diese ganzen geplanten Kürzungen der Großen Koalition gerade wirklich, wirklich bedrohlich sind. In den Shownotes findet ihr eine von den vielen wichtigen Petitionen, die sich gerade gegen die Kürzungen im Bereich Inklusion richten und verbreitet die auch unbedingt.
0: So, und hier sind wir auch schon am Ende der zweiten Episode angekommen. 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
2: Und von mir gibt es auch einen Dank an alle, die mit uns gesprochen haben und auch an alle, die uns ihre Themenwünsche eingesandt haben. Und ich weiß, dass einer dieser Wünsche wahr werden wird.
1: Die nächste Folge findet in 2 Wochen statt und da geht es um Timi den Wal und Ökofaschismus. Also seid gespannt. Bis dahin, alles Gute.
0: Tschüss.
2: Ciao.
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1: Herzlich willkommen zu O-Ton Playback bei Radio Dreieckland. Warum der Spaziergang manchmal Arbeit ist. Die Vortragsreihe Demokratische Planwirtschaft in Zeiten der Klimakatastrophe von Labanda Waga verfolgte das Ziel, ein Panorama realer Alternativen zur marktförmigen Bewältigung der Klimakatastrophe darzustellen und zu diskutieren. In einer demokratischen Planwirtschaft müssen sämtliche Sorgetätigkeiten, auch die, die im emotionalen und räumlichen Nahbereich stattfinden, konsequent als Arbeit gezählt werden. Das klingt erstmal lieblos, alltagsfern und bürokratisch, ist aber eine notwendige Bedingung für einen gesellschaftlichen Neuanfang, der die Bezeichnung ökologisch, feministisch, emanzipativ wirklich verdient. So Heike Lutosch, die am 25. Juni 2025 in der Reihe sprach. Im Folgenden hört ihr den Mitschnitt ihres Vortrags aus dem Susi-Café in Freiburg.
2: Also ich habe erstmal eine kleine Vorbemerkung, die zugleich die Begründung dafür ist, warum mein Vortrag anders als ursprünglich geplant jetzt zwei Teile hat. Als Feministin an einer linken Debatte teilnehmen, die kein explizit feministisches Thema hat, heißt ständig hinterherlaufen, hier etwas flicken, dort etwas gerade rücken, gegenhalten, auf Leerstellen zeigen, erklären, fordern, beharren. Das ist in der Planungsdebatte nicht anders, obwohl sich diese Debatte ansonsten in vielen von anderen linken Debatten unterscheidet. Nämlich unter anderem darin, dass es zwar unterschiedliche Haltungen zu bestimmten Fragen gibt, aber bisher nie so etwas wie Fraktionen oder verhärtete Fronten entstanden sind. Im Gegenteil, die allermeisten Beteiligten sind permanent bereit, sich von ihren Mitdiskutanten und Diskutantinnen sozusagen eines Besseren belehren zu lassen, eine eigene Idee über Bord zu werfen, genau zuzuhören, neue Erkenntnisse zu integrieren, eine Frage ein für alle Mal zu klären und ad acta zu legen oder auch nochmal ganz neu zu stellen. Trotzdem gibt es auch in dieser so freundlich und konstruktiv geführten Debatte immer wieder diese Momente, in denen ich das Gefühl habe, dass mir gar nichts anderes übrig bleibt, als in die Rolle der mahnenden, manchmal auch zornigen Feministin zu schlüpfen und meinen Job zu machen. Hinterherlaufen, flicken, gerade rücken, erklären, beharren. Die Kritik wird übrigens immer äußerst freundlich aufgenommen, aber nur sehr schleppend integriert. Feminismus, Care-Arbeit ist immer noch ein Sonderthema, dem man sich inzwischen immerhin sehr offen und wohlwollend zuwendet. Aber dass zum Beispiel über kybernetische Planungstools oder über linke Anpassungsstrategien, Dark Socialism, linkes Preppertum und solche Sachen, gesprochen wird und automatisch, selbstverständlich, die Frage gestellt wird, was heißt das jetzt für die Care-Arbeit, was bedeutet das für Kinder und Kranke, inwiefern ist das ein Umgang mit dem hierarchischen Geschlechterverhältnis oder auch gerade nicht, das ist doch eher die Ausnahme. Ehrlich gesagt, mit dieser Art von Frust kann ich umgehen. Wenn man schon lange in der Linken ist, dann ist man es einfach gewohnt, dass Ideen lange dauern, bis sie irgendwo ankommen. Und es tut sich ja auch was, wenn auch nur langsam. Ein anderer Aspekt an diesem feministischen Mitdiskutieren in Debatten, die nicht feministisch per se sind, frustriert mich aber inzwischen richtig, richtig doll. Und euer total gutes und interessantes Arbeitspapier hat mir geholfen, diesen Frust auf den Punkt zu bringen, auch wenn das sicher nicht eure Hauptintention war. Der Punkt ist, und das ist überhaupt kein Angriff auf irgendwie einzelne Männer, sozusagen, kein bisschen. Der Punkt, der mir aufgefallen ist und der irgendwie sozusagen in dem Moment wirklich artikulierbar wurde, als ich euer Papier gelesen habe, war, die Männer konstruieren, wir Frauen kritisieren. Die Männer agieren, wir Frauen reagieren. Und das Schöne und Besondere an dieser Debatte, nämlich das gemeinsame Vorausdenken, Modellieren, Durchspielen, geht uns, also den Frauen, auf diese Weise komplett durch die Lappen. Was mich an eurem Papier beeindruckt hat, ist, dass ihr euch darin nicht stundenlang an verschiedenen schon existierenden Beiträgen und Modellen abarbeitet, auch wenn ihr die sicher natürlich also zur Kenntnis genommen habt, sondern ganz frisch und sozusagen von vorne anfangt. Man spürt ein großes Verantwortungsgefühl gegenüber den Adressatinnen und der Sache und ein großes Zutrauen, dass das, was ihr zu dem Thema sagt, einen Unterschied macht. Fast so, als wäret ihr schon Mitglieder des von euch vorgeschlagenen obersten Planungsbüros. Ich meine das nicht sarkastisch. Man spürt einfach den Anspruch, das Problem als Ganzes zu erklären und ja, letztendlich zu lösen. Ich finde diesen Anspruch gut, dabei kommen gute Sachen raus. Für mich beeindruckend war zum Beispiel die Selbstverständlichkeit, mit der ihr das Problem der ökonomischen Planung unmittelbar als eines des politischen Entscheidens und Mitbestimmens auffasst. Das ist in der Planungsdebatte im Moment noch nicht selbstverständlich. Zwar besteht inzwischen Einigkeit darüber, dass ein rein algorithmisches Planen weder denkbar noch wünschenswert ist, aber ausgegangen wird, vor allem in den etwas konkreter ausgearbeiteten Modellen, ganz eindeutig von einer ökonomischen Rationalität. Die demokratische Mitbestimmung ist sehr häufig etwas, worüber man sich dann sozusagen als zweites Gedanken machen will. Also erstmal die Ökonomie und dann hinterher mal gucken, wie man das dann demokratisch hinkriegt. Aber zurück zu eurem Papier. Es kommen also gute Sachen raus und was ist mein erster Impuls? Neid. Und um auf keinen Fall auf diesem wirklich, wie ihr wahrscheinlich alle aus eigener Anschauung wisst, ziemlich doofen Gefühl hängen zu bleiben, habe ich beschlossen, meinen eigentlich schon fertigen Vortrag kurzerhand zum zweiten Teil des Vortrags zu erklären. In diesem zweiten Teil, ich will erstmal kurz sagen, was ich da machen will, möchte ich relativ ausführlich begründen, warum jegliche Care-Arbeit Arbeit ist und auch als solche gezählt werden muss. Es gibt dafür auch einen Anknüpfungspunkt in eurem Papier, also eine solche Stelle, einen solchen eben von mir beschriebenen Moment, in dem meine innere Feministin stramm steht und schon anfängt, den Rotstift zu spitzen sozusagen. Gemeint ist, dass ihr erst, und das können wir nachher gerne diskutieren, so etwas wie Konsumptions- und Nachbarschaftsräte einführt, lobenswerterweise, und ihr dann aber, wenn ich das richtig verstanden habe, ihnen gerade mal so eine Art zuarbeitende Rolle zugesteht. Die Produktionspläne werden nämlich eurer Skizze nach in den Betrieben gemacht und sie werden dann von der Buchhaltung, wie ihr das nennt, abgesegnet. Und die von den Konsumptionsräten ermittelten Bedürfnisse fließen dann erst zum Abgleich, schreibt ihr, also zur nachträglichen Korrektur überhaupt ein. Darüber hinaus sind die Konsumptions- und Nachbarschaftsräte, die in eurem Vorschlag offenbar auch für die nicht institutionalisierbare Care-Tätigkeiten zuständig sind, und das ist der Anknüpfungspunkt zum jetzt zweiten Teil meines Vortrags, also diese Konsumptions- und Nachbarschaftsräte sind, wenn ich das richtig verstanden habe, eigentlich auch keine politischen Organe, sondern höchstens diejenigen, die die unmittelbaren Bedürfnisse abbilden und zur Geltung bringen. In dem eigentlich politischen Entscheidungsprozess kommen sie jedenfalls gar nicht vor und sie entsenden offenbar auch keine Delegierten in den weltweiten Allgemeinen Rätekongress. Ja, als ob es bei diesem Thema sowieso immer nur ums lokale Klein-Klein ginge. Aber bevor ich da jetzt tiefer einsteige sozusagen und sozusagen meinen üblichen Job mache, erlaube ich mir kurz, einfach auch mal so eine ganz große Frage zu stellen und versuchsweise zu beantworten. Und damit komme ich zum ersten Teil meines Vortrags. Und die Frage lautet, wie könnte eine demokratisch organisierte feministische Planwirtschaft aussehen? Und ich habe jetzt, vielleicht, wenn ihr sowas schon mal selber gemacht habt und diskutiert habt, man fängt sofort an zu zeichnen. Und ich habe euch jetzt mal so ganz oldschool so ein Handout mitgebracht. Könnt ihr mal rumgeben. Ich hoffe, ihr könnt meine nicht so besonders gute Schrift lesen. Ich würde, während das rumgeht, also das ist jetzt einfach mal so echt ein bisschen aus der Kalten von mir. Hier sind auch noch mehr, falls es... Hier gibt es noch mehr, wenn ihr wollt. Ja. Vielleicht ein bisschen mehr Licht, geht das? Ich weiß jetzt nicht genau. Naja, muss auch vielleicht nicht sein. Also, ich kann ja schon mal ein bisschen was sagen. Wie gesagt, das ist jetzt nicht eingehend diskutiert mit irgendjemandem. Das habe ich irgendwie relativ vor 2 Tagen mir so ein bisschen ausgedacht. Ganz kurz zur Voraussetzung dieses Modells. Die Produktionsmittel sind vergesellschaftet, Lohn und Geld gibt es nicht mehr. Das ist also schon vorher irgendwie passiert. Und was, wie, für wen und wie viel produziert wird, darüber bestimmen in dieser Gesellschaft nicht mehr der systemische Zwang zur Kapitalakkumulation und auch nicht die anarchischen Kräfte des Marktes, sondern bewusste demokratische Planungsprozesse, deren Ziel die Bedürfnisbefriedigung von Menschen und der Umgang mit der ökologischen Katastrophe ist. Noch weiter kurz zu den Voraussetzungen, die jetzt hier sozusagen gar nicht vorkommen, aber sozusagen vorher passiert sind. Diese demokratischen Planungsprozesse drehen sich ganz abstrakt gesagt darum, Bedürfnisse, materielle Ressourcen und Arbeitskapazitäten unter Wahrung planetarer Grenzen immer wieder so in ein Gleichgewicht, also ein mengenmäßiges, zeitliches, räumliches Gleichgewicht zu bringen, dass auf möglichst nachhaltige Weise mit möglichst wenig Arbeit für alle gesorgt ist. Das heißt auch, dass von der Gesellschaft, die ich mir hier vorstelle, alle Grundbedürfnisse, also Essen, Wohnen, Mobilität, Bildung, medizinische Versorgung, bedingungslos erfüllt sind. Also es gibt sowas wie Universal Basic Services. Genau. Ich würde euch jetzt mal kurz hier einfach mal so ein bisschen durchleiten durch diese. Genau. Also ich gehe aus von den Leuten. Das sind unten, zum einen sind es die Konsumentinnen ganz unten und dann in der Mitte die ArbeiterInnen. Die allermeisten sind natürlich beides gleichzeitig. Die Gruppe der ArbeiterInnen ist also die der KonsumentInnen minus Kinder, Alte, Kranke, Beeinträchtigte und die aus irgendwelchen anderen Gründen gerade nicht arbeiten wollen oder können. Auch Menschen, die schwanger sind oder in Vollzeit ihre selbstgemachten Kinder zu Hause betreuen, sind ArbeiterInnen, dazu später mehr. Das seht ihr daran, dass die Elternschaft ein grünes Dach hat oben und die alles, was grüne Dächer hat, sind Betriebe. Im Mittelpunkt des Modells stehen Bedürfnisse. Das ist jetzt die zweite Zeile von unten sozusagen. Da gibt es eine Grundversorgung, also bekannte Bedürfnisse und neue Bedürfnisse. Jetzt würde ich erstmal die bekannten kurz erklären. Also es gibt ja in der Planungsdebatte gibt so Konzepte, dass man sozusagen, das ist sowas wie so ein General Catalog, sowas wie so ein Amazon in sozialistisch gibt, wo jeder einzelne Mensch alles anklickt, was er oder sie so braucht. Und da habe ich mich an anderer Stelle schon mal drüber lustig gemacht, weil ich das irgendwie für Quatsch halte. Natürlich ist bekannt, auch heute schon, wie viel Menschen, was Menschen so brauchen. Also brauchen eine Wohnung, ein Dach über dem Kopf und gesundes Essen und eine medizinische Versorgung und gutes Trinkwasser und so weiter. Also da gibt es eigentlich nicht so viel. Der untere Teil ist ja Bedürfnisse ermitteln, der obere Teil ist Bedürfnisse erfüllen. Also in diesem unteren Bereich Bedürfnisse ermitteln kann man viel auf Statistik zurückgreifen und auf Erfahrungswissen. Das ist jetzt links unten sozusagen, da, wo es um die Bedürfnisvermittlung geht. Also jetzt machen wir mal das Beispiel. Ich habe jetzt mal ein Beispiel, also das ganze Beispiel Kinder bekommen, als einen natürlich gesellschaftlich ausgesprochen relevanten Bereich. Da weiß man dann, es gibt ungefähr 100 Neugeborene im Jahr in diesem Bezirk. Davon sind 12 Risikoschwangerschaften, also brauchen wir, das ist einfach Erfahrungswissen und Statistik, 15 Notkaiserschnittsets. Zum Beispiel. Oder wir wissen, es gibt immer wieder Stau, wenn mehrere Schwangere gleichzeitig entbinden wollen. Wir brauchen ein Geburtshaus in diesem Bezirk. Und jetzt mal weiter mit dem Geburtshaus. Bauen tut dieses Geburtshaus, also dann gibt es diesen sozusagen diese konkretisiertes Bedürfnis. Wir brauchen ein Geburtshaus. Bauen tut das natürlich ein Baubetrieb links oben. Planen im nicht architektonischen Sinne ist das in meinem Modell jetzt der Planungsrat Bau. Und der fragt sich solche Sachen, wo soll das Ding eigentlich stehen? Wie groß muss das werden? Ist das aus Holz oder aus Stein? Wie soll das eigentlich innen aussehen? Was brauchen wir da? Und so weiter. Man soll es idealer

Also der Plan, diese Planungsräte sind sozusagen die, die verteilen, Ressourcen verteilen, Aufträge erteilen, organisieren, kommunizieren, vermitteln, sicher auch entscheiden auf irgendeine Weise. Aber die Bau- oder die einzelnen Betriebe sind selbst organisiert. Also sie kriegen sozusagen Anfragen wie heute freie selbstständige Leute. Könnt ihr das machen? Wir brauchen das und das. Kriegt ihr das in der Zeit hin? Und die setzen sich als Kollektiv zusammen und fragen sich, ob sie das hinkriegen. Das davon, von dieser genau Vermittlungsarbeit, und haben wir denn jetzt überhaupt genug Holz dafür und wo kriegen wir das eigentlich her und so weiter. Von dieser Vermittlungsarbeit auf dieser sehr simplen Ebene kann ganz viel algorithmisch passieren. Das habe ich mir sagen lassen von Leuten, die sich mit solchen Sachen gut auskennen. Das ist, glaube ich, nicht trivial, aber es ist auch überhaupt nicht unmöglich, sozusagen. Sowas, das wird ja heute auch noch, auch schon ganz viel innerhalb von großen Betrieben gemacht und so weiter, diese Art von Planung. Also die Räte sind sozusagen für die menschliche Kommunikation und für bestimmte schwierige Entscheidungen, die nicht algorithmisch getroffen werden, zuständig und für so eine Art, die haben so eine Vermittlerfunktion. Dann gibt es noch, was habe ich jetzt noch nicht gemacht, den Bezirksrat, das ist so ein übergeordneter Rat, in den natürlich auch wieder die einzelnen Planungsräte Delegierte entsenden. Die Delegierten sind auf Zeit gewählt und haben auch unter Umständen ein imperatives Mandat, also sowas wie Berufspolitiker oder so gibt es nicht. Es gibt halt so Art Experten in den Räten. Genau, und natürlich wird im Bezirksrat, da werden dann, der oder der ist dafür zuständig letztendlich. Genau, jetzt nochmal ganz kurz, was ist der Bezirksrat? Der kommuniziert zum Beispiel planetare Grenzen von weiter oben. Das wird euch Walter nächstes Mal dann erzählen, wie das sowas funktionieren kann, dass man tatsächlich planetare Grenzen festsetzt und die auf pro Kopf runterrechnet zur Not. Und für diese Art von Kommunikation wäre der Bezirksrat zuständig. Und der ist auch so eine Art Vertreter für das große Ganze, also für die Reserven, für die Zukunft, für alles, was so im Alltagsgeschäft sozusagen hinten runterfällt normalerweise, wenn es einfach nur um Bedürfnisse geht, die es schon gibt. So. Ich bin mal gerade, ob ich was vergessen habe. Genau, die andere Seite ist so ein bisschen. Da geht es halt um Bedürfnisse, die neu sind, die überhaupt noch nicht in dieser Gesellschaft vorkommen. Und da ist der Ermittlungsprozess ein ganz anderer oder ein bisschen komplizierterer. Da gibt es so eine Art digitales Tool, was ich mir eben gerade nicht vorstelle wie ein Katalog, wo man nur ankreuzen muss, sondern wo es so eine Art Freitexteingabe gibt, also wo man sozusagen auf eine sehr organisierte, institutionalisierte Weise Bedürfnisse, Probleme, Fragen, Vorschläge sozusagen einbringen kann und dann gibt es eine öffentliche Debatte darüber und dann kommt idealerweise so eine Liste, konkretisierte Liste raus. Also wenn es in diesem digitalen Tool immer wieder in den Eintrag irgendwie ist Geburtshilfe, um mal bei dem Beispiel zu bleiben, eine ziemlich gewaltsame Angelegenheit in großen Teilen noch, also auch in dieser befreiten Gesellschaft, weil nicht alles auf einmal sich verändern kann. Also es gibt sowas wie Gewalt in der Geburtshilfe. Und das kommt immer wieder vor und dann gibt es eine öffentliche Debatte darüber. Und dann kann rauskommen als Bedürfnis sowas wie erstmal ganz low level, wir brauchen eine Umfrage unter Frischentbundenen. Wir müssen gucken, was da los ist als Gesellschaft. Das müssen wir uns genauer angucken. Und da wäre natürlich der Planungsrat Gesundheit mit beteiligt und ganz rechts vielleicht auch ein Forschungsbetrieb, der sich mit solchen Sachen auskennt, wie man sowas, solche Erhebungen dann macht. Also die rechte Seite ist sozusagen die sehr viel kompliziertere, sehr viel interessantere. Und ihr könnt jetzt, jetzt hoffe ich, dass ihr so ungefähr einen Überblick habt, wie ich mir das so vorstelle. Ich bin gespannt nachher, was ihr dazu sagt. Die Frage, die euch sicher jetzt, sich euch vielleicht aufdrängt, ist, was ist denn daran jetzt eigentlich feministisch? Außer, dass ich jetzt ein Beispiel die Geburtshilfe aus der Care-Arbeit im weitesten Sinne genommen habe. Ja, feministisch ist vor allem erstmal die Gleichstellung von Produktions-, Care- und Kulturarbeit, und zwar die konsequente Gleichstellung. Also ich habe die zwar noch einzeln benannt, die Übergänge können ja auch fließend sein, aber so weit, dass eben auch sowas wie Eltern,

0: Kinder sein als Arbeit wirklich wie in so einem Betrieb erstmal gezählt wird. Dazu gleich mehr im zweiten Teil. Dann ist sicherlich auch feministisch die politische Mitbestimmungsmöglichkeiten für alle Nichtarbeiterinnen oder für ArbeiterInnen in ihrer Rolle als KonsumentInnen. Also das ist das, was ich bei euch jetzt erstmal so bemängelt habe, dass es da kein wirklich institutionalisiertes Verfahren gibt, wie die da in diesen politisch-ökonomischen Entscheidungsprozess rein agieren können. Nochmal zu diesem Verhältnis von bekannten und unbekannten Bedürfnissen. Das wäre sozusagen so eine Art gesellschaftliche Grundentscheidung. Sowas wie diese 70% materielle Bedürfnisse, Grundbedürfnisse halten wir für unkompliziert. Also, wobei mir klar ist, dass das natürlich ein Riesenakt wäre, das für die ganze Weltbevölkerung hinzukriegen und so weiter. Aber es geht. Es ist ganz ein. Also letztlich ist es nicht schwer. Und hier geht es auch, das ist auch nicht der Bereich, wo es um individuelle Bedürfnisbefriedigung geht. Also ob es jetzt irgendwie dieses Jahr mehr Auberginen oder Zucchini gibt und wer da irgendwie welche Vorlieben hat, sorry, das interessiert nicht. Sozusagen, wir brauchen alle frisches Obst und Gemüse und zwar auf der ganzen Welt. So. Und es gibt Bereiche, also in dem Wissen würde man das als Gesellschaft entscheiden, die viel, viel mehr Kraft, Gedankenkraft und viel, viel mehr Ressourcen auch erstmal brauchen. Die ganze Landwirtschaft muss neu organisiert werden, die Mobilität muss neu organisiert werden. Care-Arbeit muss völlig neu organisiert werden. Das ist ja immer so der Bereich, wo es immer so heißt, das ist irgendwie an sich gut und der Kapitalismus macht es nur schlecht. Das halte ich für falsch. Da ist ganz vieles im Argen, also siehe Gewalt in der Geburtshilfe, da muss man irgendwie ganz neu ran. Das Verhältnis zur Natur, das hat ja Samia letztes Mal, glaube ich, sehr stark gemacht. Muss völlig neu gedacht werden. Und das ist der Bereich, dieser rechte Bereich, in dem ich das gerne sozusagen institutionell verankern würde. Also, und das war das, was für mich neu war und was für mich das Gute war, das wirklich auch mal mich so zu trauen, das so aufzuschreiben, zu sehen. Ich finde oder ich glaube, dass um diese Art von gesellschaftlicher Veränderung hinzukriegen, die nach den eigentlichen großen Veränderungen überhaupt erst anfangen muss, muss man das irgendwie institutionalisieren. Also aus meiner Sicht ist es feministisch, diese Veränderungsarbeit als Teil der ökonomisch-politischen Planung zu verankern. Und zwar ganz, ganz mit ganz klaren Strategien, Tools, ja, sozusagen Instrumenten. Also letztlich geht es darum, als Gesellschaft in einer irgendwie geregelten Weise rauszufinden, worauf kommt es uns eigentlich an? Oder also runtergebrochen, was für eine Art von Geburtshilfe wollen wir eigentlich haben? Und genau diese Fragen, damit genau diese Fragen nicht wieder an der AG Feminismus oder ein Ethikrat oder sonst was ausgelagert werden. So, das war das Ergebnis erstmal meines ersten Teils. Jetzt würden wir auf eine ganz andere Ebene gehen, wenn ihr noch könnt. Und ich könnte immerhin, ich spare mir jetzt einen künstlichen Übergang, ich kann immerhin den Finger drauflegen, wo wir jetzt dann sind, nämlich genau bei diesen Elternschaften. Also nicht direkt bei den, aber als Beispiel sozusagen. Ganz, ganz andere Ebene jetzt. Soll ich noch weitermachen oder braucht ihr mal Pause oder? Also, der zweite Teil heißt, so wie es auch angekündigt war, Care in einer demokratischen Planwirtschaft oder warum der Spaziergang manchmal Arbeit ist. Was ich jetzt vorhabe, ist, euch eine zentrale feministische Forderung in Bezug auf Care-Arbeit und eine postkapitalistische, emanzipative, geplante Gesellschaft vorzustellen und dann ganz klassisch zu versuchen, das als These, als Forderung zu verteidigen. Und zwar gegen Einwände, die ich immer mal gehört, vielleicht auch eher rausgehört habe. Feministinnen werden in diesen Debatten nämlich häufig nicht offen kritisiert und das ist eigentlich voll schade. Also ich würde deswegen diese Einwände, von denen ich weiß, dass sie irgendwo da draußen sind, einfach ranzitieren und wenn mir das leicht fällt, sie kurz widerlegen. Aber vor allem interessieren mich natürlich die Einwände, die nicht so leicht zu widerlegen sind. Es gibt da so ein paar Knackpunkte in der Frage, die ich euch gleich erst vorstellen werde, wo es kompliziert wird. Und das ist ganz spannend. Das sind dann interessanterweise immer Fragen, die gar nicht auf Care-Arbeit beschränkt sind, sondern die ganze Gesellschaft betreffen. Um jetzt einfach gleich mitten reinzuspringen, die Forderung lautet: In einer befreiten Gesellschaft müssen sämtliche Sorgetätigkeiten, auch die, die im emotionalen und räumlichen Nahbereich stattfinden, konsequent als Arbeit gezählt werden. Jetzt kurz zur Konkretisierung erstmal dieser These: Was meine ich mit befreite Gesellschaft? Das hatte ich schon gesagt: Kein Geld, kein Privateigentum an Produktionsmitteln, keine Lohnarbeit. Diese Gesellschaft, das hatte ich glaube ich noch nicht gesagt, zeichnet sich auch dadurch aus, dass so Dinge wie Essen und Schlafen und Zugehörigkeit und Bestätigung, sich ausruhen, wohnen, Spaß haben und die entsprechenden Sorgetätigkeiten, die dafür notwendig sind, nicht mehr wie im Kapitalismus bloßes Mittel zur Reproduktion der Arbeitskraft sind, sondern immer auch Selbstzweck. Also auch in einer befreiten Gesellschaft sind sie in gewisser Weise Mittel, dieses sich ausruhen zur Reproduktion der Arbeitskraft, aber immer auch Selbstzweck. Hoffentlich. Jetzt weiter in der Konkretisierung, was meine ich eigentlich mit Sorgetätigkeiten, die im emotionalen und räumlichen Nahbereich stattfinden? So sehr bestimmte heute familiäre Sorgetätigkeiten in einer nicht-kapitalistischen Zukunft vergesellschaftet werden können, ich bleibe jetzt mal beim hoffnungsvollen Indikativ, also um nur ein Beispiel zu nennen, es wird öffentliche Kantinen geben, sodass Einkaufen und Kochen eher so eine Art Hobby werden darf und nicht diese nervige, zeitaufwendige Arbeit, die man jeden Tag machen muss, jeder Einzelne für sich oder jede Einzelne. So sehr wird es weiterhin meiner Meinung nach Sorgetätigkeiten geben, die außerhalb von Gruppen stattfinden können und vielleicht sogar müssen. Dazu gehört zum Beispiel alles, was mit dem Bereitstellen einer kontinuierlichen Bindung und Geborgenheit für Säuglinge und Kleinkinder zu tun hat. Sowas kann man nicht im Kollektiv machen, ist meine Meinung. Man könnte diese Art von Sorgetätigkeiten vielleicht auch nicht institutionalisierbare Care-Arbeit nennen. Gemeint sind auf jeden Fall jene Arbeiten, die heute unbezahlt im familiären Nahbereich verrichtet werden, minus all die notwendigen Tätigkeiten, die sich irgendwie ins Öffentliche auslagern lassen. Also Kantinen, Wäschereien und auch ein ganz enormer Faktor, die ganze Orga-Arbeit, die heute am Kinderabend dranhängt, die Kinder zum Schwimmunterricht anmelden und lauter so Kram. Immer konkurrenzgetrieben mit anderen Eltern und so. Da gibt es ganz viel, was sozusagen sehr wohl kollektiviert werden kann, aber eben nicht alles. Und dieser Bereich wird durch die Subtraktion zwar kleiner sein als heute, aber keineswegs klein, würde ich mal behaupten. Nach Berechnungen der Arbeitssoziologin Gabriele Winker, die hier in Freiburg, glaube ich, sogar sitzt, entfallen heute 56% der insgesamt geleisteten Arbeiten in Deutschland auf unentlohnte Care-Arbeit. 56% unentlohnte Care-Arbeit der ganzen Arbeit, also mit der Entlohnten und allem. Und vielleicht wären es aufgrund dieser Auslagerungen ins Öffentliche der möglichen in einer befreiten Gesellschaft nur noch 30%, ist jetzt so voll aus dem Bauch raus, aber immer noch ganz schön viel. Also es geht in der These um körperliche, emotionale und organisatorische Sorgetätigkeiten für Kinder und für kranke, beeinträchtigte und alte Menschen sowie um Hausarbeit, ums Putzen, ums Aufräumen, Wäsche waschen etc. Vielleicht Wäsche waschen kann man auch wieder durchstreichen. So. Also diese Arbeiten meine ich. Was meine ich jetzt mit als Arbeit zählen? Diese Formulierung hat zwei Aspekte. Zum einen den, dass Sorgetätigkeit Arbeit ist. Einfach ganz normale Arbeit, nicht Liebe, nicht Leidenschaft, nicht das Beispiel dafür, dass Freiwilligkeit und Arbeit sich nicht ausschließen. Schon gar nicht travail attraktiv, sondern einfach nur Arbeit. Dass Sorgearbeit erfüllend sein und Spaß machen kann, ist kein Gegenargument. Es gibt auch andere Arbeiten, die Spaß machen und für die kriegt man zum Teil richtig viel Kohle. Der zweite Aspekt ist der des Zählens, der jedenfalls auf der technisch-praktischen Ebene, zur politisch-moralischen Ebene später mehr, weniger kompliziert ist, als viele Männer glauben. Oder ja, meistens sind es Männer, die das irgendwie sagen, hä, wie soll das denn gehen mit dem Zählen? Also ich würde vorschlagen, als Arbeit einer Person erfasst, dokumentiert, gezählt, wird einfach die Zeit, in der diese Person die Hauptverantwortung für die Sicherheit und das Wohlergehen der umsorgten Menschen trägt. Das wird auch unausgesprochen überall praktiziert. Also man teilt sich einfach rein als Eltern. Man sagt, jetzt bist du zuständig. Ich esse zwar noch mit Abendbrot, aber ich habe jetzt schon frei. Sozusagen, so habe ich das jedenfalls gemacht, so haben wir das gemacht. Also gezählt werden wird sozusagen die Zeit und nicht das kuscheln, sozusagen. Einfach die Zeit, die man zuständig ist. Das ist eigentlich ganz einfach. Und davon abgesehen gibt es im institutionellen Sorgebereich genügend, auch schon jetzt genügend Konzepte von Bereitschaftsdiensten, die dafür sorgen, dass zum Beispiel das nächtliche Aufpassen auf den schlafenden Säugling nur ein Drittel oder zur Hälfte oder was auch immer als Arbeitszeit gezählt wird. Also auch das lässt sich ganz einfach lösen. Ließe sich ganz einfach lösen. Also nochmal konkretisiert und zusammengefasst, sich 2 Wochenenden im Monat um seinen dementen Vater zu kümmern, den Mitbewohner mit Diabetes bei allen Aspekten der Krankheitsbewältigung zu unterstützen oder die 3-Jährige von der Kita abzuholen, also die 3-Jährige der Nachbarin von der Kita abzuholen und den Nachmittag mit ihr zu verbringen, wäre in der befreiten Gesellschaft Arbeit, also Zeit, die ich von der Arbeitszeit abziehen könnte, die von einer Person in meiner Altersklasse im Allgemeinen erwartet wird. Und ihr seht schon, eine Arbeitserwartung braucht man dafür schon, in gewisser Weise, damit es irgendwie zieht. Jetzt kommen meine Argumente für die These. Mein erstes Argument wäre, also für diese These, auch diese Art von Sorgearbeit muss als Arbeit zählen, auf irgendeine Weise. Das erste Argument ist, dass nur so verhindert werden kann, dass Frauen auch in einer befreiten Gesellschaft weiterhin wesentlich weniger disposable time, wie Marx das nennt, haben als Männer. Im Jahr 2022 arbeiteten Frauen in Deutschland aufgrund der unbezahlten Care-Arbeit 69 Stunden mehr als Männer. Und zwar im Jahr. Und im ersten Moment dachte ich so, oh, ist ja gar nicht so viel. Im Jahr 69 Stunden mehr. Und dann habe ich gedacht, 69 Stunden weniger zum Träumen, Füße hochlegen, feiern gehen, Freundinnen treffen. 69 Stunden weniger als Männer. Also ich will jetzt nicht so rumketzen hier, aber es ist schon ganz schön viel. Also mein Argument lautet, wenn man von Anfang an verhindern will, dass dieses Problem mit in die neue Gesellschaft geschleppt wird, dann muss man dafür sorgen, dass diese Mehrarbeit ganz materiell zu Buche schlägt. Gegen dieses Argument gibt es 2 Einwände, die alles andere als trivial sind. Der erste Einwand ist, eine befreite Gesellschaft, in der Arbeit nicht freiwillig ist, ist keine. Also ich habe ja diese Arbeitserwartung schon jetzt irgendwie in den Raum gestellt und dann heißt es sofort, dann ist das keine befreite Gesellschaft. Also die Formulierung einer allgemeinen Arbeitserwartung, die hieß so irgendwie, jede gesunde erwachsene Person muss xy Stunden die Woche arbeiten, die ja die Voraussetzung dieser schönen Lösung des Mitzählens der Care-Arbeit wäre, ist an sich schon so autoritär, so der Einwand, dass man so etwas auf jeden Fall verhindern muss, ganz zu schweigen von dem Überwachen und Kontrollieren, das im Erheben, Dokumentieren und Zählen von individuellen Arbeitsstunden liegt, Arbeitszeiten liegt. Mein Gegenargument ist, eine Arbeitserwartung ist noch lange kein Arbeitszwang, der tatsächlich aus meiner Sicht radikal abzulehnen ist. Und zwar sowohl in der punitiven, also strafenden, als auch in der erpresserischen Form. Also wie DDR wurde gestraft, BRD müssen wir ja nicht sagen. Wird man sowieso erpresst letztendlich als Lohnarbeiter. Auch jede Art von gerechter Kopplung von Konsumberechtigung an geleistete Arbeitszeit, wie Marx das vorschlägt, und auch zum Beispiel auch die Initiative Arbeitszeitberechnung, ist natürlich ein bisschen das Gegenteil von jeder nach seinen Fähigkeiten, jedem nach seinen Bedürfnissen. Also auch da wäre ich gar nicht dabei, irgendwie zu sagen, wer mehr arbeitet, kriegt mehr Konsumberechtigung oder so. Aber auch soziale Sanktionen, wie sie manchmal von Linken vorgeschlagen werden, sowas wie moralische Ächtung und Ausschluss, sind für Menschen alles andere als harmlos und deswegen aus meiner Sicht entschieden abzulehnen. Aber die Rückfrage ist natürlich berechtigt. Was soll das denn sein? Eine Arbeitserwartung, die nicht sanktionsbewehrt ist. Wie soll das gehen? Die Antwort ist, ich weiß es nicht. Aber weil man diese Art von Arbeitserwartung braucht, um der Ausbeutung von Frauen durch Männer und vielleicht auch von Handarbeiterinnen durch Kopfarbeiterinnen ein Ende zu setzen, wird es höchste Zeit, sich darüber Gedanken zu machen. Also hier gibt es einen allgemeineren Punkt, da hatte ich ja vorhin gesagt, es gibt dann so ein paar Punkte, die gelten gar nicht nur für die Sorgearbeit. Im Grunde geht es um so eine nicht autoritäre Verbindlichkeit. Wie kriegt man das hin? Und das ist tatsächlich ein zentrales Thema für die befreite Gesellschaft insgesamt. Da geht es um alternative Rechtssysteme, darum, wie committen wir uns da und unter welchen Prämissen und so weiter. Also meine These ist, oder mein Argument ist, weil das für die Geschlechtergerechtigkeit so zentral ist und vielleicht auch aus klassenpolitischen Gründen wichtig wäre, also alle, die wissen, dass Arbeit auch ganz schön wehtun kann, finden das Konzept der Freiwilligkeit von Arbeit und das ganze Travail-Attraktiv-Modell absurd. Also wenn man mit Leuten redet, die wirklich zum Beispiel sehr körperlich arbeiten müssen, die finden das auch völlig absurd, die Vorstellung. Also genau um diese Art von, ich weiß nicht, ob Ausbeutung nicht im strengen marktischen Sinne jetzt, aber diese Art von Ausbeutung zu verhindern, braucht man eine allgemeine Arbeitserwartung. Und zwar in nicht autoritärer und trotzdem verbindlicher Form. Das ist sozusagen eine Aufgabe, die ich formuliert habe. Es gibt noch einen Einwand gegen dieses Argument mit der Arbeitserwartung. Die ungleiche Verteilung der Care-Arbeit zwischen Männern und Frauen ist ein kulturelles Problem, das sich nicht so einfach mit einer materialistischen Lösung beheben lässt. So, das ist dann dieses ganze Argument, die Sozialisierung ist so, dass Frauen sich für Bindung und Beziehungen zuständig fühlen und Männer sollen nach Autonomie streben und das geht ganz tief in die Subjektkonstitution hinein, das bestimmt unsere Wünsche und unsere Träume, unsere Selbstbilder. Das heißt, wie die Freundinnen und Freunde der klassenlosen Gesellschaft das damals vor ein paar Jahren mal formuliert haben, es braucht lange kulturrevolutionäre Prozesse, bis dieses, dass die Männer sich nicht um die Care-Arbeit oder weniger um die Care-Arbeit kümmern, bis das sich erledigt hat sozusagen. Heute gibt es auch noch den Vorschlag, man solle doch in einer befreiten Gesellschaft Gleichstellungsbeauftragte berufen und Quoten. Da denke ich so, nee, also da mache ich nicht mit, wenn das noch nötig ist, sozusagen. Mein Gegenargument gegen dieses wirklich auch wiederum nicht so ganz triviale, gegen diesen nicht so ganz trivialen Einwand ist, es gibt Bereiche, in denen das so ist, dass es so wirklich eine kulturelle Prägung gibt, die sich nicht so einfach so wegorganisieren lässt. Aber meine These ist, dieser Bereich gehört nicht dazu. Denn wäre tatsächlich eine echte materielle Gleichstellung der Care-Arbeit gewährleistet, dann würde das meiner Meinung nach sehr schnell dazu führen, dass Männer mindestens so viel Care-Arbeit übernehmen würden wie Frauen. Denn das Nichtverrichten von Care-Arbeit ist, wenn man sich stattdessen 69 Stunden mehr oder weniger an blauen Lenz machen kann, etwas sehr Vorteilhaftes, ein Privileg, das in letzter Instanz häufig auch mit Gewalt durchgesetzt wird. Wenn man aber statt Care-Arbeit im nahen Wohnumfeld zu übernehmen, entsprechende Stunden mehr Fahrräder montieren, Knie operieren oder Solaranlagen bauen muss, dann wird auch Männern sehr schnell auffallen, dass Care-Arbeit zwar nicht unbedingt schöner, leichter und besser als andere Arbeit ist, aber eben auch nicht schlechter, dass sie wie jede Arbeit auch ihre Vorteile hat. Zum Beispiel den, dass man sie im Schlafanzug verrichten kann, dass man öfter lachen muss und dass man, das ist wirklich ein großer Vorteil an dieser Art von Arbeit, dass man alles andere als austauschbar ist. Und selbst wenn die Männer aus irgendwelchen altgesellschaftlichen Bornierungen heraus diese Arbeit trotzdem seltener verrichten würden, was wäre daran eigentlich so schlimm? Denn das eigentliche Problem ist doch nicht die ungleiche Verteilung einer bestimmten Form von Arbeit, sondern die ungleiche Verteilung der Mußestunden. Also mein allgemeinerer Punkt wäre, der hier wieder auftaucht, beim Nachdenken über eine befreite Gesellschaft ist es sehr wichtig, die Kulturalität bestimmter Probleme nicht zu überschätzen, so wie in diesem Fall, das ist meiner Meinung nach eine Überschätzung, aber finde ich die Kulturalität bestimmter anderer Probleme, ich sage nur Autofahren, auch nicht zu übersehen. Also das ist so ein Punkt, wo ich sagen würde, ui, da habe ich Respekt vor, das reicht wahrscheinlich noch nicht mal alle Autos abzuschaffen, um diesen Impuls irgendwie in den Griff zu kriegen. Wisst ihr, was ich meine? Stichwort Petromaskulinität und so weiter. Also das ist wirklich ein tief sitzendes kulturelles Ding, was man auch auf so eine Weise behandeln muss. Aber nicht die Verteilung von Care-Arbeit, meiner Meinung nach. So, jetzt zu meinem zweiten Argument. Warum diese Art von Arbeit als Arbeit zählen sollte. Nur wenn man das macht, so mein Argument, ist eine realistische gesamtgesellschaftliche Planung und Bilanzierung überhaupt möglich. In einer Planwirtschaft, also wo es ja, wie ich schon vorhin gesagt habe, um die Deckungsgleichheit von Ressourcen, Arbeitskapazitäten und Bedürfnissen geht, braucht man einen möglichst genauen Überblick. Wie viel Arbeitskapazität ist eigentlich insgesamt vorhanden? Welche Arbeiten kosten wie viel Zeit? Es gibt dann nicht mehr dieses permanente, sehr flexible Einsaugen und Ausstoßen, das ist so ein Marx-Zitat von Arbeitskraft. Es gibt keine Reservearmee, es gibt keine autoritär durchgesetzte Schließung der Poren des Arbeitstages. Also diese autoritäre Art, Arbeit so einzusaugen, wie man sie gerade braucht, das gibt es dann natürlich nicht mehr. Und deswegen umso wichtiger ist es, dass man ganz genau einen Überblick darüber hat, was ist, wie viele Arbeitskapazitäten haben wir eigentlich als Gesellschaft. Außerdem ist der Zweck der Planung von Arbeit in einer nicht kapitalistischen Gesellschaft ja nicht nur die Deckungsgleichheit, sondern auch sowas wie gesamtgesellschaftliche Überlastung zu vermeiden oder monotone, ungesunde Arbeit zu vermeiden. Oder auch schnell arbeiten müssen, ist oft was ganz Schreckliches. Also es geht gar nicht nur um Effektivität. Also wenn man das nicht macht, diese nahe Care-Arbeit als Arbeit zählen, dann wird immer eine große Unbekannte mitgeschleppt in der Kalkulation letztendlich, in der Planung. Also wie gesagt, jetzt 56% und seien es dann irgendwann nur noch 30%. Der Einwand, den ich dagegen so raushöre, ist oft: Aber würde dann die nominelle Arbeitszeit nicht eher gleich bleiben oder sogar steigen? Wäre das nicht schlecht sozusagen fürs Narrativ, dass wir dann, also das Narrativ geht ja so, wir müssen alle weniger arbeiten. Das habt ihr ja realistischer und tollerweise in eurem Papier auch schon komplett zerlegt. Fand ich eine total gute Stelle, wo ihr sagt, na, wenn man wieder irgendeine Form von Landwirtschaft machen will, die irgendwie was mit Anerkennung von Natur als eigenem Zweck oder so hat, dann wird da wieder mehr menschliche Arbeit reinfließen, also auch aus ökologischen Gründen, ist so dieses Versprechen mit weniger Arbeiten, ja, naja, irgendwie eigentlich ein Quatsch. Und ist klar, wenn man die Sorgearbeit plötzlich mit dazu zählt, wirklich, dann klingt das erstmal ganz schön viel. Gesamtgesellschaftlich nominell wäre das viel, für Männer wäre es auch real mehr, nämlich genau 34,5 Stunden mehr im Jahr zu arbeiten. Allgemeinerer Punkt: Beim Nachdenken über eine befreite Gesellschaft ist es wichtig, sich klarzumachen, welche Themen gut fürs Narrativ sind, also so eine Art von Mobilisierungskraft haben, und welche erstmal nicht so. Und diese zähle ich tatsächlich dazu. Also wenn man sagt, wir müssen die Sorgearbeit mitzählen, dann hat das so diesen dummen Nebenaspekt, dass es wirklich viel mehr Arbeit wäre. Aber allgemein gesagt, man muss sich klar machen, was gut, was Mobilisierungskraft hat und was nicht. Und das vor allem, um zu vermeiden, dass man über die Sachen, die nicht so anschlussfähig sind, gar nicht erst nachdenkt. Das ist irgendwie so eine ganz große Gefahr in dieser Debatte. Also so, ich sage nur das Beispiel Abschaffung der Kleinfamilie. Damit könnte man heute garantiert nicht irgendwie irgendeinen Hund hinterm Ofen vorholen. Damit sollte man nicht agitieren gehen. Und das heißt noch lange nicht, dass man darüber nicht in der Linken langsam mal nachdenken sollte. So, und das gut zu trennen, sozusagen, das finde ich wichtig. Mein drittes Argument, könnt ihr noch? So, ich bin gleich fertig. Ganz schön viel. Sorry. Das dritte Argument für die Einbeziehung der Care-Arbeit als Arbeit: Nur so kommt diese Arbeit, also diese nahe Care-Arbeit, auf gesellschaftlicher Ebene auch qualitativ in den Blick. Obwohl diese Sorgearbeit im emotionalen Nahbereich vielleicht weiter in den privaten vier Wänden der Menschen stattfindet, ist sie als Teil der gesellschaftlichen Gesamtrechnung auch qualitativ von gesamtgesellschaftlichem Interesse. Also sie wird quantifiziert, mitgezählt und insofern ist es auch sofort, steht sie qualitativ plötzlich sozusagen im Rampenlicht. Sie wird als Arbeit radikal entprivatisiert, problematisiert, diskutiert, umorganisiert. Eventuell auch neu erfunden. Das ist ein bisschen der Bereich, den hier unten rechts, den ich meinte. Also endlich fragt man sich dann auch als Gesellschaft, muss das eigentlich so sein? Müssen Frauen Fenster putzen und von Leitern runterfallen? Kann man da nicht irgendeine andere Möglichkeit finden? Oder müssen, genau, Eltern ihre Kinder zum Geigenunterricht selbstständig anmelden? Oder gibt es da andere Möglichkeiten? Also so diese ganze, oder muss Geburtshilfe so sein, wie sie ist und so weiter. So auch so ganz schwierige, schwammige Sachen können dann ganz anders von der Gesellschaft in Blick genommen werden. Also zum Beispiel sowas wie die kulturelle Obdachlosigkeit von Menschen in der Pubertät oder in den Wechseljahren. Es gibt so ganz, wie können Kinder mitbestimmen? Wie soll eigentlich Sterben aussehen? Das sind alles so Fragen, die ganz anders in Blick kommen. Und zwar durch die Quantifizierung, meine These. Der Einwand, den ich dagegen höre, sozusagen in der Luft liegen sehe, höre, lautet, ist das nicht ein bisschen übertrieben? Geht es während einer radikalen gesellschaftlichen Transformation nicht erstmal um medizinische Versorgung, darum, dass es genug Lebensmittel und Trinkwasser gibt, also ums Überleben? Und du willst über Pubertät und Wechseljahre reden? Mein Gegenargument lautet, das wäre ein Albtraum. Es gäbe tatsächlich die Gelegenheit zu einer radikalen und progressiven Gesellschaftsveränderung und heraus käme ein technokratisch genauso wie im Kapitalismus nur besser. Habe ich öfter gehört schon. Und da würde ich sagen, nee, nicht besser, ganz, ganz anders. Und das sind die, Zitat, feinen spirituellen Dinge von Walter Benjamin, die schon im Kampf selbst zugegen sein müssen, aber nicht, wie er schreibt, Zitat, als Vorstellung einer Beute, die an den Sieger fällt, Zitat Ende, also nicht als aufgeschobene Belohnung, nicht als entbehrliches Nice to have, sondern, Zitat, sie sind als Zuversicht, als Mut, als Humor, als List, als Unentwegtheit in diesem Kampf lebendig. Und der allgemeinere Punkt für die gesamte Gesellschaft, befreite Gesellschaft ist, dass wir, glaube ich, sowas wie so einen Maximalismus der feinen und spirituellen Dinge brauchen. Bis dahin vielleicht erstmal.
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0: Hallo zur heutigen Sendung Soundtastic. Ich habe hier noch zwei Gäste mitgebracht. Sagt auch mal Hallo.
1: Hallo.
0: Genau, zum Start des Wochenendes habe ich euch ganz viel unterschiedliche Musik mitgebracht. Das war jetzt ein bisschen Hip-Hop zum Start mit Rock Marciano History von 2017 und Element of Styles All Natural. Und jetzt kommt ein bisschen was Verrücktes als nächstes. Erstmal zwei Lieder. Ihr dürft gerne die Sprachen raten. Viel Spaß mit der Musik.

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1: So, als nächstes habe ich euch was von Komodo mitgebracht, nämlich zwei Lieder, Daytona und Wish, eine meiner Favorite Bands aus den letzten paar Jahren, eigentlich schon länger. Lohnt sich auch mal ein bisschen mehr reinzuhören, aber jetzt erstmal zwei Lieder von Komodo.

So, das war Commodore und als nächstes kommen ein paar ganz durchgemischte Lieder. Alles ein bisschen elektronisch, alles eher entspannt bis auf zum Ende hin. Da geht es nochmal ein bisschen mehr ab. Viel Spaß mit der Musik.

So, das war Fago Devianti mit von Gold Hard Fist Taste of Butter. Geht ganz gut ab. So, wir sind schon wieder am Ende der Sendung angelangt. Und jetzt kommt noch ein Lied von Kraftklub. Schmeiß deine Zeit aus dem Fenster. Tu das am Wochenende, um dich zu erholen. Viel Spaß heute Abend oder eben die nächsten Tage, was ihr so macht.

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1: Ja, Moll, das manchmal klingt Moll einfach auch wie Dur und andersrum. Ne? Ist immer wie man sieht, ne? Die eine Seite scheint, die andere wird beschienen. Nächsten Tag stehst du auf, hast Riesenpläne, aber alles für den Arsch. Dann gehst du um die Ecke und dann liegt da auf einmal alles voll mit Gold und Diamanten und mit dem Partner fürs Leben. Und dann geht er fremd und dann ist es doch ein anderer Partner. Es ist nie so, wie es ist. Nichts ist so stetig wie der Wandel. Deswegen, verschwendet so viel Zeit, wie ihr könnt. Ja, yeah, Gänsehaut.
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Los geht es in der heutigen Ausgabe von Die Welt ist eine Scheibe bei Radio Dreiklang Freiburg mit Musik von einem 2011 veröffentlichten Album, das ich anlässlich seines 25. Albumjubiläums wieder ausgegraben habe, um festzustellen, wie gut es sich gehalten hat. Einen Narren gefressen hatte ich schon 2001 an dem damals nur als CD veröffentlichten und nun zum Jubiläum erstmals auf Vinyl wieder aufgelegten Album Low Kick and Hard Bop von Solex, von dem eben der Song Not a Hook zu hören war. Low Kick and Hard Bop war das dritte Album unter dem Pseudonym Solex der in Amsterdam lebenden Songwriterin Elisabeth Esselink, die lange Zeit dort im Rotlichtviertel einen Plattenladen innehatte. Bis heute ist Low Kick and Hard Bop die in meinen Ohren aufregendste, ausgereifteste und beste Scheibe von Solex und Freunden. Darauf findet sich postmoderner Collagen-Punk-Pop mit dem Sound alter Schund-CDs von altem Vinyl oder mit TV- oder Filmsounds. Das Ganze ist retro und futuresk zugleich und wirkt nach wie vor überschwänglich, enthält Versatzstücke aus Blues, 50er Jahre und 60er Jahre Musik, karibischen und Latin-Klängen und vieles mehr. Dazu gesellte sich ihre ein bisschen an Kathleen Hanna von Le Tigre erinnernde Stimme. Elisabeth Esselink hatte für Solex einen Mehrspurrekorder mit 8 Kanälen ersteigert und begann mit Samples alter Schallplatten zu experimentieren. Solex war übrigens neben Liz Phair lange Zeit die einzige Künstlerin, die bei dem US-Label Matador einen Plattenvertrag dank eines eingesandten Demos ergattern konnte. Der Sound von Solex wirkte gleichzeitig verstaubt wie wegweisend, doch Solex verschwand leider irgendwann Mitte der 10er Jahre von der Bildfläche, unter anderem nachdem sie noch zusammen mit John Spencer und Christina Martinez von Boss Hogg ein gemeinsames Album aufgenommen hatte. Hier nochmal ein Song vom Album Low Kick and Hard Bop von Solex, der sich Shoot Shoot nennt.

Wiederbelebungsmaßnahmen von Panda Bear und Sonic Boom beim eben gehörten Song Revive Him vom zweiten gemeinsamen Album A Question of When. Kurz zur Einordnung der Personalien. Der ältere der beiden, Sonic Boom, dachte einst mit Spaceman 3 die Balance zwischen Drone und Pop neu und experimentierte später mit modularen Synthesizern. Panda Bear schuf solo oder mit dem Animal Collective schillernde Klangwelten zwischen Noise, Folk und Elektronik. Die beiden lernten sich in Portugal kennen, wohin sie unabhängig voneinander emigriert sind. Die Kollaboration von Panda Bear und Sonic Boom klingt in der zweiten Auflage vielleicht nicht ganz so Album des Jahres verdächtig wie der Vorgänger. Doch A Question of When ist dennoch ein weiteres herrliches Album der beiden, das als Soundtrack zum sommerlichen Schattenchillen taugt und wie ein Spielplatz daherkommt. Ein Ort, an dem Klangexperimente, Loops und unerwartete Ideen aufeinandertreffen. Herrlich die sich auftürmenden und ineinander verzahnten Gesangsharmoniepassagen von Panda Bear, die für nostalgisches 60er-Jahre-Flair sorgen und immer wieder an die Beach Boys denken lassen. Auffällig sind auf A Question of When außerdem neben anderen Looper-Reihen vor allem die verwendeten Harfen-Loops und die Steel-Drums. Außerdem haben natürlich Sonic Booms Synthesizer mit ihren spacigen elektronischen Sounds ihre Auftritte. Dazu gesellen sich auch Twang-Gitarre, Sitar-Klänge oder Pedal-Steel. Alles von den beiden in psychedelic-pop-affinen Songs veredelt, die sich anschmiegen und glücklich machen. Barocker Rock'n'Roll, der oftmals noch nicht mal auf ein Schlagzeug zurückgreift. Prägnant ist der an den Twin Peaks Soundtrack erinnernde Knackbass bei dem jetzt für etwas sachtere Stimmung sorgenden Song Never Givin' In.

I'm Yours, ein mit verzerrter Gitarre angereicherter Song von Different When I'm Silent, dem ersten neuen Album von Tricky nach einem 6-jährigen Break. Different When I'm Silent ist Trickys 15. Album insgesamt und zeigt die Trip-Hop-Legende nahe dran am klassischen Bristol-Sound, der Trickys Werk seit seinem bahnbrechenden Debütalbum Maxine Kay aus dem Jahr 1995 geprägt hat. Ursprünglich sah Tricky das Material als passend für ein Nebenprojekt an, aber sein Manager Alan McGee überzeugte ihn, dass das der Stoff ist, aus dem Tricky-Alben gemacht werden. Es sind düstere Einbettungen im Midtempo mit wabernden Synthesizer-Linien und einer auffällig oft aber dann punktuell in Erscheinung tretenden verzerrten Gitarre, die immer wieder mit lautmalerischem Einsatz den Songs ein gutes Stück Extrabiss verliehen hat. Im Mittelpunkt des Albumsounds steht aber auch die Stimme des aus Bristol stammenden Sängers Mitch Sanders, dessen gefühlvolles Falsett einen Großteil des Albums mitprägt, während Tricky oft im Hintergrund mit seiner nuscheligen Stimme murmelnd für den gewohnten Kontrast sorgt. Different When I'm Silent hat Tricky sowohl in seinem aktuellen Zuhause in Frankreich als auch bei Sessions in Bristol aufgenommen. Es ist ein Album, das kargen Blues, düstere Elektronik, verzerrte Gitarren und karge Hip-Hop-Rhythmen zu einem Sound vereint, der sich zugleich reduziert und weitläufig anfühlt. Hier ist Tricky nochmal zu hören, zusammen mit Mitch Sanders als Sänger und wiederum lautmalerischem verzerrten Gitarreneinsatz bei Because I Don't Know.

Für ihre Verhältnisse ein fast schon zahmes, poppiges Stück. The Horizon nannte sich dieses Masterpiece der japanischen Formation Oyo, um die durch ihre Noiseband Boredoms bekannte Sängerin und Stimmperformance-Künstlerin Yoshimi O, die sich hier aber eher zurückhielt. Es ist einer von zwei Songs, die Oyo auf einer Split-LP zusammen mit Lightning Bolt platziert haben. Weil diese Form von Album immer seltener wird, weil sie eigentlich nur Sinn auf Vinyl macht, sei kurz erklärt, dass auf einem Split-Album jeder Künstler bzw. jede Band die Hälfte des Albums, also eine LP-Seite, gestaltet. Das Avantgarde-Noise-Duo Lightning Bolt, bestehend aus Brian Chippendale und Brian Gibson, lässt auf seiner Seite übrigens 6-mal die erwarteten infernalisch-frenetischen bis schwindelerregenden Drum-Attacken und brachialen Fatz-Gitarren los. Statt den lärmenden Lightning Bolt stelle ich euch ein ebenfalls beim aus Chicago stammenden Label Thrill Jockey veröffentlichendes Trio aus North Carolina namens Setting vor, das ein außergewöhnliches instrumentales Debütalbum mit 5 langen Songs veröffentlicht hat, die einen in den Bann ziehen und nicht mehr loslassen. Setting vereinen auf ihrem Debüt umfangreiches musikalisches Können und kooperative Arbeitsweise in einfallsreichen und facettenreichen Songs, die aus Improvisationen entstanden sind. In ihren Arrangements offenbart sich ein sehr eigenwilliges Spiel mit Dynamik und dem Schichten von Linien und dem Verzahnen von Melodien. Die Multi-Instrumentalisten, die bei Mind Over Mirrors, Caliphone, Black Trick Pickers, Sylvan Esso oder Jake Xerxes Fussel mitwirkten, unterlaufen Erwartungen und lassen einen staunen. Das komplexe Zusammenspiel aus Synthesizern, Kassettenloops, Banjo, Keyboards, Elektronik, Zithern und einer Vielzahl perkussiver Instrumente vereint himmlische Transzendenz und irdischen Rhythmus und ist ein Statement ihres improvisatorischen Scharfsinns gepaart mit kompositorischer Strenge als Quelle für hypnagogische Grooves und mosaikartige Texturen. Hier sind Setting mit dem fantastisch sich aufbauenden, hypnotischen Heard a Bubble.

Mehr Leichtigkeit, mehr Bequemlichkeit, more ease, so nennt sich die Band, die hinter dem eben gehörten Song Move steht. Das ebenfalls beim Label Thrill Jockey erscheinende Album dazu trägt den Titel Sentence Structure in the Country. Darauf finden sich herrlich verhangene Songs, die Indie-Country und Indie-Folk auf eine elektronisierte Ebene heben. Am ähnlichsten wie so manche neuere Lampjob-Scheibe klingen die mit Autotune-Effekt gesungenen Songs von More Ease, die aus einer breiten Klangpalette aus elektroakustischen Texturen, Folk-Traditionen und Popformen schöpfen und sich zu vollendeten Ökosystemen entfalten. Es handelt sich dabei um zärtliche Folktronica, bei der unter den verwehenden Pedal-Stil- und Gitarrenlinien elektronische Sounds wunderschön plunkern. Hinter More Ease verbirgt sich die in Brooklyn lebende Komponistin, Orchestratorin und Multiinstrumentalistin Marie Maurice, die mit ihrem eigenwilligen Folktronica-Sound in die Zukunft blickt. Jetzt gibt's gleich noch einen weiteren Song von More Ease am Ende der ersten Stunde von Die Welt ist eine Scheibe bei Radio Dreieckland Freiburg zu genießen. Götz Adler sagt nach dieser Stunde von Die Welt ist eine Scheibe noch nicht adieu. Gleich blicke ich auf das zu Ende gegangene 42. Zeltmusikfestival in Freiburg zurück, auf dem ich 3 Konzerte und viel gute Atmosphäre an lauschigen Sommerabenden genossen habe. Vorher jetzt aber nochmal More Ease mit einem Song über einen schlechten Freund, Bad Friend.

Das 42. Zeltmusikfestival in Freiburg ist Geschichte. Circa 100.000 BesucherInnen hielten sich in den knapp 3 Wochen auf dem Gelände am Mundenhof auf und genossen die dieses Jahr auch wieder sehr entspannte Festivalatmosphäre mit umfangreichen gastronomischen Angeboten, der Actionbühne, der 360-Grad-Freiluftbühne und in einem Zelt mit Bühne mit Newcomern und Bands aus der Regio. Alles ohne Eintritt auf dem Gelände. 42.000 Zuschauer gaben für eines oder für mehrere der 48 Konzerte des eintrittbasierten Konzertprogramms des Zeltmusikfestivals auch deutlich mehr aus als nur Geld für ein Getränk oder ein Essen oder ein kostenloses Konzert auf einer dieser kleineren Bühnen. Darunter waren 11 ausverkaufte Veranstaltungen, wie die Konzerte von Katie Melua, von Wegen Lisbeth, Labras Banda, Sportfreunde Stiller und der 11-köpfigen Techno-Marching-Band Meute, die eben zu hören war mit dem Song Ray, im Original ein Track von Armee, vom Debütalbum von Meute namens Tumult. Wie gut das Konzept der durchweg männlich besetzten Band Meute vom Schulterblatt in Hamburg funktioniert, zeigte der schweißtreibende Gig am Samstag, 1. August im großen Zelt auf dem ZMF, in dem es vielen zu heiß war, um der DJ im Vorprogramm des Konzerts Respekt zu erweisen und auf Pfiffe und Aufhörenrufe zu verzichten. Das Alter des durchweg bunten Publikums reichte von jung bis alt, war völlig durchmischt. Der Tumult des Meute-Spektakels begann dann nach 45 Minuten. Meute kamen mit ihren roten Marching-Band-Jacken und im Idealfall schwarzen Hosen auf die Bühne und legten los. Allesamt sind sie mobil mit ihren Instrumenten. Das gibt es so ansonsten nur bei David Byrne-Konzerten. Meute spielen Coverversionen von Songs aus dem elektronischen und Techno-Kosmos. Ihre Versionen basieren auf Rhythmus- und Blasinstrumenten, wobei dem Tuba-Spieler und dem Bass- und Tenorsaxophonisten besondere Rollen bei den Bassparts zufallen. Auch ein Marimbaphon-Spieler ist dabei und mehrere Trompeter und Posaunisten sowie auch Jungs an Snares und Bassdrum. Nicht immer sind alle gleichzeitig auf der Bühne und Meute halten die Spannung nicht nur durch das techno-inhärente Spiel mit Dynamik und Breaks hoch, sondern auch durch ihre Verschiebungen und Vor- und Zurücktreten auf der Bühne. Die erste Zugabe spielen sie dann komplett sogar inmitten des Publikums, vielleicht der Höhepunkt des Meute-Konzertabends, ohne dass der Sound deshalb gelitten hätte. Die musikalische Inszenierung ist perfekt, faszinierend, wie Meute es geschafft haben, mit eigentlich eher radiountauglicher Musik sich dank der Konzertinszenierungen einen hervorragenden Live-Ruf zu erspielen mit rein instrumentaler Musik. Das Freiburger Publikum auf dem Zeltmusikfestival ist glücklich, wie Meute aus Techno-Musik Live-Musik machen. Da braucht es auch gar nicht unbedingt die Kenntnis der Originaltracks. Sie wollen Meute am liebsten gar nicht mehr gehen lassen und widerstehen der eigentlich unerträglichen Hitze im großen Zelt. Hier nochmal Meute mit dem Track, mit dem vielleicht alles losging. 2014 spielten sie eine Guerilla-Blasmusik-Version von Stefan Bozins Techno-Brett Kerberos auf einem Festival-Campingplatz. Das Video dazu ging viral. Der Rest ist Teil der deutschen Musikgeschichte.

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Die eine oder andere Coverversion gab es auch auf dem ZMF in Freiburg am Dienstagabend in der letzten ZMF-Woche bei dem Konzert der sympathischen Band Kitty, Daisy and Louis im leider nicht ganz vollen Spiegelzelt zu genießen. Als ihr Debütalbum 2008 erschien, waren die drei Geschwister Kitty, Daisy und Louis Durham noch nicht mal oder gerade mal volljährig. Die Plattensammlung ihrer Eltern hatte Eindruck hinterlassen und im außerdem existierenden analogen Studio mit Vintage-Equipment nahmen sie ihr damals für eine kleine Indie-Sensation sorgendes Debütalbum auf. Ihre Mischung aus Rhythm and Blues und Rock'n'Roll der 50er Jahre und etwas Early Ska trugen dann auch das Konzert von Kitty, Daisy and Louis auf dem ZMF. Die drei wechselten bei jedem Song die Position an Schlagzeug, Gitarre, Piano und Gesang und auch bei den coolen und lockeren Ansagen. Außerdem hatten sie noch einen Bassisten und weiteren Gitarristen und Ukulele-Spieler mit dabei. Seit fast 10 Jahren erschien kein Album mehr vom Trio aus London, weil sie Kinder bekamen und Corona dazwischen kam, doch Kitty, Daisy und Louis waren gut in Schuss im klimatisierten Spiegelzelt, improvisierten dann auch bei den Zugaben und kündigten ein in Bälde erscheinendes neues Album an, von dem sie auch einen Song zum Besten gaben. Das Konzert hatte eine tolle Dynamik und Kitty, Daisy und Louis zogen das Freiburger Publikum immer mehr auf ihre Seite. Ein gelungener, erfrischender Konzertabend mit Vintage-Anstrich. Ein paar Tage später, am Freitagabend, spielten ebenfalls im Spiegelzelt auf dem Zeltmusikfestival in Freiburg Galliano, frühere Legenden des britischen Acid Jazz. Unverständlicherweise ist die Location auf dem ZMF nur halb gefüllt. Dabei war Anfang der 90er Jahre Galliano nicht nur in Großbritannien eine wirklich nicht unbekannte Band. Nach 18 Jahren erschien vor kurzem ein erstes neues Album der Formation, um den stimmlich und als Entertainer großartigen Rob Gallagher aka Earl Singer am Gesang, der den Konzertabend mit einer das Adrenalin zum Brodeln bringenden Funkpredigt im Sinne

von Parliament einleitete. Die siebenköpfige Band spielt sich um Kopf und Kragen. Die Zuschauer, die da sind, sind alle begeistert von der groovenden Mischung aus Jazz, Funk und Soul. Später wird dann passenderweise noch Rainer Trübi mit Gästen eine Rootdown-Party abhalten. Hier sind Galliano mit dem Höhepunkt ihres Live-Sets auf dem Zeltmusikfestival in Freiburg, ihrer wundervollen dynamischen Hommage an den Jazz.

Als ich kürzlich in London im Barbican Center dem seltenen Vergnügen eines Live-Konzerts von Adrian Sherwood mit seiner Band beiwohnen durfte, fiel auf, wie Adrian Sherwood in den wenigen Pausen zwischen den Songs in Ansagen von Lee Scratch Perry und seiner Bedeutung für Dub, seinen Sound und seine Studioarbeit schwärmte. Davon zeugen ja auch die großartigen Spätwerke, die Sherwood mit Lee Scratch Perry produzierte. Auch die beiden Mitglieder von Maus on Mars haben nur Gutes zu berichten von der Zusammenarbeit mit dem mittlerweile verstorbenen Lee Scratch Perry, die in das gerade erschienene Album Spatial No Problem mündete. Die beiden deutschen Elektronikpioniere Maus on Mars alias Jan St. Werner und Andy Thoma verbrachten gemeinsam in Berlin Studiozeit mit dem zu diesem Zeitpunkt 85-jährigen Lee Scratch Perry. Der eben gehörte Track Rock Curry ist bezeichnend für Lee Perrys Zeit in Berlin, wo er in die Klangwelt seiner deutschen Professoren in deren deutschem Labor hineingezogen wurde und sich auf die Mischung der Gruppe aus motorischen rhythmischen Elementen mit freier Improvisation, digitalen Glitches, Dada-Poesie und dem dubbigen Voodoo einließ, von dem Perry immer behauptete, dass es in diesen Maschinen spuke. Und so lässig und planlos das ganze Projekt angegangen wurde, so sehr offenbarte der immer etwas weird und geistig enthoben bis verwirrt wirkende Lee Scratch Perry einen ungemeinen Arbeitsethos, in dem er ständig Mantras von sich gab. Maus on Mars lieferten krautige elektronische Basistracks, hatten einige weitere Musikerfreunde als Gäste geladen und ließen es laufen bis tief in die Nacht. Schließlich gab es auch genügend herumstehende Instrumente und eine Küche. So entstand dieses erst nach dem Tod von Lee Scratch Perry fertiggestellte und erscheinende Album zwischen Dub und Krautelektronik, dem Maus on Mars im Nachhinein nicht allzu viel Arbeit angedeihen ließen, sondern das tatsächlich mehr oder weniger so eingespielt wurde. Hier eine etwas ruhigere Seite des Albums, in der auch eine Art Country-Pedal-Stil-Gitarre eine Rolle zu spielen scheint, wie auch ein Background-Damenchor. Lee Scratch Perry und Maus on Mars in Ja, Ja, Ja.

Für ihre Verhältnisse steht die Gitarre bei dem eben gehörten Track Prophecy at 1420 MHz ganz schön im Vordergrund. Und wären da nicht die bedrohlich wirkenden, runtergepitchten Vocals, dann wären Boards of Canada doch unverkennbar. Inferno nennt sich der gerade erschienene magische Album-Return der enigmatischen Formation Boards of Canada nach 13 langen Jahren, der als ein weiteres schimmerndes, brillantes Highlight in der Albumdiskografie der Briten eingeordnet werden muss. Das Panorama zwischen Elektronik und klassischem Bandinstrumentarium, das Boards of Canada hier in 18 Tracks mit einem sehr stimmungsvollen Ausdruck gestaltet haben, sorgt für viel Emotion und besitzt ungemein Tiefe. Mit dem für Boards of Canada charakteristischen düsteren Melancholie-Gestus ausgestattet, ist ihnen ein auf Albumlänge nie enttäuschendes, exzellent funktionierendes, atmosphärisches Hörkino-Meisterwerk gelungen, das durch den verstärkten Einsatz von integrierten Sprachaufnahmen noch intensiviert wird. Dabei greifen Boards of Canada immer wieder auch zur Gitarre, die innerhalb der sich aufschichtenden, über Wiederholungen voranschreitenden Tracks ein ebenso wichtiges Instrument darstellt wie der unwiderstehliche Einsatz ihrer Detuned Intelligent Dance Music Synthesizer voller instrumentalem Charisma. Dabei offenbart sich manchmal auch eine gewisse Nähe zu Trente Möller wie auch zu Mogwai, wie jetzt der Track Into the Magic Land unterstreicht.

Die wunderschöne, verträumte und entrückte Sammlung fragmentierter Melodien und ätherischer Klangtexturen, die die britische Formation Seafield auf ihrem ersten Album nach 15 Jahren Abstinenz versammelt hat, lässt sich vielleicht am besten in urbaner Umgebung bei einem phänomenalen Sonnenuntergang hinter Hochhäusern mit Gebirge im Hintergrund genießen und als Ambient Dub bezeichnen, was auch das eben gehörte Everydays unterstrich. Die wolkenartigen Arrangements von Mark Clifford wirken auf dem neuen Seafield-Album Soul Hurts bei geringer Lautstärke fast wie Ambient, doch über eine gute Anlage kommen der wuchtige Bass und der gekonnte Einsatz von Effekten deutlicher zum Vorschein. Wie immer bei Seafield driftet das Album jedoch nie zu weit in kalten Experimentalismus oder synthetische Klangfarben ab. Dennoch wirkt der Ambient den Pan American auf ihrem neuen Album Fly the Ocean in a Silver Plane zeigen organischer. Oftmals wirkt das Ganze auch aufgrund entsprechender Harmonien fast buddhistisch fernöstlich, aber ohne Esoterik. Die Tracks von Pan American bauen auf sowohl elektronischer Grundtextur als auch wechselnd zwischen Post-Rock und Space Country verortbaren Gitarrenintegrierungen und Implementierungen auf. Dazu gesellen sich allerhand die friedvoll ausgeglichene Atmosphäre unterstreichende Field Recordings und Hall-Effekte. Mark Nelson benutzte für die Aufnahmen E-Gitarre, Rubberbridge, Akustikgitarre, Ableton Live und einen Electron Digitone Synthesizer. Seine Freundin Mallory alias Chelsea Bridge hat zu einigen Songs wunderschöne Violinenklänge und Gesang beigesteuert. Die Aufnahmen zum neuen Pan American Album wurden an einem Sommernachmittag in Chicago mit offenen Fenstern gemacht. Und so sagt Götz Adler jetzt Adieu nach fast einer Stunde. Die Welt ist eine Scheibe bei Radio Dreieckland Freiburg. Wiederhören können wir uns in 14 Tagen hier bei RDL an gleicher Stelle Freitagabend 21 Uhr. Hier sind Pan American ganz winterlich mit Silver Tramway in Snow.

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willkommen zu den Jazz News bei Radio Dreieckland. Heute unser Thema Miles Davis, die frühen Jahre. Durch die Sendung begleitete sie der Heinz Dillmann. Ja, Ornithology, der Eingangstitel vom Charlie Parker Quintett. Dazu noch später. In der Jazzgeschichte ist die künstlerische Karriere von Miles Davis ohnegleichen. Vom Blues über den Bebop, die Lehrjahre an der Seite Charlie Parkers, Cool Jazz und Hardbop hin zur modalen Spielweise und zum Electric Jazz oder Jazz Rock war er führend und weiter die Hip-Hop- und Pop-Szene integrierend in seinen späteren Jahren. Ein Chamäleon der Stille, der Stile, ein Picasso des modernen Jazz, wie Kritiker meinen. Ein schwarzer Bourgeois, er stammt aus einem bürgerlichen schwarzen Elternhaus, afroamerikanischen Elternhaus. Der Vater war Arzt. Ja, ein schwarzer Bourgeois beladen mit dem Rassenkonflikt der USA, dann weiter Drogenkonsum, Verschwendungssucht, Machotum, ein unbequemer Wanderer zwischen den Kulturkreisen schwarz und weiß. Zitat, durch alle Stilwandlungen hindurch findet sich wohl kaum ein anderer Jazzmusiker, der so unnachahmlich versteht, die bizarren Widersprüche seiner ureigensten Persönlichkeit unmittelbar als Triebfeder kreativer Produktion zu nutzen. Die Liste derer, die ihm dabei musikalisch assistierten, liest sich dabei wie ein Who's Who der Jazzgeschichte. Zitat Ende. So Peter Wiesmüller im Vorwort zu seinem Buch über Miles Davis. Ja, eingangs das Stück Ornithology, einer der prägendsten Stücke des Charlie Parker und seinem Quintett. Und wir spielen jetzt noch ein zweites Stück, und zwar Yardbird Suite. Und das ist auch ein prägendes Stück des Quintetts. Und wen haben wir da alles? Wer spielt da alles? Natürlich Charlie Parker am Altsaxophon, dann Miles Davis natürlich an der Trompete und wen haben wir sonst noch? Lucky Thompson am Tenorsax, Dodo Mamarosa am Piano und dann noch Aquin Garrison an der Gitarre bei einem Stück von diesem Album. Ja, und Wick McMillan an einem Banjo und Roy Porter am Schlagzeug. Soweit zur Besetzung des Charlie Parker Quintetts.

Ja, das war die Yardbirdseed des Charlie Parker Quintetts. Ja, es geht um die frühen Jahre von Miles Davis. Der Trompeter Clark Terry, der mit Miles das Interesse am Boxsport teilte, förderte Miles, sich in lokalen Gruppen zu engagieren, über Bands wie die Blue Devils, Tiny Bradshaw Band und nach seinem Schulabschluss 1944 die Band des Sängers Billy Eckstein, wo er auch Charlie Parker und Dizzy Gillespie kennenlernte, arbeitete er sich kontinuierlich in die Szene ein. Gillespie und Parker erkannten das musikalische Talent von Miles Davis und nahmen ihn unter ihre Fittiche. Er konnte schon recht gut Trompete spielen, aber war sich noch unsicher, ob er seinem Anspruch gerecht wird und mit der Qualität der Bebop-Heroen Parker und Gillespie mithalten kann. Seine Lehrjahre bei Charlie Parker, auch Bird genannt, dauerten von 1945 bis 1948 in drei Etappen und gaben auch Miles die Chance, sich zu etablieren. Er war beteiligt bei maßgebenden Aufnahmen des Bebop von Charlie Parker, unter anderem haben wir gehört, Ontology, Night in Tunisia und Yardbird Suite und. Er machte hier noch einen etwas unsicheren Eindruck, was sich aber bald ändern wird. Von der Art und Weise, wie Charlie Parker spielt und komponiert, war für Miles sehr anregend. Bird kommt mit ein paar Themen, eher Skizzen ins Studio, die Melodie und Harmonien sowie der strukturelle Aufbau werden im Kollektiv dann ausgearbeitet. Bird gibt auf dem Altsax Themen vor und dann entwickelt sich ein Prozess der beteiligten Musiker. Die spontane Arbeitsweise ist dabei vom musikalischen Genius des Leaders bestimmt und steht natürlich der klassischen Musik diametral entgegen. Miles lernt und wird dieses Prinzip später anwenden, zum Beispiel bei dem schon von mir gespielten Kind of Blue und In a Silent Way und anderen Kompositionen. 8. August 1947 war er Premiere als Leader des Miles Davis Altstars mit Charlie Parker, diesmal am Tenorsaxophon, und dass die Aufnahmen unter seinem Namen erscheinen, sagt etwas über seine Stellung in der Band. Wir hören jetzt das Stück Milestones, eine Komposition von Miles Davis mit Miles Davis Trompete, Charlie Parker Tenorsaxophon, John Lewis Piano, Nelson Boyd Bass und Max Roach am Schlagzeug.

Das war sozusagen das Charlie Parker Quintett unter der Leitung aber von Miles Davis. Tja, er entwickelte sich weiter, auch auf seiner Trompete. Und Charlie Parker war sehr drogensüchtig und abhängig und wurde immer zuverlässiger, war auch zwischendurch in Kliniken und da suchte sich Miles Davis neue Mitstreiter. Und da gab es einen illustren Kreis, die ein bisschen nicht die Schnauze voll hatten vom Bebop, aber diese dauernden Konkurrenzsituationen, diese Battles von den Lead-Instrumenten, Saxophon und Trompete, das war dann schon zum Teil sehr anstrengend. Natürlich, das Publikum johlte und verlangte mehr, aber es war natürlich auch sehr energiezehrend. Ja, es beginnt die Cool-Jazz-Phase, Ende der 40er und 50er Jahre. Und wodurch erkennen wir den Cool-Jazz? Es war eine Antwort auf die hektische und hitzige Spielweise des Bebop. Der Cool-Jazz war eine ruhigere und mit festen Strukturen und Arrangements behaftete Musik, ein eher kühler, intellektueller Sound. Führende Vertreter waren Gil Evans, Lenny Tristano, John Lewis, Gary Mulligan, dann Lee Konitz, Dave Brubeck und auch Miles Davis. Und da hören wir jetzt erstmal Musikbeispiele, und zwar die herausgekommen sind unter dem Label Birth of Cool. Moon Dreams, eine Komposition von McGregor und Mercer. Miles Davis und his Orchestra, und das waren Miles Davis Trompete, J.J. Johnson Posaune, Gunther Schuller French Horn, der später den Third Stream, also den dritten Weg zwischen Jazz und Klassik entwickelt hat. Bill Barber Tuba, Lee Konitz Altsaxophon, Gary Mulligan Baritonsaxophon, John Lewis Piano, Al McKibben Bass und Max Roach Schlagzeug. Moon Dreams und dann noch das Stück Little Willie Weeps, und das ist eine Komposition von Miles Davis.

Tja, das letzte Stück hieß Venus de Milo, eine Komposition von Gary Mulligan, aufgenommen im April 1949, auch Teil der Birth of the Cool Sessions. Ja, es gab viele theoretische Debatten in Jill Evans kleiner Wohnung. Dort war nämlich der Kern dieser Cool Jazz Musiker mit Gary Mulligan, John Lewis und anderen. Und da wurde dann diskutiert und Miles Davis war eher auch so ein Macher. Und er sprach dann ein Machtwort und sagt dann, hier, wir sollten jetzt spielen und nicht rumrum debattieren. Und dann hat er was zusammengestellt, Musiker, und die haben sich sofort, also er war schon eine Autorität inzwischen, obwohl er noch relativ jung war. Und die Musiker fanden, er bringt die Sache voran und da beteiligen wir uns. Und so sind dann die Sessions entstanden, die dem Stil den Namen gaben, den Cool Jazz, und Birth of the Cool war der spielgewordene Sound für 49-50, ist aber erst 1953 als Schallplatte veröffentlicht worden. Ja, und war eine Zwischenetappe zum modalen Jazz, den wir mit dem Album

Kind of Blue ja schon mal besprochen haben. Und davor kam noch der Hard Bop. Und so ein Zwischenstadium ist das Album Miles Davis All Stars Walking. Und das ist auch der Titelsong, den ich spielen möchte, mit Miles Davis Trompete, J.J. Johnson Posaune, Lucky Thompson am Tenorsaxophon, Davy Schildkraut am Altsax, Horace Silver Piano, Percy Heath am Bass und Kenny Clark am Schlagzeug. Und die beiden letzteren waren ja Teil des Modern Jazz Quartetts. Egal, wir hören jetzt Walkin'.

0: Katja Walken.
1: Das war ein Meilenstein im Schaffen des frühen Miles, weil es war so der Übergang vom Cool Jazz, das Mainstreamige und hin zum Hardbop. Und das waren die 50er Jahre. Der Hardbop, erkenntlich durch festen, treibenden Beat, einfachere Melodien mit Elementen des Blues, haben wir eben gehört bei dem Stück Walk-In, Rhythm and Blues und Gospel, starker Groove und auch tanzbar. So würden die Kritiker den Hardbop beschreiben. Und Hardbop war natürlich die Antwort auf den Cool Jazz. Auch Miles schwenkte um in härtere Gefilde als Sound. Und dann wurde das erste legendäre Miles Davis Quintett, was bestanden hat von 1955 bis 1959, das im Hardbop-Stil musizierte. Miles Davis war inzwischen bekannt und geschätzt und John Coltrane wurde in diesem Quintett zum führenden Tenoristen. Mit dabei waren Miles Davis an der Trompete, John Coltrane Tenorsax, Red Garland am Piano, Paul Chambers am Bass und Philly Joe Jones am Schlagzeug. Erstes Album des Quintetts hieß Miles und ist 1955 eingespielt worden. Es bedeutete den endgültigen Durchbruch zum Hardbop-Spiel. Ähnlich wie Miles Davis bei Charlie Parker war das Spiel Coltranes bei den ersten Aufnahmen noch unsicher, aber es blitzte seine besondere Spielweise bei dem einen oder anderen Song auf. Wir hören jetzt mal rein. Zwei Songs von diesem Album Miles, wie gesagt, das erste in der Hardbop-Spielweise des Miles Davis Quintetts. Just Squeezy Me und Stablemates.

Tja, das waren die frühen Jahre von Miles Davis. Und da gibt es noch ein Zwischenspiel 1957. Und zwar wurde er eingeladen zu einem Festival nach Paris. Und da wurde eine anschließende Europatournee geplant. Und da wurde ein französisches Quintett zusammengestellt. Und das war Barney Whelan am Tenorsaxophon, René Ohrdrecker am Piano, Pierre Michelon am Bass und Kenny Clarke, der zurzeit in Europa weilte, am Schlagzeug. Und auf Wunsch des Regisseurs Louis Malle sollte in einer Nachtsession Musik für seinen Filmerstling Ascenseur pour le Chiffou oder als Fahrstuhl zum Schafott in Deutschland bekannt einspielen. Miles ließ seine Musiker unmittelbar unter dem Eindruck der Aktion auf der Leinwand improvisieren. Das Resultat war hervorragend und wurde als Platte auch veröffentlicht, war ein Erfolg. Und ich würde sagen, lassen Sie sich am Schluss ein auf die charismatische, zum Teil impressionistische Musik und Spiel von Miles Davis ein. Wir sind am Ende. Morgen gibt es wieder Jazz, die Jazz-Matinee und am nächsten Samstag zur gewohnten Zeit die Jazz-News. Durch die Sendung führte sie der Heinz Dillmann. Und jetzt Musik, Fahrstuhl zum Schafott. Viel Vergnügen.